0: Einkommenssteuerreform debattiert worden. Während SPD-Finanzminister Klingbeil für die Pläne warb, gab es Kritik von der Opposition. Und auch der Regierungspartner Union ist nicht vollkommen zufrieden.
1: Eine Familie mit zwei Kindern, in der beide Elternteile für ein mittleres Einkommen arbeiten gehen, habe durch die Reform 600 Euro mehr im Jahr zur Verfügung, argumentiert Klingbeil, der von einer Entlastung für die Mitte der Gesellschaft spricht. Finanziert werden soll das durch höhere Steuern für alle, die besonders viel verdienen. Die Opposition sagt, angesichts stark steigender Preise bringe die Reform nichts. Noch mehr Entlastung wünscht sich auch die Union. Klingbeil gab sich offen für Ideen. Jan-Henner Reitz zur Nachrichtenredaktion.
0: Frankreich reagiert auf die anhaltenden Schulproteste. Premier Le Cornu hat den kurzfristigen Einsatz von über 3000 Vertretungslehrern angekündigt. Vor allem für die 114 Gymnasien, wo der Lehrermangel am drängendsten sei. Der Premier stellte auch zusätzliches Geld in Aussicht. Die Regierung werde Änderungsanträge zum Haushalt 2027 einbringen, so Le Cornu.
2: Das Wetter.
3: Ab und an Regen, aber auch trockene Abschnitte sind dabei, jetzt in der Nacht und in den frühen Morgenstunden 9 bis 5 Grad, im Bergland nur 3 Grad, es kann auch neblig sein. Tagsüber dann viele Wolken, verregnet bis 15 Grad und am Samstag bis 16 Grad, dazu weiter grau und nass mit einzelnen Gewittern.
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5: Zurzeit liegen uns keine Meldungen vor, wir wünschen allen unterwegs gute Fahrt.
3: Hallo zusammen, wir sprechen über Marathon und ich meine jetzt nicht das Leben an sich, ja, sondern wirklich den zum Laufen. Das sind ja so 42,195 Kilometer. Ja, und beim Berlin-Marathon sollen zwei Influencerinnen es damit nicht ganz so genau genommen haben. Die eine ließ sich wohl ab Kilometer 38 auf dem Gepäckträger eines Fahrrads mitnehmen und eine andere soll eine Abkürzung von rund 10 Kilometern genommen haben. Völlig frech. Ja gut, wenn man das machen kann, dann fange ich jetzt auch mit Marathon an. Ich schaffe, 1, 2, 3 Kilometer. Das gilt dann auch, oder? Hallo? So, und in dieser herbstlichen Nacht holen wir jetzt noch einmal ein bisschen den Sommer zurück, musikalisch zumindest. Hier ist Robin Schulz mit Sun Goes Down.

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0: Seal, Kiss from a Rose. Es ist klein, es ist gelb, es hat eine Latzhose an. Na, ahnt ihr schon, wovon ich rede? Wahrscheinlich nicht. In der Technikszene gibt es nämlich gerade einen Hype. Ein Hype um ein Produkt. Dieser Hype kam auch völlig überraschend und war null geplant. Und der Kollege Jonas Mikolajczak, der verrät euch jetzt mehr.
1: Ja, einen Moment noch. Ich muss noch mal kurz was nachgoogeln. Ach, Mann, dieses langsame Internet. Naja, Abhilfe ist ja auf dem Weg. Ach, da ist es ja schon. Hallo?
2: Banana?
1: Wie jetzt? Sind Sie der Techniker oder was? Ach, du bist der neue Router. Ja, tatsächlich ist einer der besten Router auf dem Markt zurzeit ein Minion. Sollte eigentlich so ein kleiner Marketing-Gag sein. Ein Router in Form eines Minions. Technik-Nerds haben aber ganz schnell herausgefunden, das Ding hat richtig Leistung. Mehr als jedes Vergleichsprodukt sogar. Aber na klar, die besten Produkte sind doch immer zufällig entstanden. Zum Beispiel das kleine blaue Wunder namens Viagra. Getestet wurde das Medikament eigentlich, um Durchblutungsstörungen im Herzen entgegenzuwirken. Und sagen wir mal so, es wurde etwas durchblutet, ja.
3: Das ist ein großes Teil. Verspricht viel Spaß und viel Freude auf 88, bisschen Zentimeter.
4: Oh, wie schön. Kokain.
1: Ja, natürlich dürfen wir bei ungeplanten Erfindungen nicht unsere Lieblingsbrause vergessen. Coca-Cola. Eigentlich als Hustensirup gedacht, Geheimzutat, eine Prise Kokain, hat den Leuten aber so gut geschmeckt, dass sie es literweise mit Sprudelwasser getrunken haben. Ja, und geboren war eins der ersten Spaßgetränke. Heutzutage halt ohne Kokain. Prost auf die ungeplanten Erfindungen.

0: das Wetter.
1: Ihr habt da eine dicke Wolkendecke über euch, die bringt jetzt in der Nacht auch mal Regen, aber trockene Abschnitte gibt's auch. Dazu richtig kühl, 9 bis 5 Grad nur noch, im Bergland bis 3 Grad. Dazu kann stellenweise neblig sein. Tagsüber bleiben die vielen Wolken, bringen immer mal wieder Regen bis 15 Grad. Und der Samstag bleibt uselig, Schauer und sogar einzelne Gewitter sind drin bis 16 Grad.
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2: A40 Dortmund-Essen zwischen Dortmund-Hombruch und Dortmund-Barob. 1 Kilometer Stau. Wir wünschen allen unterwegs gute Fahrt.
1: Guten Morgen zusammen an diesem noch sehr, sehr frühen Freitag. Schön, dass ihr dabei seid, dass ihr zuhört. Ich freue mich, dann ist man hier am Mikro nicht ganz so alleine. Kommt gut in den Freitag mit uns. Das hier ist Musik von Anastacia. Das ist Paid My Dues.

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0: Ja, Leonie produziert Songs, muss man sagen, am laufenden Band, egal zu welchem Thema, ob jetzt Herzschmerz, Vermissen oder Liebe hochziehen. Leonie schafft es auch irgendwie immer wieder, so ziemlich jede Emotion nicht so traurig und getragen zu machen, sondern tanzbar oder zumindest zum Mitschunkeln. Hat vor allem einen Grund, ihre Fans, die schreiben ihr nämlich unter anderem sowas hier, meinte Leonie.
1: Ey, deine Musik hat mir aus einer schlechten Zeit geholfen, nicht weil die mich noch emotionaler gemacht hat und noch trauriger, sondern einfach, weil ich genau das in diesem Moment gebraucht habe.
0: So, und genau deswegen ist Leonies neue Nummer Way Too Late auch wieder alles andere als eine tränenreiche Ballade. Obwohl es um das Thema Trennung geht, gibt es hier also wieder einen positiven Twist, nämlich das Weitermachen. Hier für euch jetzt Leonies neue Single, hier ist Way Too Late.
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1: Ich bin Dirk Zeitler. Die USA planen eine öffentliche Militärhinrichtung per Livestream. US-Verteidigungsminister Hegseth hat bestätigt, dass die Exekution von Nidal Hassan am 3. Dezember in Fort Hood übertragen werden soll. Trump hat die Hinrichtung genehmigt. Hassan hat 2009 bei einem Massaker auf dem Militärstützpunkt 13 Menschen getötet und 32 verletzt. Es wäre die erste US-Militärhinrichtung seit über 60 Jahren. Nach der Abgeordnetenhauswahl in Berlin haben Linke, Grüne und SPD bekannt gegeben, Sondierungsgespräche über eine mögliche Regierung aufzunehmen. Als Grundlage haben die drei Parteien eine Vereinbarung zu den Themen Antisemitismus und organisierter Kriminalität getroffen.
2: Wir stärken jüdisches Leben und wir nehmen keinen Kontakt zu Personen aus der organisierten Kriminalität auf. Wer sich nicht dran hält, fliegt aus der Regierung oder gleich ganz aus der Partei. Dass so eine Vereinbarung nötig ist, liegt an der Berliner Linkspartei, deren Wahlsieg unter anderem ein Clanchef mitgefeiert hatte. Innerhalb von Grünen und SPD gibt es Warnungen vor einer Zusammenarbeit. Jan-Henner Reitze, Nachrichtenredaktion.
1: Wegen hoher Lebenshaltungskosten und der Konjunkturschwäche kämpfen immer mehr Menschen mit unbezahlten Rechnungen. Im vergangenen Jahr sei der Anteil der Verbraucher mit Zahlungsstörungen auf 8,1% gestiegen. Das zeigt eine Schufa-Auswertung.
3: Die Experten sehen noch keine richtige Verschuldungskrise, aber der Schufa werden von Unternehmen oder Banken deutlich mehr Fälle gemeldet. Viele Menschen tauchen zum allerersten Mal mit Zahlungsproblemen auf. Ihr Anteil wuchs um 12%. Es wurden auch mehr Privatinsolvenzen beantragt, mehr als die Hälfte davon von 30- bis 49-Jährigen und weitere 13% von 20- bis 29-Jährigen. Gründe für den Anstieg der Überschuldung sind laut Schufa vor allem die höheren Preise für Lebensmittel und Energie. Ursula Winkler, Nachrichtenredaktion.
1: Bei einer Waffenkontrolle in der Oberpfalz sind eine Mitarbeiterin und ein Mitarbeiter des Landratsamts Neumarkt erschossen worden. Das teilte die Polizei mit. Der bewaffnete Tatverdächtige hielt sich in der Nacht immer noch in einem Wohnhaus in Berngau verschanzt. Der Mann soll bei einer routinemäßigen Überprüfung auf die beiden Beschäftigten geschossen haben.
4: Das Wetter.
5: In der Nacht ist es meistens stark bewölkt, zwischendurch lockert es aber auch mal auf und dann bleibt später auch trocken. Stellenweise kann sich Nebel örtlich bilden. Die Temperaturen, die gehen runter auf 6 bis 9 Grad. Am Tag bleibt es dann auch grau und regnerisch und höchstens 11 bis 15 Grad sind drin.
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7: A4 Köln-Olpe zwischen Eckenhagen und Kreuz Olpe Süd. 1 Kilometer Stau, 38 Minuten Zeitverlust. Und A40 Dortmund-Essen zwischen Dortmund-Hombruch und Dortmund-Barob. 1 Kilometer stockender Verkehr. Wir wünschen allen unterwegs gute Fahrt.
5: So, ich übernehme dann jetzt ab hier. Johanna Tänzer ist hier. Wir verbringen den Rest dieser Nacht zusammen. Freue mich, dass ihr dabei seid.

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0: Die neue von Fastball, Music Sounds, hier in der Nacht. Hi zusammen. 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
3: Kinder sind toll, ruinieren halt deinen Körper und deinen Verstand. Aber sonst geht's eigentlich, ne? Und dann gehst du in so Krabbelgruppen. War jemand von euch in einer Krabbelgruppe? Was für Frauen trifft man in einer Krabbelgruppe? Übermütter. Diese Mütter, ich nenne die immer Britta, weil ich hatte so eine Kack-Britta in der Krabbelgruppe, ja? Das sind so Übermütter. Das sind diese Mütter, die, wo die Kinder alles können. Die kommen schon mit 32 Zähnen auf die Welt, wo du sagst, ja, viel Spaß beim Stillen. Alles Gute, ne? Diese Mütter, die so wohl alles, die sagen auch gar nicht mehr ich, die sagen wir, ja? Wir drehen uns jetzt. Ja, du bist 36, da würde ich mich auch mal drehen. Ich meine.
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0: das Wetter.
1: In der Nacht ist es meistens stark bewölkt, zwischendurch lockert es aber auch mal auf und dann bleibt später auch trocken. Stellenweise kann sich Nebel örtlich bilden. Die Temperaturen, die gehen runter auf 6 bis 9 Grad. Am Tag bleibt es dann auch grau und regnerisch und höchstens 11 bis 15 Grad sind drin.
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2: A4 Köln-Olpe zwischen Eckenhagen und Kreuz-Olpe Süd, dichter Verkehr, 10 Minuten Zeitverlust. Und A40 Dortmund-Essen zwischen Dortmund-Hombruch und Dortmund-Barob, 1 Kilometer stockender Verkehr. Wir wünschen allen unterwegs gute Fahrt.
1: Hi zusammen, eine schöne Nacht mit uns. Johanna Tänzer ist hier und beim nächsten Song bin ich mir sehr sicher, da haben wir alle schon mal zu gedanced. Kevin Little mit Turn Me On spiele ich euch jetzt. Oh yeah!

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1: Ich bin Dirk Zeitler. Nach den tödlichen Schüssen auf zwei Behördenbeschäftigte bei einer Waffenkontrolle in der Oberpfalz hat die Polizei den mutmaßlichen Täter festgenommen. Der 60-Jährige wurde dabei durch Schüsse leicht verletzt, wie eine Polizeisprecherin sagte. Ersten Erkenntnissen zufolge hatte der Tatverdächtige in Berngau bei einer routinemäßigen Überprüfung die beiden Mitarbeiter des Landratsamts Neumarkt erschossen. Mit Gentests kann abgeklärt werden, ob ein Kind mit Down-Syndrom auf die Welt kommen könnte. Wird die Methode mehr und mehr zur Regel? Der Bundestag fordert jetzt eine bessere Datengrundlage und will ein Monitoring einführen.
2: Früher sind werdende Eltern ein großes Risiko eingegangen, um herauszufinden, ob ihr Kind das Down-Syndrom hat. Per Nadel wurde Fruchtwasser durch die Bauchdecke entnommen. Seit einigen Jahren ist es möglich, stattdessen das Blut der Mutter zu untersuchen, deutlich risikoärmer und teils sogar eine Kassenleistung. Eine Gruppe von Abgeordneten aus mehreren Fraktionen will nun untersuchen lassen, ob der Test, der für Einzelfälle gedacht war, bereits zur Routine wird. Die Sorge ist, dass sich Schwangere möglicherweise zu der Untersuchung gedrängt fühlen könnten und Schwangerschaftsabbrüche zunehmen. Ursula Winkler, Nachrichtenredaktion.
1: Nach der Abgeordnetenhauswahl in Berlin haben Linke, Grüne und SPD bekannt gegeben, Sondierungsgespräche über eine mögliche Regierung aufzunehmen. Als Grundlage haben die drei Parteien eine Vereinbarung zu den Themen Antisemitismus und organisierter Kriminalität getroffen.
3: Wir stärken jüdisches Leben und wir nehmen keinen Kontakt zu Personen aus der organisierten Kriminalität auf. Wer sich nicht dran hält, fliegt aus der Regierung oder gleich ganz aus der Partei. Dass so eine Vereinbarung nötig ist, liegt an der Berliner Linkspartei, deren Wahlsieg unter anderem ein Clanchef mitgefeiert hatte. Innerhalb von Grünen und SPD gibt es Warnungen vor einer Zusammenarbeit. Jan-Henner Reitze, Nachrichtenredaktion.
1: Die Anfang Dezember geplante Erschießung eines zum Tode verurteilten Attentäters auf einem Militärstützpunkt im US-Bundesstaat Texas soll per Livestream übertragen werden. Das bestätigte ein Beamter aus dem Pentagon. Der frühere Psychiater des US-Heeres hat 2009 bei einem Massaker auf dem Militärstützpunkt 13 Menschen getötet. Es wäre die erste US-Militärhinrichtung seit über 60 Jahren.
4: Das Wetter.
5: Der Tag startet örtlich mit Nebel, ansonsten ja, geht's relativ grau und regnerisch los. Dazu kriegen wir maximal 11 bis 15 Grad und auch das Wochenende wird durchwachsen.
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6: A4 Köln-Olpe zwischen Reichshof-Bergneustadt und Kreuz-Olpe-Süd. 1 Kilometer Stau, 30 Minuten Zeitverlust. Und A40 Dortmund-Essen zwischen Dortmund-Hombruch und Dortmund-Barob. 1 Kilometer stockender Verkehr. Wir wünschen allen unterwegs gute Fahrt.
5: Hallo, wunderschönen frühen Freitagmorgen. Johanna Tänzer ist hier. Es gibt einen neuen Facebook-Film. 2010 gab es ja The Social Network, vielleicht erinnert ihr euch. Das ist dann so die Story rund um die Anfänge von Facebook. Fand ich ehrlich gesagt sehr, sehr gut, den Film. Jetzt kommt der Nachfolger The Social Reckoning. Worum es da geht und was der kann, dafür müsst ihr nicht auf Facebook klicken, sondern unser Kinomann, der erzählt es euch gleich einfach. Daumen hoch!

0: Das ist die Triebfeder des Unilebens. Hat man Sex oder hat man keinen? Und im Kern des Ganzen, weißt du, darum dreht sich The Facebook.
1: Boah, es ist so krass, dass dieser Film jetzt einfach schon wieder 16 Jahre alt ist. 2010 lief The Social Network in den Kinos. Das ist die Story um Mark Zuckerberg und ja, da geht es um den Anfang von Facebook. Und jetzt gibt's eine Fortsetzung mit dem Titel The Social Reckoning. Kinoexperte Jörg Albrecht, erzähl.
2: Und zwar eine, in der abgerechnet wird. So könnte man Reckoning ins Deutsche übersetzen. Man könnte aber auch sagen, es kommt der Moment der Wahrheit.
3: Buchstabieren Sie Ihren Namen und nennen Sie Ihre derzeitige Tätigkeit.
4: MARKZUCKERBERG.
5: Ich bin professioneller Angeklagter.
2: Da steckt viel Wahres in den Worten von Mark Zuckerberg, um den sich natürlich auch jetzt wieder alles dreht. Zuckerberg hat viel Lebenszeit in Gerichtssälen verbracht, aber in The Social Reckoning, da sind auch noch zwei andere Personen wichtig. Ein Journalist und eine junge Frau, die für Facebook arbeitet und die zur Whistleblowerin wird.
6: Es geht hier um Hilfe für Facebook, nicht um denen zu schaden, okay?
7: Worüber möchten Sie sprechen?
2: Sprechen möchte sie über vertrauliche Dokumente, in denen es um bewusste Desinformation geht, aber auch um die negativen Auswirkungen der Plattform, vor allem auf junge Menschen.
1: Okay, also werden im Film die großen Fragen verhandelt. Wie geht Facebook mit der Meinungsfreiheit um, beziehungsweise überhaupt mit der Wahrheit um?
2: Genau, und das ist auch das Problem, denn im Gegensatz zu The Social Network ist der Nachfolger jetzt ein Film mit Botschaften. Zum Beispiel der, dass Facebook und Instagram eine Mitschuld tragen am Sturm auf das Kapitol im Januar 2021.
8: Ich bin für absolute Meinungsfreiheit. Ich bin nicht der, der lügt. Und ich halte keinen davon ab, Lügner zu enttarnen.
2: Klare Position des Films. Mark Zuckerberg stellt Profit über Verantwortung. Kann man machen, hat er nur leider auch was Belehrendes, ist aber in diesem Fall nicht ganz so schlimm wie letzte Woche beim Totalausfall Digger mit Tom Cruise.
1: Okay, sag nochmal schnell was zu den Darstellern. Mark Zuckerberg hat ja ein neues Gesicht bekommen, ne?
2: Ja, statt Jesse Eisenberg, der keine Lust hatte, den Tech-Milliardär ein zweites Mal zu spielen, sehen wir jetzt Jeremy Strong. Definitiv ein guter Ersatz. Dann haben wir noch als Whistleblowerin Oscar-Preisträgerin Mikey Madison und der Journalist, der wird gespielt von Jeremy Allen White aus der Kultserie The Bear. Auch beides eine gute Besetzung in einer Fortsetzung, die okay ist, die es aber eigentlich nicht gebraucht hätte.
1: Okay, okay ist okay. 16 Jahre nach The Social Network heißt es diese Woche im Kino The Social Reckoning und unser Filmexperte Jörg Albrecht sagt, ja, ist okay, kannst du machen, musst du nicht.
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0: das Wetter.
1: Der Freitagmorgen startet örtlich mit Nebel. Später kommen dann viele Wolken und auch wieder Regen dazu. Die Temperaturen, die gehen auf maximal 15 Grad rauf. Und auch das Wochenende soll ziemlich uselig und durchwachsen werden.
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2: Zurzeit liegen uns keine Meldungen vor. Wir wünschen allen unterwegs gute Fahrt.
1: Ja, hallo, Happy Friday zusammen. Johanna Tänzer ist hier an diesem sehr frühen Freitag. Ich begrüße euch ja gern mit einem guten Morgen. The Lumineers machen das jetzt mit einem Ho-Hey.

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1: Ich bin Dirk Zeitler. Nach den tödlichen Schüssen auf zwei Behördenbeschäftigte bei einer Waffenkontrolle in der Oberpfalz hat die Polizei den mutmaßlichen Täter festgenommen. Der 60-Jährige wurde dabei durch Schüsse leicht verletzt, wie eine Polizeisprecherin sagte. Ersten Erkenntnissen zufolge hatte der Tatverdächtige in Berngau bei einer routinemäßigen Überprüfung die beiden Mitarbeiter des Landratsamts Neumarkt erschossen. Wegen hoher Lebenshaltungskosten und der Konjunkturschwäche kämpfen immer mehr Menschen mit unbezahlten Rechnungen. Im vergangenen Jahr sei der Anteil der Verbraucher mit Zahlungsstörungen auf 8,1% gestiegen. Das zeigt eine Schufa-Auswertung.
2: Die Experten sehen noch keine richtige Verschuldungskrise, aber der Schufa werden von Unternehmen oder Banken deutlich mehr Fälle gemeldet. Viele Menschen tauchen zum allerersten Mal mit Zahlungsproblemen auf. Ihr Anteil wuchs um 12%. Es wurden auch mehr Privatinsolvenzen beantragt, mehr als die Hälfte davon von 30- bis 49-Jährigen und weitere 13% von 20- bis 29-Jährigen. Ursula Winkler, Nachrichtenredaktion.
1: Die bevorstehende Grippewelle wird traditionell für steigende Krankentage unter Beschäftigten sorgen. Über das ganze Jahr betrachtet sorgen aber vor allem psychische Erkrankungen für Fehlzeiten im Job und das mit langen Ausfallzeiten. Das geht aus einer Auswertung der AOK hervor.
3: Auch wenn Atemwegserkrankungen weiterhin die häufigste Ursache für Krankmeldungen sind, sie dauern meist nicht lange. Die meisten sind bei Grippe oder Erkältung im Schnitt knapp 6 Tage krankgeschrieben. Beschäftigte mit psychischen Erkrankungen fehlten dagegen im vergangenen Jahr durchschnittlich fast einen Monat. Besonders betroffen davon sind laut der AOK-Studie Beschäftigte in Callcentern und in der Pflege- oder Kinderbetreuung. Als größte Risikofaktoren für Depressionen oder Burnout sehen Experten neben der Dauerbelastung und ständigen Erreichbarkeit im Job auch politische Krisen. Diana Kramer, Nachrichtenredaktion.
1: Linke, Grüne und SPD in Berlin setzen ihre Sondierungsgespräche fort. Heute geht es ums Geld, konkret um den Landeshaushalt. Die Haushaltslage des Landes gilt als sehr angespannt. In den kommenden Jahren drohen Milliardenlöcher im Etat. Fraglich ist, wie dann die Wahlversprechen der Linken finanziert werden sollen.
4: Das Wetter.
5: Der Tag startet örtlich mit Nebel. Ansonsten ja, geht's relativ grau und regnerisch los. Dazu kriegen wir maximal 11 bis 15 Grad. Und auch das Wochenende wird durchwachsen.
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7: A30 Osnabrück-Bad Oeynhausen. Zwischen Bad Oeynhausen-Ost und Kreuz Bad Oeynhausen. 2 Kilometer Stau. Und A42 Dortmund-Kamp-Lindfort zwischen Oberhausen-Zentrum und Oberhausen-Buschhausen 1 Kilometer stockender Verkehr. Wir wünschen allen unterwegs gute Fahrt.
5: Hallo, guten Morgen. Johanna Tänzer ist hier und herzlichen Glückwunsch an euch alle. Ja, weil ihr seid jetzt mit die Ersten, die diesen besten Tag der Woche so bewusst, so früh miterleben dürfen. Also genießt das mal. Schönen Freitagmorgen.

0: Sia mit Cheap Thrills. Hallo, guten Morgen.
1: Was ist heute wichtig?
0: Endlich Freitag, Leute. Das Aufstehen haben wir schon mal hinbekommen. Claudia Löhr hat es auch geschafft. Glückwunsch.
2: Danke.
0: Was geht denn heute so?
2: Du könntest die Nacht im Düsseldorfer Landtag verbringen zum Beispiel.
0: Könnte ich, aber warum sollte ich?
2: Da findet heute die Parlamentsnacht statt. Also alle Bürger, auch du und ich, sind da eingeladen in den Landtag von 17 bis 23 Uhr. Buntes Programm gibt's da, Live-Musik. Du kannst dir den Plenarsaal anschauen, mit Politikern diskutieren. Und wir sind ja auch live vor Ort.
0: So.
2: Genau, wir freuen uns, wenn ihr vorbeikommt und uns erzählt, wie zufrieden seid ihr denn eigentlich mit der Politik? Fühlt ihr euch verstanden von denen? Was läuft gut und was muss unbedingt noch besser werden?
0: Coole Aktion, also kommt gerne vorbei. Und dann gibt es heute in Köln noch ein richtiges Highlight, ne?
2: Genau, Samu Haber ist heute da, ehemaliger Frontman von Sunrise Avenue, um 20 Uhr im Palladium. Und das ist so schön, wir hatten ja gestern eine Hörerin von uns Tickets sozusagen besorgt. Die hat sie sich beim Wunscherfüller gewünscht.
0: Oh ja.
2: Und wir haben es möglich gemacht, hat sie sich wirklich gefreut. Andrea fährt hin, zusammen mit ihrer Tochter. Karten gibt es übrigens auch noch, also wenn ihr Zeit und Bock habt, Tickets gibt es ab 70 Euro.
0: Mega gut, viel Spaß für Andrea und die Tochter und auch wenn ihr da hingeht. Und ansonsten, es ist halt Freitag, ne? Es reicht ja auch schon als Event.
2: Das passt.
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0: das Wetter.
1: Der Freitagmorgen startet örtlich mit Nebel. Später kommen dann viele Wolken und auch wieder Regen dazu. Die Temperaturen, die gehen auf maximal 15 Grad rauf. Und auch das Wochenende soll ziemlich uselig und durchwachsen werden.
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2: A30 Osnabrück Bad Oeynhausen zwischen Bad Oeynhausen Ost und Kreuz Bad Oeynhausen. 2 Kilometer Stau. Und A40 Essen-Duisburg zwischen Essen-Zentrum und Essen-Holsterhausen. Dichter Verkehr, 10 Minuten Verzögerung. Wir wünschen allen unterwegs gute Fahrt.
1: Hallo, guten Morgen zusammen. Schönen Freitag wünsche ich euch. Johanna Tänzer hier und könnt euch schon mal freuen. Hier kommt jetzt gleich ein richtig starker 2000er-Song. Leanne Rimes und Can't Fight the Moonlight. Ich hab's gesagt, ist gut.

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0: Am Freitagmorgen, strong enough. Hallo zusammen.
1: Oh, einmal wissen, wie die Zukunft aussieht, das wäre schon irgendwie ganz cool, ne? Wenn man also wüsste, was kommt. Und das ist nicht nur ein Wunsch, den wir jetzt haben, das wünschen sich Menschen wirklich schon seit sehr, sehr langer Zeit.
2: Augenblick mal unterwegs.
3: Bei Prophezeiungen ist es halt so, dass auf wichtige Fragen geantwortet wird. So, warum sind wir in dieser Welt? Wird es Krieg geben? Wird es eine Klimakrise geben? Und wer antwortet da sozusagen?
4: Der Mensch als fragendes Wesen. Das gibt es schon immer, sagt Christiane Ruhmann vom Diözesanmuseum Paderborn. Dort hat sie sich um die neue Ausstellung gekümmert, die sich eben mit dem Thema Prophezeiungen, also Vorhersagen, beschäftigt.
3: Ihnen wird der Raum gegeben, selber neugierig zu sein, selber Erfahrungen zu machen, sich selber Fragen zu stellen.
4: Prophezeiungen. Wer deutet die Zeichen der Zeit? So der komplette Titel der interaktiven Ausstellung. Modernen Techniken wie Virtual Reality werden dabei uralte Kunstobjekte gegenübergestellt. Zum Beispiel eine Skulptur der antiken Seherin Cassandra.
3: Cassandra ist jemand, der vergebliche Vorhersagen macht, dem nicht geglaubt wird. Die sagt den Trojanischen Krieg vorher, man glaubt ihr nicht.
4: Auf der anderen Seite der antiken Cassandra, ein modernes Fotoprojekt, in dem Indigene vor den Folgen des Klimawandels warnen.
3: Die Ausstellung lädt dazu ein, diese Fragen gemeinsam zu diskutieren, sich von Kunst inspirieren zu lassen und dann zu fragen, wie können wir das gemeinsam lösen.
4: Vielleicht auch in den Herbstferien ein passender Ausflug. Mehr bei uns auf augenblickmalonline.de. Marie-Louise Eberhardt von der Katholischen Kirche für Augenblickmal.
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1: Mit Malte Albrecht, guten Morgen. Es ist die Woche der Nobelpreise. In Medizin, Physik, Chemie und Literatur wurde der Preis schon vergeben. Heute Vormittag steht dann der krönende Abschluss der Woche an. Dann wird in Oslo bekannt gegeben, wer den Friedensnobelpreis bekommt. Danny Hoppe aus dem News-Team. Die Jury hatte diesmal die Wahl aus 287 Kandidatinnen und Kandidaten.
2: Genau, und das sind deutlich weniger als im vergangenen Jahr. Nominiert waren diesmal 208 Personen und 79 Organisationen. Und einige Experten rechnen auch damit, dass der Friedensnobelpreis diesmal an eine Nichtregierungsorganisation gehen könnte, wie Save the Children, die sudanesischen Notfalleinsatzteams Emergency Response Rooms oder das Komitee zum Schutz von Journalisten. Andere Beobachter schließen aber auch nicht aus, dass das Nobelkomitee auf Konfrontationskurs zu US-Präsident Trump gehen könnte. Dann wären zum Beispiel auch die UN-Sonderberichterstatterin für die besetzten palästinensischen Gebiete, Francesca Albanese, oder der Internationale Strafgerichtshof mögliche Kandidaten. Trump selbst findet ja, dass er den Preis schon längst mehrfach verdient hätte. Im letzten Jahr war er enttäuscht, dass er an die venezolanische Oppositionsführerin Maria Corina Machado gegangen war. Heute um 11 Uhr sind wir schlauer, dann gibt das Komitee in Oslo den Preisträger oder die Preisträgerin bekannt.
1: Dankeschön, Danny. Und das sind weitere Nachrichten. In Berngau in Bayern hat es bis in die Nacht einen Großeinsatz der Polizei gegeben. Ein Mann hatte gestern Nachmittag in seinem Wohnhaus zwei Mitarbeiter des Landratsamtes erschossen, die zu einer routinemäßigen Waffenkontrolle bei dem Mann waren. Der 60-jährige Deutsche verschanzte sich danach stundenlang in seinem Haus. Als die Polizei schließlich zugriff, wurde er durch Schüsse ins Bein leicht verletzt. Wer schwanger ist und vor Geburt einen Bluttest auf eine Genabweichung wie Trisomie 21 machen will, soll nach dem Willen des Bundestags vorher eine Prüfung durchlaufen. Ein entsprechender Antrag hat am Abend im Parlament eine breite Mehrheit gefunden. Ein solcher Test, bezahlt von der Krankenkasse, zeigt, wie wahrscheinlich es ist, dass ein Kind eine Behinderung haben wird. In Frankreich halten die Schülerproteste für bessere Lernbedingungen weiter an. Gestern sind landesweit mehr als 70.000 Menschen auf die Straße gegangen. Allein in Paris waren es laut Innenministerium mehr als 24.500. Die meisten Demos liefen friedlich ab, zum Teil kam es aber wieder zu Ausschreitungen. Es gab hunderte Festnahmen, fast 50 Polizisten wurden verletzt. Die Regierung kündigte am Abend an, mehr als 3.000 Vertretungslehrer einzusetzen. Sie sollen kurzfristig an Gymnasien versetzt werden, wo der Lehrermangel am größten ist. Für die Schulen soll es außerdem mehr Geld geben. Und das waren die Nachrichten mit Malte Albrecht.
3: Und jetzt das aktuelle Wetter hier auf der Lippewelle. Wir starten zwar bewölkt, aber zumindest trocken in den Tag. Das ist schon mal ein großer Fortschritt zu gestern. Aktuell messen wir 10 Grad in Ostwennemar. Am Vormittag kommt dann aber neuer Regen ran. Am Nachmittag können wir auch mal Glück haben und es bleibt längere Zeit trocken. Die Höchstwerte heute, die erreichen wir erst am Abend. Die liegen dann so bei 12, 13, 14 Grad. Dazu weht ein recht stürmischer Wind. Und das Wochenende bleibt wechselhaft mit Schauern und bei ähnlichen Temperaturen.
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3: Jetzt nur bei uns die aktuellen Blitzer. Und da meldet ihr uns weiterhin den Enforcement-Trailer auf der Bülowstraße in Bockemövel bei Tempo 50. Und denkt dran, auch heute noch ist die Grünstraße gesperrt zwischen Richard-Wagner-Straße und Tom-Muttersweg. Da müsst ihr eine Umleitung fahren. Staus und Blitzer meldet ihr uns kostenlos unter 0800 15 15 105. Gute Fahrt! So, heute Abend ist es endlich soweit. Um 19 Uhr startet das Herbstleuchten im Maxi-Park. Und da haben die sich zum 800. Stadtjubiläum ganz was Besonderes einfallen lassen. Wir durften vorab schon mal für euch durch den Park und gucken, was da alles so Neues gibt. Hört ihr gleich hier bei mir.
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3: Schönen guten Morgen, jetzt mit Hertz und Purple Disco Machine Wonderful Life 25. Moin!

0: Pink, Just Give Me a Reason. Ihr hört die Lippewelle um 10 nach 6 am Freitagmorgen und endlich ist es wieder soweit. Heute Abend startet zum inzwischen 18. Mal das Herbstleuchten im Maxi-Park. Dann strahlt der Park immer abends ab 19 Uhr in den buntesten Farben. Justus Rittmeier, der ist seit Jahren schon für die Inszenierung verantwortlich. Und dieses Jahr ist einiges Neues mit dabei, hat er uns erzählt.
1: Also wir haben in diesem Jahr mal ein bisschen was anders gemacht. Wir haben Szenen aufgebaut, das heißt mehrere Objekte, die zueinander passen. Und die stehen jetzt zusammen, dann haben wir so schöne Schilder gemacht, wo man einen QR-Code drauf hat, den kann man dann scannen und findet dann nochmal Skizzen dazu, wie die Idee dahinter war und kleine Texte.
0: Also unbedingt das Handy mitnehmen, nicht nur zum Fotos machen, sondern auch um die QR-Codes zu scannen. Und zum 800-jährigen Jubiläum der Stadt gibt es noch ein weiteres Highlight.
1: Also zum 800 Jahre Hamm gibt es ein ganz tolles Video auf dem Elefanten und einen Hamm-Walk, wo man so ein bisschen durch die Zeit gehen kann, sage ich mal, von Vergangenheit bis Zukunft. Da kann man einiges entdecken.
0: Tausende LEDs sind im gesamten Park verbaut. Also lasst euch überraschen. Heute Abend geht's los und das Herbstleuchten bleibt bis zum 1. November im Maxi-Park. Tickets gibt es übrigens nur online, damit es nicht so voll wird. Es sei denn, ihr habt eine Jahreskarte, dann könnt ihr einfach so rein. Die Lippewelle wünscht ganz, ganz viel Spaß. Und denkt dran, es sind heute außerdem noch Heimspiele der Eisbären und der Handballer vom ASV Hamm-Westfalen. Also Parkplätze, ungefähr so wahrscheinlich wie ein Lottogewinn. Am besten ihr fahrt mit dem Bus oder mit dem Fahrrad, wenn es geht. Guten Morgen.

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AXA New Religion. Ihr hört die Lippewelle am Freitagmorgen. 19 nach 6. 2 zu 10 Punkte und minus 52 Tore. Das ist die doch eher magere Bilanz des ASV Hamm-Westfalen in der zweiten Handball-Bundesliga. Das hatten sich unsere Handballer und auch die Fans natürlich definitiv anders vorgestellt. Aber sei es drum, Mund abputzen, weitermachen und heute Abend, da wäre tatsächlich mal eine gute Gelegenheit für einen Sieg und um das Torverhältnis etwas aufzupolieren. Gegner ist nämlich der Tabellenletzte TuS Essen. Also die müssen einfach zu schlagen sein. Anwurf ist um 19.30 Uhr und der ASV freut sich natürlich über jeden Fan in der Westpress Arena. Nur denkt dran, kommt am besten mit dem Bus oder wenn es nicht regnet, mit dem Fahrrad. Es ist nämlich gleichzeitig Herbstleuchten im Maxi-Park und die Eisbären spielen auch noch. Wisst ihr Bescheid? Hier ist die Lippewelle mit Natasha Bedingfield und Unwritten. Ich bin Simone Niebert. Moin.

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0: auf der Lippewelle. 6:30 ist es am Freitagmorgen. Ich bin Simone Niewert und Rainer Wilkes hat die Nachrichten für euch. Guten Morgen, Rainer.
1: Schönen guten Morgen.
0: Auf dem ehemaligen Zechengelände Heinrich Robert in Pelkum und Herring sollen sich in großem Stil Handwerker ansiedeln. Das sogenannte Werkquartier könnte Dutzende Betriebe aufnehmen und mehrere hundert Arbeitsplätze schaffen.
1: Geplant sind moderne Hallen, Werkstätten und Büros. Der Bedarf für das Werkquartier ist laut Stadt- und Handwerkskammer groß. Viele der über 1300 Handwerksbetriebe in der Stadt haben aktuell Platzmangel oder sitzen in engen Hinterhöfen fest. Eine Umfrage hat ergeben, dass 14% der Handwerksbetriebe sich verändern wollen. In Hamm wären das rund 200. Nicht alle wollen selbst bauen, auch mieten ist möglich. Bertolt Schröder, Präsident der Handwerkskammer, setzt auch auf Synergieeffekte.
2: Wir stellen im Handwerk fest, dass sich viele unserer Berufe erheblich verändern. Nehmen Sie das Thema Wärmepumpe, das Thema Smart Home. Und dadurch, dass an diesem Standort es möglich sein wird, dass verschiedene Gewerke zusammen in einem Gebäude sozusagen tätig werden, versprechen wir uns sehr viel Interaktion zwischen den unterschiedlichen Handwerksbetrieben und dadurch kann nochmal ein Innovationsimpuls entstehen.
0: Auch der Bau des Werkquartiers selbst soll schon wirtschaftliche Impulse bringen.
1: Dem Handwerk war deswegen wichtig, wie gebaut wird. Das Bauwerk wird in Einzellosen ausgeschrieben. Also geht nicht an einen Generalunternehmer. Rund 43 Millionen Euro sollen in das Projekt fließen. 95% sollen aus dem 5-Standorte-Programm für ehemalige Kohlegebiete kommen. Der Antrag darauf soll direkt nach dem Beschluss in der Ratssitzung am Dienstag gestellt werden. 2032 könnten die ersten Betriebe einziehen.
0: Alkohol im Verkehr. Das ist nie eine gute Idee, nicht nur auf der Straße, auch auf der Schiene. Die Bundespolizei hat gestern einen offensichtlich betrunkenen Lokführer aus dem Verkehr gezogen.
1: Der 31-Jährige hatte seinen Güterzug auf freier Strecke zwischen Hamm und Aalen bei Heessen gestoppt. Ein anderer Lokführer sah den Kollegen dort offenbar schlafend in der Kabine. Kurz vor dem Aalener Bahnhof hielt der Mann den Zug dann wieder an und stieg aus. Weil er einen Atemalkoholtest verweigerte, musste eine Blutprobe abgeben. Ein Ersatzfahrer übernahm den Güterzug. Wegen des Vorfalls war die Strecke zeitweise gesperrt. Laut Bundespolizei verspäteten sich dadurch 26 Züge zusammen um 1124 Minuten.
0: Flachwitzfreitag, der Typ hatte einen ganz schönen Zug drauf. Volles Sportwochenende in Hamm und das bedeutet auch volle Straßen im Hammer Osten. Heute Abend wird's in Verries besonders eng.
1: Um 19.30 Uhr spielt Handballs zweitligist SV Hamm-Westfalen in der Westpress Arena gegen Tabellenschlusslicht Essen. Ein echter Pflichtsieg für den Aufsteiger aus Hamm. Nur eine halbe Stunde später empfangen die Hammer Eisbären in der Eishockey-Oberliga das Team aus Herne. Parallel startet das Herbstleuchten im Maxi-Park. Plant bei der Anreise also unbedingt mehr Zeit ein.
0: 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Wir starten zwar bewölkt, aber zumindest trocken in den Tag. Das ist schon mal besser als gestern. Aktuell messen wir 11 Grad in Heessen. Am Vormittag soll es dann aber neuen Regen geben. Am Nachmittag können wir mit ein bisschen Glück auch mal längere trockene Phasen haben. Allerdings wird es zum Teil auch ziemlich stürmisch. Die Höchsttemperaturen erreichen wir am Abend. Die liegen dann so bei 13, 14 Grad. Am Wochenende bleibt es wechselhaft mit Schauern bei ähnlichen Werten.
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0: Jetzt nur bei uns die aktuellen Blitzer. Und da meldet ihr uns noch den Enforcement-Trailer auf der Bülowstraße in Bockemövel bei Tempo 50. Wenn ihr noch weitere Blitzer seht oder Staus oder Störungen in Hamm oder auf den Autobahnen rundherum, gebt uns kostenlos Bescheid unter 0800 15 15 105. Gute Fahrt. Wir sind am Ende einer krassen Finalwoche angekommen. Die 9b der Realschule Bockemövel und die 9a der Realschule Mark, die betteln sich heute Morgen um den Titel Hamms Spitzenklasse und um 15.000 Euro von der Volksbank Hamm. Ich kann mir unschwer vorstellen, wie aufgeregt die sind und was da heute Morgen am Frühstückstisch los ist. Den Weg der Klassen bis ins Finale, den hört ihr gleich nochmal hier bei mir.
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0: Und das ist Rag & Bone Man mit Skin hier auf der Lippewelle. Schönen guten Morgen.

0: Gleich 7:08. Ihr hört die Lippewelle am Freitagmorgen und ich weiß nicht, merkt ihr das auch, wie viel Spannung heute in der Luft liegt? Es ist Finaltag.
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0: Die Realschulen Mark und Bockumhövel treten gleich in einer allerletzten Challenge gegeneinander an. Die beiden Klassen haben sich gestern bei einem sportlichen Wettbewerb die Finaltickets gesichert. Die Aufgabe war nämlich Planken, so lange wie es geht. Die Älteren unter euch kennen das noch als Unterarmstütz. Also Füße und Ellbogen auf den Boden und Popo hoch. Macht das mal. Das wird spätestens nach einer Minute echt anstrengend. Aber die Schüler, die haben da echt alles gegeben.
2: Ich schieb die Döner aus, wenn du das schaffst, Ennis.
3: Der hier ist richtig stark. Der kann das.
4: Einatmen, ausatmen. Adam, einatmen. Ruhig bleiben.
0: Wenn die mal immer so mit Feuereifer dabei wären, die Schüler in der Schule, oder? Mit einer Menge Schweiß und Muskelzucken haben es die jeweils besten Planker in den Klassen über 7 Minuten geschafft, den Unterarmstütz zu halten. Das ist echt Wahnsinn. Tagessieger war am Ende die 9B der Realschule Bockumhövel mit 8:06. Also wow, Chapeau, das ist echt stark. Mit jeweils 2 Tagessiegen stehen also die Realschulen Mark und Bockumhövel im Finale und liefern sich heute den großen Showdown. Wer sich am Ende den Titel Hammer Spitzenklasse und die 15.000 Euro von der Hammer Volksbank sichern kann, das erfahrt ihr heute Nachmittag hier bei uns auf der Lippewelle. Und das ist Dua Lipa im besten Mix mit Houdini. Schönen guten Morgen wünsche ich.

0: Michael Jackson aus den 80ern, Smooth Criminal. Ihr hört die Lippe-Bälle. Ja, und vom Sommer ist tatsächlich nichts mehr zu sehen in Hamm. Den hat der große Regen gestern endgültig weggespült. Stattdessen liegen jetzt Blätter, Kastanien und Eicheln auf dem Boden rum. Also, es ist Herbst. Rainer Wilke ist aus dem Lippe-Welle-Team und herbstlich ist auch das Wochenende.
1: Ja, wir haben noch Glück. Heute Morgen sind wir trocken zur Arbeit gekommen auf dem Rädchen. Und am Vormittag ist es auch noch trocken. Bei 10 Grad bei euch am Rottkamp in Heessen. Viel mehr wird es heute aber auch nicht. Höchstens 13 Grad. Und am Vormittag kommt dann auch der Regen wieder. Nachmittags gibt es etwas mehr Wolkenlücken. Dazu weht ein teils böiger Südwestwind. Morgen insgesamt etwas trockener. Auch mal Sonne zwischendurch, aber auch Schauer. Vor allem nachmittags weiter kühl, weiter um 13 Grad. Am Sonntag windig und wechselhaft. Um 14 Grad am Montag wird es langsam wieder freundlicher und auch etwas milder.
0: Na, guck mal. Also, wir müssen durch das tiefe Tal der Tränen, aber dann geht's wieder aufwärts. Danke, Rainer.
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1: Mit Malte Albrecht, guten Morgen. Viele kennen das, man braucht dringend einen Facharzttermin und muss dann ewig lange darauf warten. Das ist ärgerlich. Deshalb plant die Politik eine Termingarantie. Kassenärztechef Gassen ist allerdings eher skeptisch, ob das klappt. Thorsten Adolfs aus dem News-Team, was genau hat es mit dieser geplanten Termingarantie denn auf sich?
2: Die Idee von Union und SPD klingt erstmal super. Wir sollen in Zukunft bei Problemen immer zuerst zum Hausarzt gehen und von dort aus werden wir dann zum Spezialisten geschickt. Falls man beim Facharzt keinen schnellen Termin bekommt, soll sogar der Weg in eine Klinik möglich sein. Ergänzt werden soll das Ganze durch eine digitale Ersteinschätzung, damit Patienten wissen, wo sie am besten aufgehoben sind. Der Chef der Kassenärztlichen Bundesvereinigung Gassen warnt aber vor zu großen Hoffnungen. Er spricht von einer Nebelkerze. Es gebe einfach nicht genug Kapazitäten, um jedem Patienten bei jedem Wunschfacharzt sofort einen Termin zu garantieren.
1: Wenn die Termingarantie so schwierig ist, wie soll die Versorgung dann besser werden?
2: Gassen schlägt vor, den Fokus klar auf wirklich dringende Fälle zu legen, egal ob jemand gesetzlich oder privat versichert ist. Und er sagt, man müsse lernen, bei nicht akuten Dingen auch mal etwas länger auf einen Termin zu warten. In vielen anderen Ländern sei das völlig normal. Außerdem spricht er sich dafür aus, dass Menschen, die zum Beispiel wegen einer längeren Rückengeschichte direkt in die Notaufnahme rennen, statt abzuwarten, die Behandlung selbst bezahlen sollten. So könne verhindert werden, dass echte Notfälle blockiert werden.
1: Danke, Thorsten. Und das sind weitere Nachrichten. Die Bundesregierung hat ihren Streit über die geplante Erhöhung der Tabaksteuer offenbar beigelegt. Das berichtet die Bild-Zeitung. Politiker der Union hatten die Pläne lange abgelehnt. Ihre Sorge, höhere Preise könnten den Zigarettenschmuggel ankurbeln und die erwarteten Mehreinnahmen dadurch geringer ausfallen. Nun geben sie ihren Widerstand auf. Der Preis für eine Schachtel Zigaretten könnte somit im kommenden Jahr von derzeit rund 8 Euro auf 9,10 Euro steigen. In den USA soll zum ersten Mal seit Jahrzehnten ein Mensch wieder öffentlich hingerichtet werden. Verteidigungsminister Hexes hat angekündigt, dass die Erschießung eines wegen Mordes verurteilten Amokläufers in einem Livestream übertragen werden soll. Die Menschen müssten verstehen, dass solche Taten schwere Konsequenzen hätten. Der Todeskandidat hatte 2009 als damaliger Militärpsychiater auf einem Stützpunkt in Texas 13 Menschen getötet. Wer bekommt in diesem Jahr den Friedensnobelpreis? Dieses Geheimnis lüftet sich heute Vormittag. Es gab fast 300 Kandidatinnen und Kandidaten. Als mögliche Gewinner gelten unter anderem die Kinderhilfsorganisation Save the Children und ein Netzwerk für Kriegsopfer im Sudan. Auch US-Präsident Trump soll wieder unter den Nominierten sein. Dass er den Preis bekommt, gilt aber als unwahrscheinlich. Der Friedensnobelpreis ist die wichtigste Auszeichnung der Welt. Die Verleihung findet am 10. Dezember wie immer in Oslo statt. Und das waren die Nachrichten mit Malte Albrecht.
3: Und jetzt das aktuelle Wetter für Hamm. Wir starten mit vielen Wolken in diesen Freitag, aber immerhin ist es noch trocken. Aktuell messen wir 10 Grad in Herringen. Bis zu 14 Grad sollen es heute werden. Am Vormittag kommt aber neuer Regen auf. Am Nachmittag gibt es wohl auch mal mit ein bisschen Glück längere trockene Phasen, aber es weht zum Teil auch ein recht stürmischer Wind. Am Wochenende bleibt es herbstlich wechselhaft mit Schauern bei ähnlichen Werten.
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3: Jetzt nur bei uns die aktuellen Blitzer. Und da meldet ihr uns weiterhin den Enforcement-Trailer in Bockumövel auf der Bülowstraße bei Tempo 50. Und A2 Hannover Richtung Dortmund zwischen Herzebrock-Klarholz und Oelde. Gefahr durch ein PKW-Rad auf der Fahrbahn. Fahrt dort bitte vorsichtig. Staus und Blitzer meldet ihr uns kostenlos unter 0800 15 15 105. Ich wünsche euch eine gute und sichere Fahrt. 15.000 Euro für die Klassenkasse. Ha, was kann man damit alles anfangen? Eine Abschlussfeier des Jahrtausends, eine coole Abschlussfahrt. Die 9B der Realschule Bockumövel und die 9A der Realschule Mark, die kämpfen heute im großen Finale um den Titel Hamms Spitzenklasse und eben um 15.000 Euro von der Volksbank Hamm. Und wie die beiden Klassen es überhaupt bis ins Finale geschafft haben, da hören wir gleich nochmal rein.
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3: Einen schönen guten Morgen wünsche ich, bin Simone Niewert.

0: Alana Miles aus den 80ern. Black Velvet auf der Lippewelle.
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0: Das waren einfach nur 4 extrem intensive Wochen. Wir sind am Ende angekommen, einer krassen Spitzenklasse-Finalwoche. Wir suchen zusammen mit der Volksbank Hamm nach der Schulklasse in Hamm, die sich ab heute Mittag offiziell Hamms Spitzenklasse nennen darf. Simon Brinkmann aus der Lippewelle-Redaktion, das hat sich ja alles überschlagen in den letzten Tagen. Lass uns die Story nochmal von vorne erzählen.
2: Die 9b der Realschule Bockenhövel, die 9a der Realschule Mark und die 10a der Friedensschule haben jeweils eine ganze Woche lang alles gegeben, um sich für die Finalwoche zu qualifizieren. Da haben die Schüler Waffeln gebacken, Schulhöfe verschönert, Zeit mit Senioren und kleinen Kindern verbracht. Also alles so richtige Aktionen fürs Herz, total berührend. Dann kam aber unsere Finalwoche.
0: Ja, und da haben wir die drei Klassen wirklich an ihre Grenzen gebracht.
2: Ja, am Montag ging es im Montagsmaler darum, die 10 Bilder der Klassenlehrer zu erraten. Jeweils ein Punkt für die Realschule Mark und die Friedensschule. Am Dienstag dann bestimmte Gegenstände in der Schule suchen. Diesen Punkt hat sich die Realschule Mark gesichert. Am Mittwoch sollten die Schüler dann Fake News von echten Meldungen unterscheiden. Ein klarer Sieg für die Klasse aus Bockenhövel. Und gestern dann die Plank-Challenge in den Sporthallen. Hier hat die 9b der Realschule Bockenhövel mit über 8 Minuten den Tagessieg geholt. Heute treten also die Realschulen aus Bockenhövel und der Mark gegeneinander im großen Finale an. Die Friedensschule, die scheidet leider ganz knapp aus, wobei die wirklich eine Herzensklasse sind. Also dann nochmal herzlichen Dank, dass ihr dabei wart. Und ihr habt ja immerhin 1.500 Euro von der Volksbank Hamm mehr in der Klassenkasse.
0: Und das ist ja nur ordentlich zu verachten, ne? Heute Morgen laufen in den beiden Realschulen die Final-Challenges. Was müssen die denn jetzt machen für den Gesamtsieg?
2: Ein letztes Mal müssen die beiden Klassen gegeneinander antreten und ohne die genaue Aufgabe zu verraten, heute ist Teamgeist, Konzentration und Geschick gefragt. Die Schüler müssen zeigen, dass sie zusammen anpacken, unter Druck arbeiten können und einfach als Klasse gut funktionieren. Wer die Aufgabe am besten erledigt, der sichert sich dann den Titel Spitzenklasse 2026 und die 15.000 Euro der Volksbank.
0: Oh, wir sind selber ganz aufgeregt hier bei der Lippewelle. Ich drücke einfach mal beiden Klassen feste die Daumen. Alle haben sich so sehr ins Zeug gelegt und hätten die Auszeichnung und das Geld auf jeden Fall beide verdient. Aber am Ende kann es nur einen Sieger geben. Wer das ist, das erfahrt ihr dann heute Nachmittag hier bei uns auf der Lippewelle. Und das ist Lola Young mit Messi. Schönen guten Morgen.

0: der Lippewelle. Heute Abend ist endlich wieder Bundesliga nach der kleinen Nations League Pause. Borussia Dortmund spielt zu Hause gegen Werder Bremen. Ja, und viele Hammer werden wieder ins Stadion pilgern. Da hat der Stadionsprecher das Sagen. Und mal ganz ehrlich, der klingt immer gleich, egal in welchem Stadion in Deutschland.
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2: Schießt die eigene Mannschaft ein Tor, koste jeden Vokal voll aus.
3: Tor für!
2: Schießt die gegnerische Mannschaft ein Tor, nuschle den Spielstand irgendwie ganz traurig weg.
4: 8. Spielminute, das 0:1 für die Gäste durch den Spieler mit der Nummer.
2: Nuscheln hilft übrigens auch, damit niemand merkt, dass du gar nicht weißt, wie man viele Spielernamen korrekt ausspricht.
5: Vom Platz geht mit der Nummer 11, Damazuki Mkabnam Nudu. Neu im Spiel die Nummer 23, Fjallet Pilpölekel Pratzmetzen.
2: Und schließlich baue immer noch irgendeinen Sponsor ein.
5: Die Nachspielzeit wird präsentiert vom Dachdeckerbetrieb Huber.
2: Immer schön begeistert, ganz egal, wie unwichtig die Information oder der Sponsor auch sein mögen.
5: Dieser Einwurf wird präsentiert von Leons Mutter. Leon, vergiss bitte nachher nicht schon wieder deinen Schal.
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0: Mouth ist eine gute TH-Übung. All-Star auf der Lippewelle. 7:30 haben wir es am Freitagmorgen. Ich bin Simone Niewert und Rainer Wilkes hat die Nachrichten für euch. Guten Morgen, Rainer.
1: Schönen guten Morgen.
0: Ein neues Werkquartier in Hamm soll hunderte Jobs in die westlichen Stadtteile bringen. Auf dem ehemaligen Zechengelände Heinrich Robert könnten sich Dutzende Handwerksbetriebe ansiedeln. Stadt, IHK, Handwerkskammer und Kreishandwerkerschaft haben die Pläne gestern vorgestellt.
1: Geplant sind auf dem Kreativrevier moderne Hallenwerkstätten und Büros. Der Bedarf für das Werkquartier ist laut Stadt- und Handwerkskammer groß. Viele der über 1300 Handwerksbetriebe in der Stadt haben aktuell Platzmangel oder sitzen in engen Hinterhöfen fest. Auch für den Weg in die Selbstständigkeit soll das Werkquartier eine Chance bieten. Nicht jeder Handwerker, der seinen Meisterbrief in der Tasche hat und sich selbstständig machen will, kann sofort Eigentum erwerben. Also ist auch Mieten möglich. Bertolt Schröder, Präsident der Handwerkskammer aus Hamm, setzt auf Synergieeffekte, zum Beispiel wenn Heizungsbauer und Elektriker bei der Installation von Wärmepumpen zusammenarbeiten.
0: Und alle hoffen, dass das Werkquartier starke Impulse für Pelkum und Herringen bringt.
1: Entsprechend glücklich sind die Bezirksbürgermeister Axel Püttner und Petra Natke. Oberbürgermeister Marc Hertha erinnert daran, dass auf der Zeche früher viele tausend Menschen gearbeitet haben.
2: Wir haben im Metall noch große Industrie, aber die Kohle, sie ist uns verloren gegangen. Und wir setzen in dieser Region auf die kleinen und mittelständischen Unternehmen, auf das Handwerk. Da entsteht die neue Arbeit, die Arbeit, von der man auch leben kann.
1: Und 43 Millionen Euro sollen in das Projekt fließen, der Großteil aus dem 5-Standorte-Programm für ehemalige Kohlegebiete. Die ersten Handwerksbetriebe sollen Anfang der 2030er Jahre einziehen.
0: Und wir gucken noch ans andere Ende der Stadt, auf eine andere ehemalige Zechenbrache. Ab heute Abend verwandelt sich der Maxi-Park wieder in ein buntes Farbenmeer. Das traditionelle Herbstleuchten startet.
1: Bis zum 1. November werden Bäume, Wege und der Glaselefant aufwendig illuminiert. Ein Highlight ist in diesem Jahr ein 24 Meter langer Lichttunnel mit rund 7000 LEDs. Weil Hamm sein 800-jähriges Stadtjubiläum feiert, gibt es dazu passend spezielle Lichtprojektionen mit historischen Bezügen. Außerdem gibt es eine visuelle Reise, die von der Arktis bis ins Weltall führt. Einlass in den Park ist täglich ab 18 Uhr. Im vergangenen Jahr kamen insgesamt fast 80.000 Besucher zum Herbstleuchten. Um Gedränge zu vermeiden, hat der Park die täglichen Besucherzahlen deswegen begrenzt. Und denkt dran, heute wird es rund um den Maxi-Park schon voll, weil der ASV und die Eisbären Heimspiele haben.
0: Ja, da ist dann ein Parkplatz zu finden, ungefähr so wahrscheinlich wie ein Lottogewinn. Mehr dazu und mehr Nachrichten aus Hamm findet ihr auf lippewelle.de und in unserer App. Vielleicht schafft ihr es ja auch mit dem Fahrrad zum Maxi-Park. Wir gucken mal aufs aktuelle Hammerwetter. Wir starten mit vielen Wolken, aber immerhin trocken in diesen Tag. Aktuell messen wir 10 Grad in Rhinern. Am Vormittag soll es dann aber wohl neuen Regen geben. Am Nachmittag hier und da auch mal Wolkenlücken und dann bleibt es länger trocken. Die Höchstwerte am Abend liegen so bei 12 bis 14 Grad. Dazu weht allerdings auch teilweise ein recht stürmischer Wind. Am Wochenende bleibt es wechselhaft, zwischendurch immer mal wieder mit Schauern bei ähnlichen Werten.
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0: Jetzt nur bei uns die aktuellen Blitzer. Auf der Bülowstraße steht der Enforcement-Trailer bei Tempo 50. Und denkt dran, die Grünstraße ist heute auch noch zwischen Richard-Wagner-Straße und Tom-Mutters-Weg gesperrt. Da müsst ihr die Umleitung fahren. Und A2 Hannover-Dortmund zwischen Herzebrock-Klarholz und Oelde. Da besteht Gefahr durch ein PKW-Rad auf der Fahrbahn. Fahrt bitte vorsichtig. Staus und Blitzer meldet ihr uns kostenlos unter 0800 15 15 105. Gute Fahrt! Guck dir die Welt an und deine Meinung zu manchen Sachen wird sich garantiert verändern. Das geht einer Schülergruppe vom Beisenkamp-Gymnasium aktuell genauso, denn die waren jetzt zu Besuch in Hamms französischer Partnerstadt Toul. Und wo sie die gesehen haben, finden sie Hamm auf einmal gar nicht mehr so uncool. Hören wir gleich auf der Lippewelle.
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0: Schönen guten Morgen, hier ist Taylor Swift und Anti-Hero.

0: 7.37 Uhr, ihr hört die Lippewelle und eine Fähigkeit, die fast alle Hammer gemeinsam haben. Wir meckern gerne, ne? Am liebsten über unsere Stadt. Hier ist nichts los, hier kann man nichts erleben. Dabei ist manchmal auch ein Besuch in anderen Städten gut, um zu sehen, wie gut wir es hier eigentlich haben. Eine Gruppe vom Weisenkamp-Gymnasium war jetzt für einen Schüleraustausch in unserer Partnerstadt Toul in Frankreich und wir durften sie mit unserer Reihe Hum Around the World begleiten. Der 15-jährige Erik findet, unsere Stadt hat plötzlich einiges zu bieten.
1: Also ich finde, dass man tatsächlich in Hum hier mehr unternehmen kann in der Innenstadt. Also ich habe jetzt kein Kino wirklich gesehen in der Innenstadt in Toul oder sowas ähnliches. Aber man konnte natürlich trotzdem was unternehmen. Wir waren dann auch in anderen Städten zusammen mit der Familie. Und ja, sowas besichtigen, ein bisschen Historisches mitbekommen, ist auch sehr cool gewesen.
0: Sehr diplomatisch gesagt. Aber das ist ja auch das Tolle an Hamm. Ihr seid hier super schnell in anderen Städten. Gleiches gilt auch für Toul. Da gibt es übrigens eine Sache, die 15-jährige Luisa in ihrer Gastfamilie in Sachen Autofahren doch etwas stutzig gemacht hat.
2: Dass die 16-jährige Schwester uns auch schon überall hingefahren hat mit dem Auto. Also dass da deutlich früher mit dem Führerschein noch losgeht und auch das begleitete Fahren viel früher anfängt. Und sie hat es auch echt gut gemacht. Sie hat uns zum Beispiel auch von Toul bis nach Nancy gefahren, auch wieder zurück. Und darauf war ich auch gar nicht so eingestellt.
0: Das begleitete Fahren ist in Frankreich nämlich schon ab 16 Jahren erlaubt. Das ist da aber auch ziemlich wichtig, weil in Toul die Wege zwischen der Innenstadt und den Dörfern schon extrem lang sind. Wir hören heute Morgen noch mehr Eindrücke der Weisenkamp-Schüler aus unserer französischen Partnerstadt Toul hier auf der Lippewelle.
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0: Ihr hört die Lippewelle und ich persönlich wünsche mir ein trockenes und sonniges Wochenende in Hamm. Ja gut, es gibt so Wünsche, die sind unmöglich, aber es gibt auch welche, die erfüllen wir gerne.
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0: Wir haben Adina schon nach New York geflogen. Da hat sie Megastar Shaboozy getroffen. Und für Alexandra ging's mit dem Flieger nach Ibiza als VIP zur Clubnacht von den Top-DJs Medusa und James Hype. 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Und den Wunsch erfüllt Jürgen Bangert aus dem Wunscherfüller-Team sehr, sehr gerne.
2: Hallo, ist da die Daniela?
3: Ja.
2: Jürgen Bangert hier vom Wunscherfüller. Hi.
3: Hallo.
2: Du hast uns einen Wunsch geschrieben.
3: Ja, ich würde gerne zum Konzert von Luna gehen.
2: Weil du ein riesen Luna-Fan bist oder weil du einfach mal wieder vor die Tür musst?
3: Ich finde die Frau ist toll, die strahlt total viel Lebensfreude aus und ich war in jungen Jahren riesiger Fan und habe gefeiert auf Luna und ja, das wäre eine schöne Erinnerung an die alten Zeiten.
2: Das hat bis heute bei dir gehalten, dass
3: ja,
2: du Luna
3: genau.
2: Gut findest. Ja, ich sage ja, wir erfüllen dir diesen Wunsch.
3: Ach Gott! Das ist toll, das ist toll. Vielen, vielen, vielen Dank.
2: Luna spielt am 22. November in Oberhausen und da gehst du hin.
3: Das ist geil, das ist super, oh, toll.
2: Und jetzt kommt's noch besser. Hast du schon mal davon gehört, dass die Künstlerin die Tickets persönlich überbringt? Luna hat gesagt, du pass auf, wenn das in meinen Tour- und Reiseplan reibt, ich mach das. Ich überbringe die Tickets persönlich. Das heißt, du wirst Luna vorm Konzert treffen. Sie drückt dir die Tickets persönlich in die Hand.
3: Mega. Mega, das ist, oh, ich weiß gar nicht, was ich sagen soll, wie geil ist das? Danke, danke, danke. Ich fasse es gar nicht, ehrlich. Vielen, vielen Dank, ehrlich. Ganz, also, ganz toll.
2: Exklusiver kann man nicht auf ein Konzert gehen.
3: Nee, auf keinen Fall, auf keinen Fall. Das ist der Hammer, echt.
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3: Ich habe gerade die Konzertkarten fürs Luna-Konzert gewonnen und werde Luna persönlich treffen. 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
2: 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Und wenn ihr Bock habt, hinzufahren, 22. 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

0: Unsere Nachrichten nach nur einem Spot.
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4: Mit Malte Albrecht. Guten Morgen. Die Bundesregierung hat bei der Tabaksteuer wichtige Hindernisse aus dem Weg geräumt. Nach Informationen der Bild geben Teile der Union ihren Widerstand gegen die geplante Erhöhung auf. Thorsten Adolfs aus dem News-Team. Das Rauchen wird ja dann wohl teurer.
5: Danach sieht es aus, das Gesetz kommt jetzt sogar in einer verschärften Fassung in die parlamentarische Beratung. Das bedeutet für Raucher, dass die Preise ab nächstem Jahr wohl spürbar steigen werden. Heute kostet eine Packung noch ungefähr 8 Euro. Nächstes Jahr könnte schon ein Preis von 9,10 Euro fällig werden. Und das ist noch nicht das Ende. Bis zum Jahr 2030 erwarten Experten Durchschnittspreise von fast 12 Euro pro Packung. Ob sich bei den Preisen was beim Feinschnitt ändert, also wenn man selbst Zigaretten dreht oder stopft, ist im Moment noch offen.
4: Sieht ja dann so aus, als wäre eins der Streitthemen zwischen Union und SPD abgeräumt. Bei einem anderen Thema ziehen sich die Gespräche aber in die Länge, und zwar bei der geplanten Rentenreform.
5: Ja, auch dazu liefert die Bild Informationen, und zwar aus Kanzleramtskreisen. Friedrich Merz rechnet demnach nicht mehr damit, dass die Reform noch in diesem Jahr durch den Bundestag geht. Eigentlich war das Ziel, dass die Neuerungen wie die Kapitalrente oder Änderungen beim Renteneintritt zum Jahreswechsel in Kraft treten sollten, weil innerhalb der Koalition aber noch heftig um einige Punkte wie das Ende der abschlagsfreien Rente gestritten wird, verzögert sich der Zeitplan. Im Kanzleramt hofft man jetzt, dass das Rentenpaket im nächsten Frühjahr steht.
4: Dankeschön für die Infos, Thorsten Adolfs. Und jetzt weitere Nachrichten. Bei einer routinemäßigen Waffenkontrolle in Berngau in Bayern sind zwei Behördenmitarbeiter erschossen worden. Nach Polizeiangaben verbarrikadierte sich der Angreifer nach der Tat stundenlang in seinem Haus. In der Nacht konnte der 60-jährige Deutsche dann festgenommen werden. Dabei wurde er durch Schüsse ins Bein leicht verletzt. Das Motiv des Mannes ist noch unklar. Bestimmte Blutuntersuchungen bei Schwangeren kommen auf den Prüfstand. Der Bundestag hat ein Monitoring für einen Test beschlossen, dessen Ergebnis zeigt, mit welcher Wahrscheinlichkeit beim Fötus eine genetische Abweichung wie etwa Trisomie 21 vorliegt. Die Krankenkasse soll den Bluttest bei medizinischer Indikation weiterhin zahlen. Gleichzeitig soll überprüft werden, welche Folgen die Untersuchung hat. Wer im Ruhrgebiet mit der Bahn unterwegs ist, braucht in den nächsten 3 Wochen starke Nerven. Ab heute Abend, 21 Uhr, werden bis Ende des Monats gleich 2 wichtige Strecken gesperrt, zwischen Duisburg und Essen und zwischen Duisburg und Oberhausen. Grund dafür sind Bauarbeiten am Autobahnkreuz Kaiserberg. Dort arbeitet die Autobahn GmbH direkt neben mehreren Bahnstrecken. Betroffen ist der Regional- und Fernverkehr. Ihr müsst euch auf Umleitungen und Ausfälle einstellen oder auf Ersatzbusse umsteigen. In Duisburg und Oberhausen halten während der Sperrung bis auf wenige Ausnahmen überhaupt keine Fernzüge. Und das waren die Nachrichten mit Malte Albrecht.
6: Und jetzt das aktuelle Wetter für Hamm. Es ist wirklich Herbst geworden. Ist immer noch nicht so richtig hell geworden in Hamm. Heute Vormittag soll auch neuer Regen kommen. Am Nachmittag können wir dann auch mal Glück haben und es gibt längere trockene Abschnitte. Allerdings soll es auch ziemlich stürmisch sein. Das Ganze bei maximal 14 Grad. Aktuell messen wir 10 Grad in Höfel. Denn das Wochenende bleibt wechselhaft mit Schauern bei ähnlichen Temperaturen.
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6: Jetzt nur bei uns die aktuellen Blitzer. Und da meldet ihr uns weiterhin den Enforcement-Trailer auf der Bülowstraße in Bockemövel bei Tempo 50. Und denkt dran, die Grünstraße im Hammer Süden ist immer noch gesperrt heute zwischen Richard-Wagner-Straße und Tom-Mutters-Weg für Autos und Busse. Da wird der Asphalt erneuert und wir hoffen, dass das heute Nachmittag dann ein Ende hat. Staus und Blitzer meldet ihr uns kostenlos unter 0800 15 15 105. Gute Fahrt! Ich weiß, dass ganz, ganz viele Hammer sich schon freuen und mit den Hufen scharren. Es ist endlich wieder soweit. Heute Abend startet zum 18. Mal das Herbstleuchten im Maxi-Park. Dann strahlt der Park immer abends ab 19 Uhr in bunten Farben. Und was dieses Jahr neu ist und was euch da alles erwartet, wir haben es uns für euch schon mal angucken dürfen. Das hört ihr gleich.
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6: Schönen guten Morgen wünsche ich.

0: 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Hier ist die Lippewelle am Freitag. Die Tage werden kürzer. Es wird schon echt früh dunkel, finde ich. Aber das ist ja auch gar nicht schlimm. Fürs Herbstleuchten muss es ja auch dunkel sein. Sonst wirken die ganzen Lichter ja gar nicht. Heute Abend um 19 Uhr ist offizieller Start im Maxi-Park. Und unsere Lippewelle-Reporterin Merne Arlo durfte sich die Lichtinstallation schon mal vorab angucken.
1: Ja, im Park ist es mittlerweile dunkel geworden. Und ich muss sagen, das ist wirklich einfach magisch. Nur noch die Figuren hier am Rand und auf der Fläche sind beleuchtet. Gerade eben bin ich noch durch einen Wald voller kleiner Disco-Kugeln gelaufen, die alle zwischen den Bäumen runterhingen und in unterschiedlichsten Farben beleuchtet waren. Und ein paar Meter weiter stand dann ein Riesenmond, ganz hell erleuchtet in weiß. Und jetzt stehe ich hier vor einer Pinguinfamilie am Rand, wobei Pinguinfamilie vielleicht ein bisschen zu klein gegriffen ist. Hier stehen bestimmt um die 100 Pinguine, alle weiß beleuchtet, mit blauen Bergen im Hintergrund. Das sieht wirklich total toll aus. Ja, Justus, du stehst jetzt neben mir. Du bist seit Jahren für die Inszenierung hier mitverantwortlich. Ich habe hier schon ein paar Klassiker entdeckt, wie zum Beispiel den beleuchteten Gaselefanten. Aber auf was können wir uns denn Neues dieses Jahr freuen?
2: Also wir haben in diesem Jahr mal ein bisschen was anders gemacht. Wir haben Szenen aufgebaut, das heißt mehrere Objekte, die zueinander passen. Generell erwartet die Besucher eine tolle Atmosphäre, viele verschiedene Objekte zum Mitmachen, zum Durchlaufen, Videos zum Anschauen.
1: Ja, und vor genau einer dieser neuen Inszenierungen stehe ich jetzt auch. Auge Bohr heißt das. Eine Videoproduktion von einem Auge, was ja einen fast hypnotisch anzieht, mit meditativer Musik im Hintergrund und Nebel an den Seiten. Ja, und nicht nur das ist neu. Zum 800-jährigen Jubiläum haben sich die Veranstalter was Besonderes einfallen lassen. Auf der einen Hälfte vom Glaselefanten läuft nämlich eine Dia-Show mit Bildern aus all den letzten Jahren von Hamm von früher und von heute. Und im Hintergrund hört man die ganze Zeit Lieder von den Giant Rooks, also auch ein total lokaler Bezug hier. Ich bin auf jeden Fall noch lange nicht fertig. Hier gibt es noch eine Menge zu entdecken.
0: Also, nix wie hin und neu sind auch QR-Codes neben den Installationen, die die Entstehung und Geschichte dahinter erklären. Bis zum 1. November bleibt das Herbstleuchten im Maxi-Park jeden Tag ab 19 Uhr. Tickets gibt es nur online, denn die Besucherzahl ist begrenzt. Also früh genug buchen, es sei denn, ihr habt eine Maxi-Park-Jahreskarte. Dann könnt ihr jederzeit und auch umsonst rein. Habt ihr gehört? Auf der Lippewelle.

0: Felix Jähn mit Zoe Wees und Do It Better auf der Lippewelle. 18 nach 8. Heute steigt in Düsseldorf die sogenannte Parlamentsnacht im Landtag. Und wir sind alle eingeladen, also nicht nur die Düsseldorfer und Politiker und so, sondern auch wir Otto Normalos dürfen gerne aus Hamm vorbeikommen. Kim Klages ist für die Lippewelle dabei. Was habt ihr denn da geplant?
1: Wir haben dort einen kleinen Stand und freuen uns über jede und jenen, der vorbeikommt. Ihr könnt einfach dann mit uns quatschen darüber, was läuft gut, was nervt euch und bei welchen Themen würdet ihr euch wünschen, dass Politiker euch genauer zuhören. Und wer möchte, der kann seine Antwort dann auch direkt ins Mikrofon sprechen.
0: Ihr könnt aber nicht nur in unser offenes Mikro sprechen, sondern euch natürlich auch den Plenarsaal angucken. Es gibt Musik, was zu essen natürlich und ihr könnt Gastgeschenke ersteigern. 120 Offizielle aus anderen Ländern kommen jedes Jahr in den Düsseldorfer Landtag und die bringen natürlich alle was mit. Und das steht jetzt zur Versteigerung. Also schlag zu bei, keine Ahnung, Alphörnern aus der Schweiz oder Lederhüten aus Texas. Das Ganze für den guten Zweck. Die Parlamentsnacht findet heute von 17 bis 23 Uhr im Landtag in Düsseldorf statt. Ihr braucht euch auch nicht anzumelden. Kommt einfach vorbei. Das wird bestimmt lustig. Hier ist die Lippewelle. Schönen guten Morgen.
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0: Nico Santos auf der Lippewelle. Why don't you stay? 8:30 haben wir es am Freitagmorgen. Ich bin Simone Niewert und jetzt gibt's die Nachrichten mit Rainer Wilkes. Guten Morgen, Rainer.
1: Schönen guten Morgen.
0: Auf dem alten Zechengelände Heinrich Robert in Hamm sollen künftig hunderte neue Jobs entstehen. Die Stadt plant dort zusammen mit der Handwerkskammer und der IHK ein neues Werkquartier.
1: Idee: moderne Hallen, Werkstätten und Büros, die sich Handwerksbetriebe unkompliziert mieten können. Das Angebot richtet sich vor allem an Firmen, die aktuell in engen Hinterhöfen feststecken oder auch an Existenzgründer, die nach dem Meisterbrief noch nicht selbst bauen wollen. Eine Umfrage hat ergeben, dass 14% der Handwerksbetriebe sich verändern wollen. In Hamm wären das rund 200 von insgesamt 1.300. Auch bei der Vergabe der Bauaufträge sollen gezielt regionale Handwerker zum Zug kommen. Das sagt Bertolt Schröder aus Hamm, Präsident der Handwerkskammer.
2: Ja, das war uns sehr wichtig vom Handwerk. Es wäre geradezu absurd gewesen, wenn man einen Handwerkerhof errichtet, der von einem Generalunternehmer gebaut worden wäre. Insofern freuen wir uns sehr, dass die Stadt Hamm diesen Impuls auch aufgenommen hat und dass dieses Bauwerk dann in Einzellosen ausgeschrieben wird.
1: Rund 43 Millionen Euro fließen in das Projekt. 95% kommen vom Bund und Land über das 5-Standorte-Programm für die ehemaligen Kohlegebiete in Deutschland. Die ersten Betriebe sollen Anfang der 2030er Jahre in Pelkum und Herrigen einziehen.
0: Der Krankenstand in Hamm bleibt weiterhin hoch. Laut einem Bericht der AOK Nordwest lag er im ersten Halbjahr dieses Jahres bei 7,3%. Das ist nur minimal weniger als im Vorjahr.
1: Jeder Beschäftigte fehlte im Schnitt gut 13 Tage im Job. Der mit Abstand häufigste Grund für eine Krankschreibung waren Atemwegserkrankungen. Sie machten rund ein Viertel aller Fälle aus. Danach folgten Rücken- und Gelenkbeschwerden. Um die Gesundheit der Beschäftigten zu verbessern, rät die AOK den Unternehmen in Hamm, verstärkt in das betriebliche Gesundheitsmanagement zu investieren.
0: Rund um den Maxi-Park in Verriers dürfte es heute Abend voll werden. Das Herbstleuchten startet und gleichzeitig haben der ASV und die Eisbären Heimspiele.
1: Aktuell stehen die Eisbären auf Rang 3 und empfangen heute Abend um 20 Uhr den Tabellenletzten der Oberliga aus Herne. Übrigens nochmal in den pinken Trikots der Lippewelle, um auf den Brustkrebsmonat aufmerksam zu machen. Bei Handballzweitligist ASV Hamm-Westfalen sieht es schlechter aus. Der Aufsteiger hat aktuell nur einen Sieg geholt und steht damit auf dem vorletzten Platz. Heute Abend kommt aber der Tabellenletzte TuSEM Essen in die Westpress Arena. Ein Sieg für den ASV ist eigentlich schon Pflicht.
0: Und das waren die Nachrichten. 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Aktuell messen wir 10 Grad in Oss-Wennemar. Am Vormittag kommt dann noch mehr Regen. Am Nachmittag können wir auch mal Glück haben und es bleibt länger trocken. Allerdings ist es auch ziemlich windig. Die Höchstwerte liegen bei 14 Grad heute. Am Wochenende bleibt es bei diesen Werten und es bleibt auch wechselhaft mit Schauern.
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0: Jetzt nur bei uns die aktuellen Blitzer. Und da meldet ihr uns weiterhin den Enforcement-Trailer auf der Bülowstraße in Bockumhövel bei Tempo 50. Und denkt dran, heute noch ist die Grünstraße im Hammer Süden zwischen Richard-Wagner-Straße und Tom-Muttersweg gesperrt. Da wird der Asphalt neu gemacht. Und wenn ihr sonst noch was seht, Staus oder Blitzer, ruft uns kostenlos an unter 0800 15 15 105. Gute Fahrt! Der Franzose an sich und die Französin, die legen nicht so viel Wert auf Frühstück, aber dafür umso mehr auf ihr Outfit. Klischee? Mag sein. Stimmt aber, hat eine Schülergruppe des Beisenkamp-Gymnasiums festgestellt. Die waren jetzt zu Gast in Hamms Partnerstadt Toul und haben am Ende genau das erzählt. Weniger Frühstück, mehr Mode. Hören wir gleich nochmal rein.
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0: Schönen guten Morgen.

0: House und Love Tonight auf der Lippewelle. Croissant, Fromage, ein petit café au lait. Ah, Französisch hat schon was, ne? Ist bei mir seit der Schule aber etwas eingeschlafen. Das Beisenkamp-Gymnasium organisiert regelmäßig Schüleraustausche nach Frankreich und war jetzt mit einer Gruppe zu Gast in Hamms Partnerstadt Toul. Die 15-jährige Luisa hat festgestellt, einige Klischees über die Franzosen, die stimmen einfach.
1: Beim Frühstück war das schon so, dass ich dann da ankam, sag ich mal, also in die Küche kam. Und dann waren da irgendwie keine Teller. Und dann lag da einfach so eine Tüte mit so Croissants auf dem Tisch. Und dann hat sich einfach jeder so ein Croissant genommen und hat einfach so gegessen. Und aber auch gar nicht so viel gegessen, weil dann auch vor allem am Wochenende wieder mittags warm gegessen wurde.
0: Ja, und dann aber auch gerne mal stundenlang. Franzosen wissen einfach, wie gut das Leben geht. Die 15-jährige Ava hat aber noch einen anderen Unterschied entdeckt.
2: Also das hat man ja schon vielleicht auch so als Klischee von Frankreich, dass die Leute da generell so ein bisschen besser gekleidet sind, würde ich sagen. Das ist mir dann beim Shoppen ja so leicht schon aufgefallen. Also man hat jetzt so auf den Straßen, gerade in Nancy, ist es auch relativ schick und die haben auch eher teurere Läden dort. Ist es mir dann schon auch aufgefallen, dass die Leute sich vielleicht ein bisschen mehr Mühe gegeben haben. Man hat weniger Jogginghose und so gesehen, im Allgemeinen würde ich schon sagen.
0: Also, die Franzosen haben es nicht so mit Frühstück, dafür umso mehr mit Mode. Haben die Beisenkamp-Schüler rausgefunden, die jetzt im Rahmen eines Schüleraustausches in unserer Partnerstadt Toul waren. Gehört habt ihr davon auf der Lippewelle.
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0: Die Lippewelle am Freitagmorgen. Und heute Abend gibt's Parkplatzchaos rund um den Maxi-Park. Da steht eigentlich jetzt schon fest. Das beliebte Herbstleuchten startet. Die ASV-Handballer spielen und auch die Eisbären sind gefordert. Und die gehen heute Abend nochmal in Pink aufs Eis. Das Team um Manager Martin Köchling möchte damit im Pinktober ganz besonders auf Brustkrebsvorsorge aufmerksam machen.
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3: Ja, ich mach was anderes, ne? Passt schon.
4: Die Farbe ist super.
5: Dafür, wofür es steht, haben sie wirklich das Design echt schön getroffen.
6: Ich mag lieber die normalen Trikots.
7: Ich finde es gewöhnungsbedürftig. 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

Minuten vor neun haben wir es. Ihr hört die Lippewelle und ich sage herzlichen Glückwunsch an Carsten, Beate, Birgit und Andreas. Das sind die Gewinner von jeweils zwei Tickets für die Hammer-Eisbären. Die haben ja heute Abend ihr Heimspiel gegen Herne. Und jetzt habe ich hier noch was ganz, ganz Süßes. Wir bekommen ja ab und zu hier bei der Lippewelle auch mal handgeschriebene Briefe. Und einen solchen lese ich euch jetzt vor. Hallo, nettes Radioteam. Ich möchte gerne am 9. Oktober meiner Schwester Roswitha Fiedler zum 74. Geburtstag gratulieren. Hallo Roswitha, ich wünsche dir Gesundheit, Glück und das Allerbeste. Es gratuliert dir dein großer Bruder. Es kommt von Herzen. Danke, nettes Radioteam. Oh, gib mir das Herz auf. Leider weiß ich jetzt nicht, wie der Bruder heißt. Es steht hier W. Gräve. Ich weiß nicht, es kann ein Wolfgang sein, ein Wilhelm oder ein Walter. Auf jeden Fall, Roswitha, alles, alles Gute zum 74.

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1: Mit Malte Albrecht. Guten Morgen. Wer gerade darüber nachdenkt, den Führerschein zu machen, kann sich wohl freuen. Er soll bald nicht mehr ganz so unverschämt teuer sein. Die Bundesregierung plant dazu ja eine Reform. Und Thorsten Adolfs aus dem News-Team. Es gibt jetzt erste Zahlen. Wie viel sollen Fahrschüler denn künftig sparen können?
2: Ja, schon einiges. Laut Bundesverkehrsminister Bilger sollen die Kosten dadurch, dass bürokratische Hürden wegfallen und es mehr digitalen Unterricht gibt, kräftig sinken. Bilger hat der Welt gesagt, dass Experten damit rechnen, dass Fahrschüler in Zukunft mehrere hundert Euro weniger bezahlen müssen. Im Idealfall könnten es sogar bis zu 1000 Euro sein. Aber, und einen kleinen Haken gibt es ja eigentlich fast immer, die Preise können je nach Region stark schwanken. Um die Kosten zu drücken, plant die Bundesregierung unter anderem den Theorieunterricht ins Internet zu verlegen, den Fragenkatalog zu kürzen und sogar gemeinsame Übungsstunden mit der Familie zu erlauben.
1: Bilger hat auch etwas zu den aktuellen Spritkosten und dem Tankrabatt gesagt.
2: Genau, und da ist er ziemlich zwiegespalten. Eigentlich wollte der Minister einen weiteren Tankrabatt vermeiden, weil die Belastung für Pendler und Betriebe wie Busunternehmen oder Speditionen aber enorm hoch ist, hat er gesagt, okay, ich trage das mit. Der Rabatt sei schließlich eine schnelle und direkte Hilfe, vor allem für Branchen, die die gestiegenen Kosten nicht einfach so an ihre Kunden weitergeben können. Der Bundesverkehrsminister sagt aber auch, dass es auf Dauer sinnvoller wäre, solche Unternehmen gezielter zu unterstützen, für den Fall, dass die Lage an den Zapfsäulen auch in Zukunft angespannt bleiben sollte.
1: Danke, Thorsten. Und das sind weitere Nachrichten. Außenminister Wadefuhl verschärft den Ton gegenüber Russland. Nach den jüngsten massiven Angriffen auf die Ukraine mit vielen zivilen Opfern sagte er, Putins Grausamkeit kenne keine Grenzen. Er werde aber am Widerstand der Ukraine und der Unterstützung des Westens scheitern. Wadefuhl kündigte an, den Druck auf Russlands Kriegswirtschaft mit neuen, umfassenden Sanktionen zu erhöhen. Dafür würden derzeit in Brüssel letzte Schritte abgestimmt. In Berlin setzen Linke, Grüne und SPD heute ihre Sondierungsgespräche fort. Ab dem Vormittag geht es dabei um den Landeshaushalt. Den Weg für Sondierungen freigemacht hatte eine gemeinsame Vereinbarung der drei Parteien auf verbindliche Regeln, wie auf antisemitische Vorfälle reagiert werden soll. Gegen die Berliner Linkspartei gibt es unter anderem Antisemitismusvorwürfe. Es gibt neuen Ärger für Volkswagen. Der Autobauer soll eine Geldbuße von 1,2 Millionen Euro zahlen. Das hat die Finanzaufsicht BaFin mitgeteilt. Es geht um eine optimistische Prognose von VW aus dem März 2023 für das damalige Geschäftsjahr. Sie sei so optimistisch ausgefallen, dass sie die Erwartungen des Marktes weit übertroffen habe, heißt es. So wichtige Neuigkeiten müssen börsennotierte Unternehmen sofort veröffentlichen, damit die Anleger Bescheid wissen. Stattdessen gab es von VW nur eine normale Pressemitteilung. Die VW-Aktie war nach dem optimistischen Ausblick um mehr als 10% gestiegen. Ob der Konzern das Geld zahlt oder Einspruch einlegt, ist noch unklar. Und das waren die Nachrichten mit Malte Albrecht.
3: Es ist Freitagmorgen hier auf der Lippewelle und immer freitags begrüßen wir hier im Studio den Lippewelle-Wetterchecker. Das ist also ein Hörer, der uns hier immer freitags im Wetter unterstützt. Und das ist heute in diesem Fall Christian Bach. Schönen guten Morgen.
4: Schönen guten Morgen.
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4: Das Lippewelle-Wetter. Heute haben wir viele Wolken, es fisselt ab und an. Vormittags haben wir eventuell etwas mehr Regen. Im Nachmittagsbereich wird es auch mal trockene Abschnitte geben. Es ist zum Teil recht stürmisch. Die Höchstwerte liegen heute bei 14 Grad. Aktuell messen wir im Hammer Süden 10 Grad. Und am Wochenende bleibt es wechselhaft mit Schauern und ähnlichem Wetter.
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3: Jetzt nur bei uns die aktuellen Blitzer und da meldet ihr uns weiterhin den Enforcement-Trailer. In Bockumhövel auf der Bülowstraße erlaubt ist Tempo 30. Aktuell haben wir keine Störungsmeldung von den Autobahnen rund um Hamm. Wenn ihr noch was seht, Staus oder weitere Blitzer, ruft uns gerne kostenlos an unter 0800 15 15 105. Gute Fahrt. Lippewelle Wetterchecker Christian Bach ist eigentlich bei der Stadt angestellt, aber arbeitet ehrenamtlich bei der Jugendfeuerwehr. Und zwar in einer ganz speziellen Abteilung, von der ich persönlich vorher noch nie was gehört habe. Die Kommunikationsabteilung. Und dafür will der Christian heute ein bisschen Werbung machen. Soll er. Gleich nach dem besten Mix.
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3: Schönen guten Morgen.

0: Ihr hört die Lippewelle am Freitagmorgen und immer freitags um 9 Uhr kommen Lippewelle-Wetterchecker hier zu uns ins Studio, die zum einen das Wetter präsentieren, zum anderen aber auch häufig irgendwelche ganz spannenden Geschichten zu erzählen haben. Und heute begrüße ich Christian Bach hier bei mir im Studio. Christian, ich habe dich gerade schon vorgestellt, du bist eigentlich bei der Stadt beschäftigt und ehrenamtlich bei der Feuerwehr. Jetzt habe ich gerade gesagt, in der Abteilung für Kommunikation, da hast du schon direkt gesagt, ist nicht gar nicht mal so ganz richtig.
1: Ja, das ist korrekt. Korrekterweise bin ich Angehöriger der Sondereinheit Information und Kommunikation, im allgemeinen Sprachgebrauch auch gerne mal IUK genannt. IUK steht in dem Fall für die Abkürzung Information und Kommunikation.
0: Früher hätte man Fernmeldeeinheit gesagt.
1: So,
0: da wissen wir doch, da sind wir auf Scheibe. Und jetzt, ihr arbeitet in einem hochmodernen und auch ganz, ganz teuren Riesenauto oder LKW.
1: Genau, man kann zusammenfassend sagen, wir haben das teuerste Auto der Stadt Hamm. Wir haben den ELW-2, das ist quasi eine rollende Leitstelle. Bei größeren Einsatzlagen ist es so, dass sämtliche Informationen und Kommunikation über diesen Einsatzleitwagen laufen, damit der Einsatzleiter entlastet ist. Und bei uns werden die Informationen gesammelt und dann kanalisiert weitergegeben.
0: Und jetzt habe ich immer gedacht, dass die Feuerwehr noch so auf der Insel der Glückseligen ist und die da ordentlich Zulauf haben von Jugendlichen, dass ihr gar nicht so Nachwuchssorgen habt. Das ist an sich auch der Fall, glaube ich. Aber die wollen natürlich alle an die Spritze und wollen mitten ins Geschehen, ne?
1: Ja, genau. Das macht es bei uns ein bisschen schwierig. Wir bedienen eine Nische, indem wir gerade in der aktiven Abteilung, also alle über 18, ein spezielles Aufgabenfeld haben. Ne? Und ich sage immer, das Rad läuft nur so gut wie die einzelnen Ritzel. Und wenn die Ritzel nicht alle laufen, dann läuft auch der Einsatz nicht. Das heißt, der am Hydranten steht und der vorne am Strahlrohr steht, ist genauso wichtig wie der den Drehleiterkorb bedient, sowie auch der die ganzen Informationen sammelt und am Ende der Einsatzleiter, der guckt, dass das Ganze wie ein Uhrwerk funktioniert.
0: Aber klingt natürlich erstmal nicht so cool, ne? Dass man jetzt nicht direkt quasi... Ihr seid ja schon vor Ort mit dem Auto, aber jetzt nicht direkt an der Pumpe und am Wasserstrahl. Aber dafür kann man sagen, ihr müsst nicht für jeden Furz und Feuerschein raus, sondern ihr seid wirklich nur gefragt, wenn es wirklich brennt.
1: Genau, bei größeren Einsatzlagen, typische Einsatzszenarien sind Bombenräumungen, die wir haben aufgrund von Altlasten, die hier noch in der Stadt liegen. Größere Schadensereignisse, größere Brände, das sind alles Sachen, wo wir dann rauskommen. Und für uns ganz wichtig natürlich auch Jugendliche zu haben, die dann irgendwann mal in unsere Fußstapfen treten. Und dafür gibt es ja die Jugendfeuerwehr und unsere Sondereinheit hat eine eigene Jugendgruppe, die allerdings über den Corona-Zeitraum sehr geschrumpft ist. Wir haben viele Leute in den aktiven Dienst überstellt, also alle, die dann auf einmal älter als 18 Jahre geworden sind. Wir konnten während Corona nicht viel machen und jetzt möchten wir das Ganze wieder grundlegend neu aufbauen. Das heißt, wer jetzt kommt, hat die Möglichkeit, in eine neue Jugendgruppe zu starten, ohne eine bestehende Gruppe quasi anzutreffen und von vornherein dabei zu sein.
0: Genau, und dass man sich da irgendwie reinmogeln muss und alle fangen irgendwie neu an. Das klingt erstmal gut. Das war jetzt der Werbeteil. Teil 1 für die Jugendfeuerwehr. Und gleich nach Post Malone und Chemical quatschen wir da noch ein bisschen weiter drüber.

0: Ich werde Feuerwehrmann, sagte schon Grisou, der kleine Drache. Und eigentlich habe ich immer den Eindruck, ganz, ganz viele Jugendliche in den Stadtteilen sind immer noch begeistert bei der Jugendfeuerwehr und ehrenamtlich da tätig zu sein. Unser Lippewelle-Wetterchecker heute, Christian Bach, du bist auch bei der Feuerwehr, aber in einer so speziellen Einheit. Ihr habt tatsächlich so ein bisschen Schwierigkeiten, die Jugend davon zu überzeugen, weil die halt nicht so direkt im Geschehen ist.
1: Genau, wir haben auch eine kleine Besonderheit und das kann keine andere Jugendgruppe der Jugendfeuerwehr haben von sich in Hamm behaupten. Wir haben als Einzugsgebiet die komplette Stadt. Das heißt, egal ob man aus Berge kommt, aus Bockumhövel kommt, aus Heessen kommt oder auch aus Herringen, von mir aus auch Untrop und wollen wir nicht mal die kleinen Stadtteile vergessen, die wir noch so alle am Rande haben. Man kann egal wo aus der Stadt zu uns kommen und auch eine Besonderheit dieses Hobbys, die gerne vergessen ist, in der Zeit, wo alles teurer wird, unser Hobby ist komplett kostenlos. Also es gibt keine Beiträge, die irgendwie gezahlt werden müssen. Was für uns wichtig ist, ist das Engagement, das Interesse und das wird dann auch gefördert.
0: Ihr seid in der, früher sagte man, Fernmeldeeinheit. Heute ist das Zug für Information und Kommunikation.
1: Ja, Sondereinheit Information und Kommunikation.
0: Jetzt war Zug schon wieder falsch.
1: Im umgangssprachlichen Gebrauch. IOK-Zug.
0: Okay, also ihr seid auf jeden Fall da, wenn zum Beispiel eine Bombenentschärfung ist oder wirklich irgendeine Großbrandlage, Großschadenslage, wie auch immer, dann kommt ihr mit dem teuersten Auto von ganz Hamm vorgefahren und organisiert das Ganze aus diesem Auto heraus.
1: Genau, in diesem Auto gibt es 5 Funkarbeitsplätze, bestehend aus 2 Bildschirmen und einem IDEX-Arbeitsplatz, wo dann Kommunikationsmittel wie Funk, Telefon, Außenlautsprechanlage drüber gesteuert werden.
0: Also man sollte schon reden können so ein bisschen und nicht Angst haben
1: ja,
0: davor.
1: Genau. Also ne? Kommunikation steckt in Kommunikation und da darf man ruhig offen sein. Aber auch jemand, der zurückhaltender ist, darf gerne zu uns kommen. Auch das gehört ja so weit dazu. So ein Fahrzeug läuft ja nicht mit Luft und Liebe, sondern auch mit Strom. Und wir haben ein eigenes Stromaggregat. Wir können komplett autark arbeiten. Das heißt, auch technikaffine Menschen sprechen wir ganz besonders an. Mhm. Leute, die Spaß an der Technik haben. Ich glaube, in der heutigen Zeit fällt es uns nicht schwer, Leute zu begeistern, die mit Computern zu tun haben. Mhm. Da dürften wir mittlerweile alle sehr affin sein. Die etwas Älteren auch affin sein geworden müssen.
0: Also auch die sind angesprochen und man findet euch hinter der Hauptfeuerwache an der Hafenstraße und gemeint sind wirklich, wie gesagt, alle aus ganz Hamm können dann zu euch kommen.
1: Genau, wir haben jeden Mittwoch in den geraden Wochen zwischen 17.30 Uhr und 19 Uhr den Jugendfeuerwehrdienst und in den geraden Wochen zwischen 19.30 Uhr und 22 Uhr den Dienst für Aktive. Und auch da sind wir natürlich offen für jeden, der sich das gerne mal angucken möchte, der da reinwachsen möchte. Wenn man dann irgendwann sich entscheidet, sich dem Ganzen anschließen zu wollen, durchläuft man ganz normal die Grundausbildung der Freiwilligen Feuerwehr, macht unter anderem auch den Sprechfunklehrgang und auch den Atemschutzgeräteträgerlehrgang und ist voll ausgebildeter Feuerwehrmann.
0: Super.
1: Und danach geht es in die Spezialisierung und dann kann man natürlich auch Aufbaulehrgänge machen, kann Truppführer werden, kann Gruppenführer werden, Zugführer werden, Verbandsführer werden.
0: Und für wen das jetzt alles viel zu viel Infos war, der kann sich noch melden unter der E-Mail. Sag nochmal schnell.
1: Genau, das ist iuk-zug@florian-ham.de. Ich wiederhole nochmal, iuk-zug@florian-ham.de.
0: Dankeschön, Christian Bach von der Jugendfeuerwehr. Wir wünschen euch, dass ihr auf jeden Fall deinen Nachwuchs bekommt und vielen Dank, dass du Wetterchecker warst.
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0: auf der Lippewelle. Neuer Blitzer wird uns gemeldet auf der Eschenallee bei Tempo 30, der Enforcement Trailer. Danke fürs Bescheid sagen. Ihr hört die Lippewelle mit Simone Niewert. Moin.
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0: Postkarten aus den 90ern. Lemon Tree im besten Mix. Hier ist die Lippewelle an eurem Freitag um 9:30. Ich bin Simone Niewert und Rainer Wilkes hat die Nachrichten für euch. Guten Morgen, Rainer.
1: Schönen guten Morgen.
0: In Hamm sollen auf dem ehemaligen Zechengelände Heinrich Robert in Pelkum und Heringen hunderte neue Arbeitsplätze entstehen. Die Stadt und die Handwerkskammer haben die Pläne für ein neues Werkquartier vorgestellt.
1: Dort sollen Handwerksbetriebe moderne Hallen und Büros mieten können. Das ist wichtig, weil viele der über 1300 Handwerksbetriebe in Hamm aktuell zu wenig Platz haben, sagt auch Oberbürgermeister Marc Herter.
2: Nicht mehr jeder, der ins Handwerk geht, der seinen Meisterbrief dann in der Tasche hat, sich selbstständig machen will, hat die Möglichkeit, sofort Eigentum zu erwerben. Und die wollen wir an dieser Stelle zusätzlich fördern.
1: Außerdem können Handwerker dort zusammenarbeiten, zum Beispiel beim Einbau von Wärmepumpen. Gebaut wird das Quartier für rund 43 Millionen Euro. Und zwar kommt der größte Teil aus dem 5-Standorte-Programm für die deutschen Kohlegebiete. Die ersten Betriebe sollen Anfang der 2030er Jahre einziehen.
0: Die Bundespolizei hat einen offensichtlich betrunkenen Lokführer aus dem Verkehr gezogen. Er hatte seinen Güterzug auf freier Strecke zwischen Hamm und Ahlen bei Heessen gestoppt.
1: Ein anderer Lokführer sah den 31-Jährigen dort offenbar schlafend in der Kabine. Kurz vor dem Ahlener Bahnhof hielt der Mann den Zug dann wieder an und stieg aus. Weil er einen Atemalkoholtest verweigerte, musste eine Blutprobe abgeben. Ein Ersatzfahrer übernahm den Güterzug. Wegen des Vorfalls war die Strecke zeitweise gesperrt. Es gab viele Verspätungen. 26 Züge waren verspätet mit zusammen über 1100 Minuten.
0: Hamm leuchtet wieder. Ab heute Abend verwandelt sich der Maxi-Park in ein buntes Farbenmeer, das traditionelle Herbstleuchten startet.
1: Bis zum 1. November werden dann Bäume, Wege und der Glaselefant aufwendig illuminiert. Ein Highlight ist in diesem Jahr ein 24 Meter langer Lichttunnel mit rund 7000 LEDs. Weil Hamm sein 800-jähriges Stadtjubiläum feiert, gibt es dazu passend spezielle Lichtprojektionen mit historischen Bezügen. Außerdem eine visuelle Reise, die von der Arktis bis ins Weltall führt. Einlass in den Maxi-Park ist täglich ab 18 Uhr zum Herbstleuchten. Im vergangenen Jahr kamen insgesamt fast 80.000 Besucher. Um Gedränge zu vermeiden, hat der Park die täglichen Besucherzahlen begrenzt. Und denkt dran, heute wird es rund um den Maxi-Park sowieso schon voll, weil der SV und die Eisbären Heimspiele haben.
0: Am besten fahrt ihr mit dem Bus oder mit dem Fahrrad, wenn es das Wetter zulässt. Und zum Wetter kommen wir gleich. Mehr Nachrichten aus Hamm findet ihr auf jeden Fall auch auf lippewelle.de und in unserer App. So, und jetzt sind wir beim Wetter. Immer noch viele Wolken hier in der Hammer Innenstadt. Am Vormittag regnet es auch immer wieder mal. Wir messen aktuell 10 Grad im Hammer Westen. Die Höchstwerte heute liegen so bei 14 Grad. Nachmittags haben wir auch mal die Chance auf längere trockene Abschnitte. Zum Teil ist es aber auch recht stürmisch. Am Wochenende bleibt es sehr herbstlich, wechselhaft, mit Schauern zwischendurch bei ähnlichen Temperaturen.
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0: Und jetzt nur bei uns die aktuellen Blitzer. Schönen guten Morgen.
4: Guten Morgen, hier ist Melanie.
0: Hi.
4: Einer der Enforcement-Trailer wird gerade aufgebaut auf der Eschenallee in der 30er-Zone Richtung Beisenkamp, direkt vor der Zufahrt Richtung im Süderholt. Euch eine gute Fahrt.
0: Dankeschön, Melanie, das wünschen wir dir auch. Und einen weiteren Enforcement-Trailer meldet ihr uns von der Bülowstraße in Bockemövel bei Tempo 50. Staus und Blitzer meldet ihr uns kostenlos unter 0800 15 15 105. Gute Fahrt. Was dem einen seine Heißluftfritteuse, ist dem anderen ein Pole-Dance-Workshop oder ein Konzert im Club auf Ibiza. Wir machen's möglich mit unserem Wunscherfüller und heute Morgen haben wir auch schon eine Lippewelle-Hörerin mega glücklich gemacht. Hören wir gleich nochmal rein.
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0: Schönen guten Morgen.

0: 5 mit This Love. Im besten Mix auf der Lippewelle.
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0: Alle Farben mit Kiddo auf der Lippewelle. Und ich glaube, das wird definitiv eine der unterhaltsamsten Veranstaltungen, die ich in letzter Zeit besucht und moderiert habe. Dads Do Hair im Pirates. Heute Abend präsentiert von der Lippewelle. Eine Horde verzweifelter Väter, die in der Kneipe lernen, wie man Zöpfe flechtet. So stelle ich mir das zumindest vor. Einer dieser Papas, die sich dafür beworben haben, ist Tobias aus Hamm. Und man muss sagen, seine Tochter ist anspruchsvoll.
1: Ich möchte zumindest, dass der Zopf gerade sitzt und dass der Zopf oben ist, nicht so weit unten, nicht so weit rechts. Also da gibt es ja 1000 Facetten, habe ich jetzt feststellen dürfen, wie man so einen Zopf macht. Und ich selbst habe irgendwie ganz kurze Haare. Ich habe das Thema gar nicht.
0: Ja, so ähnlich geht es Christian auch. Und es ist nicht so, als würde er sich nicht alle Mühe geben. Christian hat sich sogar schon YouTube-Tutorials zur Hilfe geholt.
2: Also ich habe mehrere Videos schon im Internet nachgeschaut, auch mit dem Staubsauger mal versucht. Da gab es auch nur so nämlich einen Trick. Man nimmt einfach den Staubsauger, saugt quasi die Haare und dann nimmt man den Zopf quasi über den Rüssel, sagt man das so. Und dann gab es eine Zeit, wo meine Tochter sich gerne geflechtete Haare gewünscht hat. Und da war ich komplett raus.
0: Da kann dann auch der Staubsauger nicht mehr helfen. Aber Christian gibt nicht auf und er will heute vom echten Profi lernen und an Puppenköpfen. Also keine Panik, die bringen nicht die echten Kinder mit. Christian und Tobias sind dabei und noch weitere Papas heute Abend bei Dads Do Hair im Pirates auf der Meile. Ich werde das ganze Spektakel vor Ort moderieren und freue mich wirklich schon tierisch darauf. Das wird sehr, sehr lustig. Das war's von mir. Ich bin Simone Nievert und wir hören uns wieder hier auf der Lippewelle. Ciao, ciao. Yeah.

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1: Mit Malte Albrecht. Guten Morgen. Immer mehr Menschen in Deutschland wünschen sich, bei der Energieversorgung komplett unabhängig vom Ausland zu sein. Das zeigt eine aktuelle Civey-Umfrage. Fast 9 von 10 Befragten gaben das an. Thorsten Adolfs aus den Nachrichten. Spannend ist auch noch eine andere Erkenntnis.
2: Ja, die Meinungen zur günstigsten Energiequelle gehen nämlich weit auseinander. Viele schätzen Solar- und Windkraft als besonders effizient ein. Ein großer Teil der Befragten hält aber interessanterweise die Atomkraft für die günstigste Lösung. Experten vom Fraunhofer-Institut für solare Energiesysteme widersprechen da, aber sie sagen, Atomstrom kostet in der Produktion tatsächlich deutlich mehr als Strom aus Sonne oder Wind.
1: Eine andere alternative Energieform ist die Bioenergie und da ist bei uns in NRW einiges geplant.
2: Genau, um die Stromversorgung klimafreundlicher zu machen, setzt NRW verstärkt auf Bioenergie aus Reststoffen wie Gülle oder Holzabfällen. Landeswirtschaftsministerin Neubauer sagt, diese Energieform könne vor allem dann genutzt werden, wenn Wind und Sonne gerade nicht liefern. Weil aber viele Biogasanlagen vor dem Ende ihrer bisherigen Förderung stehen, fordert die Branche klare Signale von der Bundesregierung. Heute findet dazu in Düsseldorf ein Bioenergiegipfel statt. Naturschützer fordern, bei dieser Form der Energieerzeugung nur auf naturverträgliche Abfälle und Reststoffe zu setzen, also zum Beispiel auf Abfälle aus Biotonnen oder Erntereste, die auf den Feldern übrig bleiben. Verhindert werden sollten nach Angaben des NABU riesige Monokulturen, um Bioenergie zu gewinnen. Dadurch würden wertvolle Ackerflächen verloren gehen. Außerdem belaste es die Umwelt und schade der Artenvielfalt.
1: Dankeschön, Thorsten. Und das sind weitere Nachrichten. Das Bauen in Deutschland ist noch einmal deutlich teurer geworden. Die Preise stiegen im August so stark wie seit 3 Jahren nicht mehr. Laut Statistischem Bundesamt lagen sie im Schnitt 5,5% über dem Niveau des Vorjahres. Besonders stark verteuerten sich Dachdecker, Zimmer- und Holzbauarbeiten. Die Bundeswehr will kostengünstige Marschflugkörper für den Masseneinsatz anschaffen. Das hat Heeresinspekteur Freuding mitgeteilt. Sie könnten damit Ziele in etwa 1500 Kilometern Entfernung bekämpfen und gegnerische Flugabwehrsysteme überfordern. Die Bundeswehr prüft derzeit 2 Systeme, darunter das einer US-Firma. Seit knapp 2 Wochen demonstrieren Schüler in Frankreich für bessere Lernbedingungen. Jetzt geht die Regierung zum ersten Mal konkret auf ihre Forderungen ein. Premierminister Le Cornu kündigte am Abend an, dass kurzfristig mehr als 3000 Vertretungslehrer eingesetzt werden. Sie sollen an den Gymnasien helfen, wo der Lehrermangel besonders groß ist. Le Cornu stellte für die Schulen auch zusätzliches Geld in Aussicht. Die USA wollen eine Hinrichtung per Livestream übertragen. Das hat das Pentagon inzwischen bestätigt. Anfang Dezember soll ein früherer Armeepsychiater im Bundesstaat Texas vor ein Erschießungskommando gestellt werden. Der frühere Major hatte 2009 auf einem Militärstützpunkt 13 Menschen erschossen und viele weitere verletzt. Es ist die erste Hinrichtung durch das US-Militär seit 1961 und die erste Hinrichtung eines US-Soldaten durch ein Erschießungskommando seit dem Zweiten Weltkrieg. Und das waren die Nachrichten mit Malte Albrecht.
3: Das Wetter.
4: Viele Wolken, einiges an Regen dabei und in einigen Teilen des Landes kann es richtig windig werden. Heute bis 15 Grad. Morgen ähnlich, verregnet. Einzelne Gewitter sind auch möglich bis 16 Grad. Und am Sonntag weiter uselig bis 15 Grad.
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4: Und das sind die Staus ab 7 Minuten Zeitverlust. Die A3 Arnheim-Köln zwischen dem Kreuz Oberhausen und dem Kreuz Oberhausen-West. 4 Kilometer Stau. Ihr braucht hier 8 Minuten länger. Die A4 Aachen-Köln zwischen dem Kreuz Köln-West und Köln-Eiffeltor. 5 Kilometer Stau, 38 Minuten plus. Die A44 Mönchengladbach-Aachen zwischen dem Kreuz Aachen und Aachen-Brand. 2 Kilometer Stau, 7 Minuten. Die A52 Essen-Düsseldorf zwischen Essen-Kettwig und Ratingen, 7 Kilometer Stau, 13 Minuten plus. Und die A560 Hennef-St. Augustin zwischen Siegburg und dem Dreieck St. Augustin West, 1 Kilometer Stau, plant da mal so 14 Minuten mehr ein. Gute Fahrt! Hallo zusammen, die Arbeitswoche ist fast rum und die letzten Stunden vorm Wochenende kommen, die schaukeln wir jetzt auch noch zusammen, oder? Ich bin Laura Potting, hallo! Und das hier ist ein Song, wer den auswendig mitsprechen kann, dem gehört mein ganzer, vollster und aller tiefster Respekt. Hier ist Macklemore mit Can't Hold Us. Let's go!

0: Wer reitet so geschwind und frei? Es ist ein Pferd auf der A2. Ja. Bei Bielefeld war jetzt auf der A2 ein Pferd unterwegs Richtung Hannover, war von einer Pferdekoppel ausgebüxt und dank eines LKW-Fahrers und der Polizei wurden keine Menschen verletzt und das Pferd auch nicht. Der LKW-Fahrer hatte nämlich seinen Anhänger quergestellt und daher kam das Pferd eben nicht weiter und konnte eingefangen werden. Aber das muss echt so ein Schock gewesen sein. Stell mal vor, du fährst da so auf der Autobahn rum, ne? Guckst so neben dich, Pferd. Krass, Kollege Sascha Fassbeiner ist da, hallo.
1: Hallo.
0: Und man muss sagen, Tiere auf der Autobahn kennen wir, passiert öfter bei uns.
1: Oh ja, auf jeden Fall. Also klar, Wildtiere sowieso, aber es büchsen auch immer mal wieder gerne Tiere von so Bauernhöfen aus. Im vergangenen Winter zum Beispiel lief eine ganze Kuhherde auf einen Autobahnparkplatz der A3 beim Westerwald. Die Polizei sperrte die Autobahn und der Halter der Kühe holte dann auch irgendwann mal seine Tiere ab.
0: Ich glaube, dir fällt auch irgendwann auf, wenn dir einfach so 30 Kühe fehlen.
1: Ja,
0: ich weiß, ich hatte noch nie 30. Noch nicht mal eine.
1: Ich auch nicht.
0: Nur im Kühlschrank.
1: Bei so einem süßen kleinen Kalb ist das so ein bisschen anders. Das fällt dir vielleicht nicht auf, wenn das fehlt. Das war vor 2 Jahren auf der A44 bei Soest Richtung Dortmund unterwegs.
0: Oh, nein.
1: Ganz knuffig total. Ja, die Polizei ist ganz nah an das Kalb langsam heran, wollte es aber eben nicht verschrecken und eigentlich eben auf den Bauern warten, dem das Kalb halt gehört. Aber das Kalb war tatsächlich so zutraulich, dass die Polizei es umarmen konnte.
0: Oh, ist das süß, ist das süß. Da möchte man auch gerne Polizistin sein.
1: Ja, sehr, sehr gerne, auf jeden Fall. Die haben das Kalb dann in den Streifenwagen gepackt. Das Tier hatte sich dann auch auf der Rückbank gemütlich gemacht und zack, ab zum Züchter. Manchmal dürfen die Tiere aber auch zur Polizeidienststelle mit und da übernachten.
0: Die dürfen aber immer vorher noch einen Anruf tätigen.
1: Genau, auch vor 2 Jahren auch die A44, diesmal aber bei Aachen und es sind wieder Pferde. Nachts gegen 22:45 liefen die da rum. Die Polizei sperrte die Autobahn und wurde dann so ein bisschen erfinderisch. Die Hundeleinen der Polizeihunde haben sie dann zu Pferdeleinen umfunktioniert und die Pferde eingefangen. Problem, es war kein Pferdehof in der Nähe, also ging es zack zur Polizeiwache, wo die Pferde dann auf dem Polizeiinnenhof grasten und auch übernachtet haben.
0: Und das Beste, keine Verletzten, keine Sachschäden, es gibt sie noch. Geschichten mit Happy End, großartig.

0: Hallo, ich bin's nochmal, Simone Niewert aus dem Lippewelle-Morgenteam.
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0: Die Realschulen Mark und Bockumhövel haben es bis ins Finale geschafft, weil sie gestern geplänkt haben wie die Weltmeister. Die Älteren kennen das noch als Unterarmstütz. Also Füße und Ellbogen auf dem Boden und Po hoch. Und dann so lange halten, wie es geht.
2: Ich heb die Döner aus, wenn du was schaffst, Dennis.
3: Der hier ist richtig stark, der kann das.
4: Einatmen, ausatmen. Adam, einatmen, ruhig bleiben.
0: Tagessieger war am Ende die 9b der Realschule Bockumhövel mit über 8 Minuten Planke. Das ist echt stark. Heute liefern sich also die Realschulen Mark und Bockumhövel den großen Showdown. Und wer sich am Ende den Titel Hammer Spitzenklasse und die 15.000 Euro von der Hammer Volksbank sichern kann, das erfahrt ihr heute Nachmittag um 10 nach 4 hier auf der Lippewelle.
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1: Ich bin Rainer Wilkes, hallo. Der Krankenstand in Hamm bleibt weiter hoch. Laut einem aktuellen Bericht der AOK lag er im ersten Halbjahr dieses Jahres bei 7,3%. Das ist nur minimal weniger als im Vorjahr. Jeder Beschäftigte fehlte im Schnitt gut 13 Tage im Job. Der mit Abstand häufigste Grund für eine Krankschreibung waren Atemwegserkrankungen. Sie machten rund ein Viertel aller Fälle aus. Danach folgen Rücken- und Gelenkbeschwerden. Um die Gesundheit der Beschäftigten zu verbessern, rät die AOK den Unternehmen in Hamm, verstärkt in das betriebliche Gesundheitsmanagement zu investieren. Rund um den Maxi-Park in Verriers dürfte es heute Abend voll werden. Das Herbstleuchten im Maxi-Park startet. Gleichzeitig haben der ASV und die Eisbären Heimspiele. Aktuell stehen die Eisbären auf Rang 3 der Oberliga und empfangen heute Abend um 20 Uhr den Tabellenletzten aus Herne. Übrigens nochmal in den pinken Trikots der Lippewelle, um auf den Brustkrebsmonat aufmerksam zu machen. Bei Handball zweitligist ASV Hamm-Westfalen sieht es schlechter aus. Der Aufsteiger hat aktuell nur einen Sieg geholt und steht damit auf dem vorletzten Platz. Heute Abend kommt der Tabellenletzte TuSEM Essen in die Westpress-Arena. Ein Sieg ist für den ASV also eigentlich schon Pflicht. Die Lippewelle berichtet live. In Herringen gibt es am Sonntag die erste Gesundheitsmesse im Stadtbezirk. Sie läuft von 11 bis 17 Uhr im alten Bauhof. Organisiert wird sie von der städtischen Stadtteilarbeit. Es gibt Vorträge und Infostände, zum Beispiel zu gesunder Ernährung im Alltag, erste Hilfe für Teenies, Pflegegrade und Selbstfürsorge. Mit dabei sind auch die Running Moms und der Hammer Walking Club. Manches kann auch selbst ausprobiert werden, zum Beispiel Yoga. Moderiert wird der Tag von Lippewelle-Kollegin Simone Niewert. Dazu werden leckere und gesunde Snacks angeboten. Alle Angebote sind kostenlos. Und das war euer Update am Vormittag. 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
2: So, irgendwelche Kommentare zum Wetter am Wochenende?
3: Nee, war ekelhaft, ey.
2: Ja, wobei, kennt ihr das? Wenn schönes Wetter ist, ne, und man sitzt da so die ganze Zeit und man möchte eigentlich nur schlafen und sich einmuckeln und dann denkt man aber, scheiße, es ist doch gutes Wetter, ich muss das doch ausnutzen und die Sonne genießen, ja. Also, das Gute an dem Wetter jetzt gerade ist, den Stress müsst ihr euch morgen und übermorgen nicht machen. Gern geschehen. Laura Potting hier, hi. Und hier jetzt ein Song, der bringt uns so richtig schön in so eine harte Herbstmelancholie. Draußen ist es grau, drinnen läuft Evanescence, Bring Me to Life. Mehr Drama geht dann auch nicht mehr.

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0: MC Hammer, You Can't Touch This. Hallo zusammen an diesem Freitag. Was geht denn bei euch heute Abend so? Wie wär's denn mit Parlamentsnacht? Heute ist Nacht der offenen Tür im NRW-Landtag. Gut, zugegeben, das klingt jetzt erstmal vielleicht gar nicht mal so sexy, aber das ist tatsächlich echt spannend, denn ihr könnt euch da frei umsehen, mit Politikern ins Gespräch kommen und wir sind auch da mit einem Stand. Wir haben richtig Bock, mit euch einfach mal so ein bisschen zu quatschen, zu hören, was denkt ihr eigentlich über Politik, was wünscht ihr euch? Jeder und jede kann zu Wort kommen, mit Mikro oder ohne, und uns sagen, was ihn oder sie gerade beschäftigt. Rosena Siandi aus unserem Landtagsstudio ist auch am Start. Was genau wollt ihr von dem Besucher denn alles so wissen?
1: Wir wollen zuhören, ganz einfach. Was beschäftigt euch gerade? Welche politischen Themen sind euch wichtig? Wo drückt der Schuh? Und was erwartet ihr von der Politik? Und vielleicht auch, was ist für euch Demokratie?
2: Für mich bedeutet auch Demokratie, jedem zuzuhören.
3: Demokratie erfordert auch eigene Verantwortung.
4: Gleichberechtigung.
5: Egal welche Hautfarbe, welche Religion, welche Herkunft.
1: Wir stehen etwa ein halbes Jahr vor der nächsten Landtagswahl in NRW. Am 25. April wird gewählt. Und eure Stimmen, das, was ihr sagt, wollen wir mitnehmen und in nächster Zeit auch hier bei uns im Radio zum Thema machen.
0: Im vergangenen Jahr waren ja so rund 6.000 Menschen bei der Parlamentsnacht dabei. Was gibt's da denn außer unserem Open Mic noch so zu erleben und zu sehen?
1: Ja, der Landtag hat ganz viele Künstlerinnen und Künstler eingeladen, die entweder Musik machen, singen, zaubern. Praktisch das ganze Haus steckt heute voller Kultur. Und das Parlament wird heute Abend, sobald es dunkel wird, künstlerisch angestrahlt. Das auch, weil der Landtag in diesem Jahr 80 Jahre alt wird. Und praktisch alle Landtagsabgeordneten sind da. Ihr könnt mit denen ziemlich entspannt ins Gespräch kommen, sagte mir Landtagspräsident André Cooper.
6: Also im Prinzip hautnah. Wir haben das normale Sicherheitscheck-System, wie man es vom Flughafen kennt. Aber innerhalb des Gebäudes sind alle Kolleginnen und Kollegen ansprechbar. Und es sind viele, viele Kolleginnen und Kollegen da.
0: Also ihr habt's gehört. Wir sind alle heute Abend bei der Parlamentsnacht dabei und wollen eure Meinung hören. Schaut sehr, sehr gerne vorbei. Wir freuen uns. Danke, Rosena Siandi.
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1: Mit Malte Albrecht. Guten Tag. Es tut sich was in der Bildungspolitik. Gleich wird im Bundestag zum ersten Mal über das neue Startchancengesetz diskutiert. Es soll dafür sorgen, dass sehr junge Kinder besser gefördert werden. Bundesbildungsministerin Prien will dafür einheitliche Standards festlegen. Thorsten Adolfs aus dem News-Team. Warum ist es so wichtig, schon ganz früh bei den Kleinsten in den Kitas anzusetzen?
2: Also Ministerin Prien hat das im BR so beschrieben. Wer bis zur Einschulung nicht gut Deutsch spricht, hat es später im Unterricht extrem schwer. Und sie sagt, dass man das dann später in der Schule nur noch reparieren könne. Ein vernünftiger Unterricht werde ohne die notwendigen Voraussetzungen schwierig. Die schlechten PISA-Ergebnisse der Neuntklässler sind da ein Warnsignal. Deshalb sollen Kitas in Zukunft viel gezielter dabei helfen, dass Kinder fit für den Schulalltag werden und dort von Anfang an gut mitkommen.
1: Wie soll das in der Praxis ablaufen?
2: In dem Gesetz steht, dass bei Vierjährigen ganz genau geschaut werden soll, wie gut sie sprechen können und wie die generelle Entwicklung ist. Alle Kitas sollen etwas mehr Geld und Zeit für die neuen Tests bekommen. Und besonders genau soll in Kitas mit vielen Kindern hingeschaut werden, die in schwierigen Lebensumständen aufwachsen. Wenn dann Bedarf besteht, soll es sofort eine zusätzliche Förderung geben. Klar ist aber auch, dass Priens Vorstoß für Diskussionen sorgen wird. Weil Bildung in Deutschland eigentlich Ländersache ist, reiben sich Bund und Länder beim Thema Geld und Personalstellen oft aneinander.
1: Dankeschön, Thorsten. Und das sind weitere Nachrichten. Der Chef der Unionsfraktion Frei hat zugegeben, dass sich die CDU gerade in einer schwierigen Lage befindet. Am Reformkurs will er trotzdem festhalten. Man dürfe sich von schlechten Wahlergebnissen und Umfragewerten nicht beirren lassen, sagte Frei am Morgen in der ARD. Am Sonntag und Montag will die CDU-Spitze bei einer Klausur über die jüngsten Wahlniederlagen beraten. In Deutschland sterben immer weniger Menschen an Herz-Kreislauf-Erkrankungen. Nach neuen Zahlen des Statistischen Bundesamtes gab es im vergangenen Jahr gut 334.000 Todesfälle. Das sind 1,5% weniger als im Jahr davor. Im Vergleich zu 2022 ist die Zahl sogar um 6,7% gesunken. Trotzdem bleiben Herz-Kreislauf-Probleme die Todesursache Nummer 1. Bei Porsche läuft es weiter schlecht. In den ersten 9 Monaten hat der Sportwagenbauer weltweit nur noch knapp 179.000 Autos verkauft. Das sind 16% weniger als im Vorjahreszeitraum. Als Gründe nennt Porsche vor allem die schwache Nachfrage in China und den Umstieg auf Elektroantriebe in Nordamerika. Um gegenzusteuern, soll die VW-Tochter radikal umgebaut werden. Dabei sollen auch tausende Arbeitsplätze wegfallen. In Berngau in Bayern hat ein 60-Jähriger gestern bei einer Waffenkontrolle 2 Behördenmitarbeiter erschossen. Wie das zuständige Landratsamt jetzt mitgeteilt hat, hatte der Mann 10 Schusswaffen legal in seinem Besitz. Einen konkreten Verdacht gegen ihn gab es demnach nicht. Die beiden Mitarbeiter wollten nur prüfen, ob die Waffen richtig gelagert sind. Solche Routinekontrollen finden unangekündigt statt. Warum die Situation so eskaliert ist, ist bisher unklar. Nach der Tat verschanzte sich der Mann stundenlang in seinem Haus. Erst in der Nacht griff die Polizei zu, dabei wurde der 60-Jährige durch Schüsse leicht am Bein verletzt. Und das waren die Nachrichten mit Malte Albrecht.
3: Das Wetter.
4: Es kann heute in einigen Teilen von NRW ordentlich windig werden. Dazu gibt es viele Wolken und einiges an Regen bis 15 Grad. Morgen bekommt ihr bis 16 Grad. Das Wetter bleibt ungemütlich mit viel Regen und einzelnen Gewittern. Und so bleibt es dann auch am Sonntag.
3: NRW Verkehr.
4: Die A2 Dortmund-Hannover ist zwischen Herzebrock-Klarholz und Reda-Wiedenbrück nach einem Unfall aktuell gesperrt. Hier im Moment 3 Kilometer Stau. Ihr braucht eine Stunde länger. Jetzt die Staus, die restlichen ab 10 Minuten Zeitverlust. Die A1 Münster-Dortmund zwischen Ascheberg und Hamburg-Umwerne 3 Kilometer Stau, 14 Minuten plus. Die A4 Aachen-Köln zwischen dem Kreuz Köln-West und Köln-Eiffeltor 2 Kilometer Stau, 14 Minuten. Die A44 Mönchengladbach-Aachen zwischen dem Kreuz Aachen und Aachen-Brand 2 Kilometer Stau, plant hier mal so 11 Minuten mehr ein. Und die A46 Brilon-Arnsberg-Neheim zwischen Arnsberg-Altstadt und Neheim-Süd 1 Kilometer Stau, 10 Minuten plus. Gute Fahrt! Da hat ein Typ in den USA bei einem Nachlassverkauf ein Bild erstanden für $30 und dachte sich so, irgendwie die Künstlerin kenne ich doch. Dann ist er zu einer Expertin, die hat bestätigt, ja, das Ding ist richtig wertvoll. Ja, und dann wurde das für 1,2 Millionen Euro verkauft. Weißt du, das ist doch scheiße. Ich bin gerade umgezogen, ich habe auch ausgemistet. Meinst du, mir passiert sowas? Alles, was ich gefunden habe, war ein altes Tagebuch von mir, als ich 12 war. Und glaub mir, daran ist nichts, aber wirklich gar nichts Wertvolles. Laura Potting hier. Ich hätte noch so ein Teddy abzugeben. 30 Jahre alt, verstaubt, muffig, lag bei mir im Schrank. 500.000 und ihr seid dabei. Irgendwer Interesse? Hallo?

0: Also ich muss echt sagen, ihr habt schon ein bisschen verrückte Hobbys. Finden wir geil, unterstützen wir.
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0: Ja, wir erfüllen ja gerade alle eure Wünsche. Ihr dürft euch wirklich alles wünschen, da ist uns nichts so verrückt. Jennifer zum Beispiel hat sich auf unserer Homepage einen Pole Dance Kurs gewünscht.
2: Ja, ich habe halt für mich gesagt, ich fange jetzt wieder irgendwas Neues an nach den Kindern. Und das ist halt das, was ich super gerne mache. Und ja, dann habe ich gedacht, vielleicht probiere ich es einfach, es klappt, ich kriege so einen kleinen Anstupser und vielleicht wird da ja was ganz Großes draus.
0: Ja, das hoffen wir. Und das Hobby von Daniela, bei dem wir diese Woche helfen, das ist noch verrückter.
3: Feuer spucken und ich sag mal mit verschiedenen Gerätschaften mit Feuer hantieren.
0: Natürlich. Von uns bekommt Daniela jetzt erstmal einen professionellen Workshop. Von einem Profi ist bei Feuer vielleicht gar nicht mal so schlecht. Was ist denn euer Hobby? Oder was wollt ihr unbedingt mal lernen? Wünscht es euch ganz einfach auf unserer Homepage und wir kümmern uns drum.
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0: das nochmal. Simone Niewert aus dem Lippewelle-Morgenteam.
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0: Die Realschulen Mark und Bockumhövel haben es bis ins Finale geschafft, weil sie gestern geplänkt haben wie die Weltmeister. Die Älteren kennen das noch als Unterarmstütz. Also Füße und Ellbogen auf dem Boden und Po hoch. Und dann so lange halten, wie es geht.
2: Ich heb den Döner aus, wenn du das schaffst, Ennis.
3: Wer hier ist richtig stark, der kann das.
4: Einatmen, ausatmen. Einatmen, ruhig bleiben.
0: Tagessieger war am Ende die 9B der Realschule Bockumhövel mit über 8 Minuten Planke. Das ist echt stark. Heute liefern sich also die Realschulen Mark und Bockumhövel den großen Showdown. Und wer sich am Ende den Titel Hammer Spitzenklasse und die 15.000 Euro von der Hammer Volksbank sichern kann, das erfahrt ihr heute Nachmittag um 10 nach 4 hier auf der Lippewelle.
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1: Ich bin Rainer Wilkes. Hallo. Der Krankenstand in Hamm bleibt weiter hoch. Laut einem aktuellen Bericht der AOK lag er im ersten Halbjahr dieses Jahres bei 7,3%. Das ist nur minimal weniger als im Vorjahr. Jeder Beschäftigte fehlte im Schnitt gut 13 Tage im Job. Der mit Abstand häufigste Grund für eine Krankschreibung waren Atemwegserkrankungen. Sie machten rund ein Viertel aller Fälle aus. Danach folgen Rücken- und Gelenkbeschwerden. Um die Gesundheit der Beschäftigten zu verbessern, rät die AOK den Unternehmen in Hamm, verstärkt in das betriebliche Gesundheitsmanagement zu investieren. Rund um den Maxi-Park in Verriers dürfte es heute Abend voll werden. Das Herbstleuchten im Maxi-Park startet. Gleichzeitig haben der ASV und die Eisbären Heimspiele. Aktuell stehen die Eisbären auf Rang 3 der Oberliga und empfangen heute Abend um 20 Uhr den Tabellenletzten aus Herne. Übrigens nochmal in den pinken Trikots der Lippewelle, um auf den Brustkrebsmonat aufmerksam zu machen. Bei Handball zweitligist ASV Hamm-Westfalen sieht es schlechter aus. Der Aufsteiger hat aktuell nur einen Sieg geholt und steht damit auf dem vorletzten Platz. Heute Abend kommt der Tabellenletzte TuSEM Essen in die Westpress-Arena. Ein Sieg ist für den ASV also eigentlich schon Pflicht. Die Lippewelle berichtet live. In Herringen gibt es am Sonntag die erste Gesundheitsmesse im Stadtbezirk. Sie läuft von 11 bis 17 Uhr im alten Bauhof. Organisiert wird sie von der städtischen Stadtteilarbeit. Es gibt Vorträge und Infostände, zum Beispiel zu gesunder Ernährung im Alltag, erste Hilfe für Teenies, Pflegegrade und Selbstfürsorge. Mit dabei sind auch die Running Moms und der Hammer Walking Club. Manches kann auch selbst ausprobiert werden, zum Beispiel Yoga. Moderiert wird der Tag von Lippewelle-Kollegin Simone Niewert. Dazu werden leckere und gesunde Snacks angeboten. Alle Angebote sind kostenlos. Und das war euer Update am Vormittag. 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
2: Hier fliegen, ne? Das ist ja eh teurer geworden und dann hast du irgendwie endlich einen bezahlbaren Flug gefunden, willst den buchen, kostet dein Gepäck nochmal einfach 30 Millionen Euro extra. Gut, dann reisen wir einfach alle nur noch mit Handgepäck, oder? Das wird doch wohl nicht so schwer sein. Leute, die immer nur mit Handgepäck reisen, ne, die respektiere ich hart. Ich meine, alleine die ganzen Tabletten, die ich für alle möglichen etwaigen Krankheiten oder eine Zombie-Apokalypse mitnehmen muss, die wiegen ja schon 190 Kilo. Und habt ihr auch immer so Ersatzschlüppis dabei? Braucht man nie, aber dann packst du sie trotzdem immer ein. Warum? Falls du dich spontan einnässt oder so. Völlig bescheuert. Und von den 20 Büchern will ich gar nicht erst anfangen. Silbermond sind da auf jeden Fall viel weiter als ich. Die reisen nur mit leichtem Gepäck und das beweisen sie euch jetzt. Ich bin Laura Potting. Hallo.

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0: Ja, Leonie produziert Songs, muss man sagen, am laufenden Band, egal zu welchem Thema, ob jetzt Herzschmerz, Vermissen oder Liebe hochziehen. Leonie schafft es auch irgendwie immer wieder, so ziemlich jede Emotion nicht so traurig und getragen zu machen, sondern tanzbar oder zumindest zum Mitschunkeln. Hat vor allem einen Grund, ihre Fans, die schreiben ihr nämlich unter anderem sowas hier, meinte Leonie.
1: Ey, deine Musik hat mir aus einer schlechten Zeit geholfen, nicht weil die mich noch emotionaler gemacht hat und noch trauriger, sondern einfach, weil ich genau das in diesem Moment gebraucht habe.
0: So, und genau deswegen ist Leonies neue Nummer Way Too Late auch wieder alles andere als eine tränenreiche Ballade. Obwohl es um das Thema Trennung geht, gibt es hier also wieder einen positiven Twist, nämlich das Weitermachen. Hier für euch jetzt Leonies neue Single, hier ist Way Too Late.
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1: Mit Malte Albrecht. Guten Tag. Der Friedensnobelpreis geht in diesem Jahr an die südafrikanische Juristin Pillay. Das hat das norwegische Nobelkomitee in Oslo bekannt gegeben. Pillay werde für ihren Einsatz für das Völkerrecht und gegen Kriegsverbrechen geehrt, hieß es. Die 85-Jährige war unter anderem Richterin am Internationalen Strafgerichtshof und UN-Menschenrechtskommissarin. Der Friedensnobelpreis ist mit rund 1 Million Euro dotiert. Er wird wie immer am 10. Dezember in Oslo überreicht. Bundespräsident Steinmeier ist gerade in Frankreich zu Gast. Für ihn und den französischen Präsidenten Macron ist es ein Abschiedsbesuch. Beide scheiden nächstes Jahr aus ihren Ämtern aus. Thorsten Adolfs aus dem News-Team. Es gibt aber nicht nur Melancholie. Die beiden beschäftigen sich auch mit harten politischen Themen.
2: Ja, es geht zum Beispiel um das Thema atomare Abschreckung. Sie wird wegen der weltpolitischen Lage immer wichtiger. Heute besuchen Macron und Steinmeier zwei Einrichtungen bei Bordeaux, die eng mit dem Thema verbunden sind. Kanzler Merz hatte im Sommer gesagt, Deutschland prüfe das französische Angebot einer engeren atomaren Zusammenarbeit ernsthaft. Das bedeutet aber nicht automatisch, dass die Bundesrepublik dem französischen Atomschirm beitreten will. Aus Berlin heißt es, eine engere Zusammenarbeit könne die bestehende Abschreckung der NATO ergänzen, sie solle sie aber nicht ersetzen.
1: Steinmeier und Macron wollen heute auch ein Unternehmen besuchen, das eine Raumkapsel entwickelt.
2: Ja, das ist eine spannende Geschichte. Die Gründerin hat vor 5 Jahren mit der Arbeit daran begonnen, damals mit 4 Leuten und einem Startkapital von $50.000. Mittlerweile haben Investoren 450 Millionen Dollar in die Firma investiert. Dazu kommt ein Vertrag über 760 Millionen Euro mit der Europäischen Raumfahrtagentur ESA. Die Firmengründerin hat große Ziele. Sie will Europa, wie sie sagt, einen Platz am Tisch der Weltraumnationen sichern und in gut 2 Jahren eine erste Frachtkapsel Richtung ISS schicken. Spätestens in 10 Jahren sollen erste bemannte Raumkapseln ins All fliegen, so der Plan, als Alternative zum US-Unternehmen SpaceX.
1: Danke, Thorsten. Und das sind weitere Nachrichten. Das Bundesbauministerium stellt mehr Geld für energieeffiziente Neubauten bereit. Das hat Ministerin Huberts mitgeteilt. Demnach wird die Förderung für den sogenannten EH55-Plus-Standard wegen der hohen Nachfrage aufgestockt. Das bisherige Budget von 800 Millionen Euro wäre sonst schon vor Jahresende ausgeschöpft gewesen. Der Tourismus in Deutschland ist auf Rekordkurs. Zwischen Januar und August wurden fast 341 Millionen Übernachtungen gezählt. Das sind laut Statistischem Bundesamt so viele wie noch nie in den ersten 8 Monaten eines Jahres. Der Großteil der Gäste kam aus dem Inland, aber auch die Buchungen aus dem Ausland legten leicht zu. Bundesverkehrsminister Bilge hat zum ersten Mal gesagt, um wie viel der Führerschein durch die geplante Reform billiger werden könnte. Der Welt sagte er, Fahrschüler könnten je nach Region mehrere 100 Euro, im besten Fall sogar bis zu 1.000 Euro sparen. Die Kosten sollen durch mehr digitalen Theorieunterricht, Änderungen bei den Prüfungen und weniger Bürokratie gesenkt werden. Im Moment kostet der Führerschein im Schnitt 3.400 Euro. Wenn Bundestag und Bundesrat zustimmen, tritt die Reform Anfang kommenden Jahres in Kraft. Und das waren die Nachrichten mit Malte Albrecht.
3: Das Wetter.
4: Viele Wolken, einiges an Regen dabei und in einigen Teilen des Landes kann es richtig windig werden, heute bis 15 Grad. Morgen ähnlich, verregnet, einzelne Gewitter sind auch möglich bis 16 Grad und am Sonntag weiter uselig bis 15 Grad.
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4: Die A2 Dortmund-Hannover ist nach einem Unfall immer noch gesperrt zwischen Beckum und Reda-Wiedenbrück. Aktuell 8 Kilometer Stau, ihr braucht hier eine Stunde länger. Jetzt die Staus ab 14 Minuten Zeitverlust. Die A4 Aachen-Köln zwischen dem Kreuz Köln-West und Köln-Eiffeltor. 4 Kilometer Stau, ihr braucht hier 34 Minuten länger. Die A4 Köln-Aachen zwischen Merzenich und Langerwehe. 3 Kilometer Stau, 23 Minuten plus. Die A46 Brilon-Arnsberg-Neheim zwischen Arnsberg-Altstadt und Neheim-Süd. 2 Kilometer Stau, ihr müsst hier so circa 14 Minuten mehr einplanen. Und die A46 Wuppertal-Düsseldorf zwischen Wuppertal-Elberfeld und dem Sonnborner Kreuz. 2 Kilometer Stau, 18 Minuten plus. Gute Fahrt! So, und jetzt schön zum Mittag. Ein Döner mit alles, oder was? Oh, nom, nom, nom, nom, Moment. Das schmeckt irgendwie, boah, was, das schmeckt komisch. Bah, was ist das? Das ist ein Döner aus Wachs. Den gibt's jetzt bei Madame Tussauds in Berlin. Den weltweit ersten Döner aus Wachs. Warum macht man das? Ich habe absolut keine Ahnung. Laura Potting hier, hi.

0: Gedimmtes Licht, leuchtende Kinderaugen, die gebannt an deinen Lippen hängen, während du eine Geschichte vorliest. Du selbst bist auch gespannt, wie es weitergeht. Alle sind glücklich. Soweit die Vorstellung. Jetzt die Realität. Lest ihr euren Kindern überhaupt noch irgendwas vor? Und falls ja, findet ihr die Geschichten dann spannend? Eher nein, oder? Das muss aber nicht sein und darüber sprechen wir jetzt in unserer Bücherwoche. Wir sprechen über Bücher, die auch für Erwachsene cool sind, Harry Potter zum Beispiel.
1: Ja, Laura, wir wissen, du bist ein Riesenfan.
0: Also, ja, ich warte ja immer noch auf meinen Brief aus Hogwarts. Ich denke mal, die Eule hat sich, also die hat vermutlich, hat die mich in meiner Mietwohnung nicht gefunden.
1: Oder sie ist tot.
0: Sag mal, was ist denn mit dir nicht hin?
1: Was? Gegen den LKW geflogen. Gott.
0: So, der Kollege Sascha Fassbender ist da, destruktiv wie immer. Herzlich willkommen, Sascha. Wir sprechen diese Woche, ich habe es gesagt, über Bücher. Es ist nämlich jetzt Literaturfestival im Ruhrgebiet, Frankfurter Buchmesse und der Deutsche Buchpreis wurde auch verliehen.
1: Jawohl, deswegen stellen wir, du hast es schon gesagt, Bücher vor, die für Kinder, aber auch Erwachsene spannend sind. Ein cooles Buch ist zum Beispiel Little People, Big Dreams, sind genauer gesagt mehrere Bücher, die schnappen sich große Persönlichkeiten wie Marie Curie, Albert Einstein.
0: Der Sascha hat nicht so viel gelesen in seinem Leben.
1: Ja, und die schnappen sich auch noch Mahatma Gandhi, der ganz viel gelesen hat in seinem Leben. Und die stellen die besonderen Lebensgeschichten kindgerecht vor für ab 10 Euro.
0: Oh, das klingt cool.
1: Na, voll. Ähnlich ist es mit Wir Jungs vom Prinzenpark. Da geht's um die Kindheit von Basketball, Europa und Weltmeister Dennis Schröder. Auch das kindgerecht erzählt ab 15 Euro.
0: Ist ja was für den nächsten Kindergeburtstag vielleicht.
1: Zum Beispiel, genau. Oder du verschenkst Liebe. Mein Lieblingskinderbuch ist nämlich Die Liebe wohnt auf Wolke 7. Da geht es um eine Mutter, die sich zum Geburtstag einfach nur Liebe wünscht und dann macht sich das Kind auf die Socken und sucht sie, die Liebe in Süßigkeiten oder auf dem Pausenbrot, weil das mit Liebe geschmiert wurde. Eine wirklich süße Geschichte, die zeigt, wie unterschiedlich eben Liebe aussehen kann, mit einem tollen so Gänsehautende, wie ich finde. Ein ähnliches Buch heißt Weißt du, wo die Liebe wohnt? Beide ab 12 Euro.
0: Ich habe früher als Kind die 5 Freunde gelesen, wie so eine Irre. Habe ich geliebt. Was ich so geil finde aus heutiger Sicht, die 5 Freunde fahren immer mit so einem Planwagen alleine ohne Eltern in den Urlaub. Und ganz die sind normal. Aber erst so 12 oder so. Und ich denke mir so, genau, als ich 12 war, wäre ich auch sicher alleine mit so einem Planwagen durch die Gegend gefahren. Super Idee. Eine Stunde später in den Nachrichten, ein Planwagen hat den Verkehr auf der A3 lahmgelegt.
1: Schade. Und da ist eine Eule gegen geflogen.
0: Hör jetzt auf mit der Eule, Mann!
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1: Ich bin Rainer Wilkes, hallo. Heute Abend startet zum 18. Mal das Herbstleuchten im Maxi-Park. Dann strahlt der Park immer abends ab 19 Uhr in bunten Farben. Bis zum 1. November. Justus Rittmeier ist seit Jahren für die Inszenierungen verantwortlich. Dieses Jahr ist einiges Neues dabei, hat er uns erzählt.
2: Also wir haben in diesem Jahr mal ein bisschen was anders gemacht. Wir haben Szenen aufgebaut, das heißt mehrere Objekte, die zueinander passen. Und die stehen jetzt zusammen. Dann haben wir so schöne Schilder gemacht, wo man einen QR-Code drauf hat. Den kann man dann scannen und findet dann nochmal Skizzen dazu, wie die Idee dahinter war und kleine Texte.
1: Im vergangenen Jahr kamen insgesamt fast 80.000 Besucher zum Herbstleuchten. Um Gedränge zu vermeiden, hat der Park die täglichen Besucherzahlen begrenzt. Die Tickets gibt es nur online. Und denkt dran, heute wird es rund um den Maxi-Park eh schon voll, weil der ASV und die Eisbären Heimspiele haben. Um 19.30 Uhr spielt Handball-Zweitligist ASV Hamm-Westfalen in der Westpress-Arena gegen Tabellenschlusslicht Essen. Ein echter Pflichtsieg für den Aufsteiger aus Hamm. Wir berichten live. Nur eine halbe Stunde später empfangen die Eisbären in der Eishockey-Oberliga das Team aus Herne. Die Hochschule am Lippstadt und die Hammer Organisation Leben mit Freude wollen gemeinsam digitale Angebote für ältere Menschen entwickeln. Darüber haben sie am Dienstag auf dem Campus Hamm gesprochen. Ein möglicher Ansatz ist das Forschungsprojekt Brain Train. Dabei geht es um digitale Übungen, die auch KI nutzen und Menschen mit Demenz unterstützen sollen. Ob solche Angebote tatsächlich helfen, will die Hochschule noch untersuchen. Als nächstes wollen beide Seiten ihre Pläne schriftlich festhalten und gemeinsame Forschungsprojekte anstoßen. Auch die Alzheimer-Gesellschaft Hamm und das Telemedizinzentrum Hamm sind an der geplanten Zusammenarbeit beteiligt. Und das war euer Update am Mittag. 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
3: Hallo alle miteinander, wir verbringen die letzten Stunden bis zum Wochenende gemeinsam, akustisch. Ich freue mich, dass ihr dabei seid. Einen bezaubernden Freitag euch. Und das hier ist Mucke von Linkin Park, Lost. Und mein Name ist Laura Potting. Hi!

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0: fast 4 Kilometer im Meer schwimmen, 180 Kilometer Radfahren und dann, weil man ja sonst noch nichts gemacht hat, noch schön leckeren Marathon laufen. Und das Ganze bei tropischer Hitze. Das klingt für mich wie der 7. Kreis der Hölle, für manche ist es aber ein absoluter Traum. Das ist die Weltmeisterschaft im Ironman auf Hawaii. Morgen geht's los und unser Hannes Höfer, der ist bereit. Also bereit zuzugucken.
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2: Es gibt so tolle Sachen, die man auf Hawaii machen kann. Riesenwellen surfen, Hula tanzen, an Ananas rumnuckeln. Wieso muss es denn gleich ein Ironman sein? Sich da ohne Hilfsmittel durch den Pazifik kämpfen, 4 Kilometer im Ozean kraulen. Wo man doch weiß, das Schönste am Schwimmen gehen ist die Röhrenrutsche und die Pommes danach. Dann mit nassen Klamotten aufs Rad, das scheuert doch. Kannst du mir doch nicht erzählen, wenn du 180 Kilometer gegen den Wolf antrampelst, dass das nicht brennt. Na, dann musst du dich erstmal in Penaten einlegen wie so eine Sauergurke. Aber nix da. Danach darfst du ja noch einen Marathon genehmigen. Und zwar bei 30 Grad. Klar, es geht um den Weltmeistertitel. Aber beim Fußball gibt's sogar in der lauen Sommernacht extra Trinkpäuschen. Da wird sich hingelegt, wenn's meine Wade zwickt. Habt ihr Lionel Messi im WM-Finale gesehen? Der größte Spieler aller Zeiten, verdient Trillionen pro Sekunde, gilt als Sonne des Fußballuniversums. Und ich weiß auch warum. Die Sonne bewegt sich auch nicht. Ich mache jetzt erstmal den Triathlon des kleinen Mannes. Ich gehe baden, trinke einen Radler und dann lasse ich laufen.
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4: Mit Lena Bauer. Guten Tag. Er gilt als die wichtigste Auszeichnung der Welt, der Friedensnobelpreis. Und in diesem Jahr geht er an eine Juristin aus Südafrika, an Navanethem Pillay. Das hat das Nobelkomitee am Vormittag in Oslo mitgeteilt. Danny Hoppe aus dem News-Team vom Komitee heißt es zur Begründung, sie habe maßgeblich dazu beigetragen, dass Kriegsverbrechen, Verbrechen gegen die Menschlichkeit und Völkermord strafrechtlich verfolgt werden.
5: Genau, Pillay ist seit den 60er Jahren als Anwältin tätig. Unter anderem hat sie Anti-Apartheid-Aktivisten in Südafrika verteidigt und sich gegen Folter eingesetzt. Später hat die heute 85-Jährige auch am Internationalen Strafgerichtshof für Ruanda, am Internationalen Strafgerichtshof in Den Haag und als UN-Menschenrechtskommissarin gearbeitet. Zuletzt hatte sie eine von der UNO eingesetzte unabhängige Untersuchungskommission geleitet, die Israel im vergangenen Jahr einen Völkermord im Gazastreifen vorgeworfen hatte. Das Nobelkomitee bezeichnete Pillay heute als eine der wichtigsten Rechtsexperten unserer Zeit. Ob sie inzwischen weiß, dass sie den Friedensnobelpreis bekommt, ist unklar, denn vor der Verkündung konnte das Komitee sie nicht erreichen. Deshalb gab es den Aufruf an die Preisträgerin, wenn der Anruf von einer norwegischen Nummer komme, solle sie bitte rangehen, man würde liebend gern mit ihr sprechen. Die Verkündung des Friedensnobelpreises war gleichzeitig die letzte Bekanntgabe in dieser Woche nach Medizin, Physik, Chemie und Literatur. Eine letzte Auszeichnung steht dann noch am Montag an, und zwar in Wirtschaftswissenschaften.
4: Danke, Danny, für die Infos und damit zu weiteren Meldungen im Überblick. Nach tödlichen Schüssen auf zwei Landratsmitarbeiter bei einer Waffenkontrolle in Bayern gibt es keine Hinweise auf eine extremistische Tat. Das hat das Innenministerium jetzt mitgeteilt. Es sei noch völlig unerklärlich, wie es zu dieser Eskalation gekommen sei, sagte der bayerische Innenminister Herrmann. Altkanzler Schröder steht aktuell massiv in der Kritik. Der Grund ist der Besuch der Geburtstagsfeier des russischen Präsidenten Putin. Der Kreml hatte Fotos, auf denen die beiden Männer sich lächelnd die Hände schütteln, veröffentlicht. Das Bauen in Deutschland ist wieder deutlich teurer geworden. Das zeigt eine aktuelle Auswertung des Statistischen Bundesamts. Demnach steigen die Baupreise fast doppelt so hoch wie die allgemeinen Verbraucherpreise. Ein Kunstfälscher will seine eigene Fälschung zurückhaben. Genau darüber verhandelt seit heute der Bundesgerichtshof in Karlsruhe. Es geht um ein Bild, das 2006 als angebliches Werk des Malers Heinrich Campendonk für fast 2,9 Millionen Euro versteigert wurde. Eine Untersuchung des angeblichen Werks des bekannten Künstlers zeigte demnach aber, es enthält ein Farbpigment, das zur eigentlichen Entstehungszeit des Werks noch nicht existierte. Später kam heraus, gemalt hatte es der Fälscher Wolfgang B. Die Fälschung wurde weiterverkauft. Jetzt fordert der Kunstfälscher es zurück. Ein Urteil ist für Anfang kommenden Jahres angedacht. Und das waren die Nachrichten mit Lena Bauer.
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7: Es kann heute in einigen Teilen von NRW ordentlich windig werden. Dazu gibt es viele Wolken und einiges an Regen, bis 15 Grad. Morgen bekommt ihr bis 16 Grad. Das Wetter bleibt ungemütlich mit viel Regen und einzelnen Gewittern. Und so bleibt es dann auch am Sonntag.
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7: Und hier kommen die Staus ab 18 Minuten Zeitverlust. Wir starten mit der A4 Aachen-Köln. Zwischen dem Kreuz Köln-West und Köln-Eiffeltor im Moment 4 Kilometer Stau. Ihr braucht hier 18 Minuten länger. Die A44 Kassel-Dortmund, da hat es zwischen Warburg und Marsberg einen Unfall gegeben. Im Moment 3 Kilometer Stau, 21 Minuten plus. Die A46 Brilon-Arnsberg-Neheim, zwischen Arnsberg-Altstadt und Neheim-Süd, 3 Kilometer Stau, 20 Minuten. Die A46 Wuppertal-Düsseldorf, zwischen Hilden und dem Dreieck Düsseldorf-Süd, 3 Kilometer Stau, 36 Minuten plus. Und die A61 Koblenz-Mönchengladbach, zwischen Rheinbach und Erftstadt, 10 Kilometer Stau, 24 Minuten plus. Gute Fahrt! Stell mal vor, du hast einen Urlaub gebucht, du freust dich mega auf Sonne und Strand und Meer und dann regnet es einfach 2 Wochen durch. Horror. Bei Airbnb gibt es jetzt eine Wetterschutzversicherung. Die Versicherung soll Geld auszahlen, wenn der Niederschlag an einem Tag eine festgelegte Schwelle erreicht oder überschreitet. So eben Airbnb. Gut, man muss jetzt ehrlicherweise auch erstmal schauen, ob das dann auch funktioniert mit der Entschädigung oder ob das dann mehr so ein, wenn das Haus nicht wegschwimmt, hast du Pech gehabt, Ding ist. Kosten soll der Bums auf jeden Fall rund 4,9% des Reisepreises. Also wenn ihr jetzt, weiß ich nicht, ein Haus für 500 Euro mietet, wären das so 24,50 Euro, die die Versicherung kostet. Also ich sag mal so, wenn die so eine Regenversicherung auch für Irland anbieten, dann sind die auf jeden Fall rucki zucki pleite. Laura Potting hier, hallo.

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1: Mit Jan Klawunde. Guten Tag. Bei einer Waffenkontrolle in Berngau in der Oberpfalz sind am Donnerstag zwei Mitarbeiter des Landratsamts Neumarkt erschossen worden. Ein 60-Jähriger soll auf die 54 Jahre alte Frau und ihren 45 Jahre alten Kollegen geschossen haben. Danach hat er sich in seiner Wohnung verschanzt. Die Polizei hat ihn in der Nacht zu Freitag gegen 2.20 Uhr festgenommen. Beim Zugriff haben Schüsse den Mann leicht am Bein verletzt. Sein Motiv ist bisher noch unklar. Briefe eines Anbieters für Stromzähler sorgen in Hamm erneut für Verwirrung. Die Stadtwerke Hamm stellen klar, sie arbeiten nicht mit der DMG Deutsche Messwesen zusammen. Die DMG wirbt per Post für einen Einbau von Smartmetern. Für die gesetzlich vorgeschriebenen Zählerwechsel in Hamm sei aber der Messstellenbetrieb der Stadtwerke zuständig. Der Einbau im Rahmen einer Pflichtinstallation koste Kundinnen und Kunden dort nichts. Betroffen sind unter anderem Haushalte mit mehr als 6000 Kilowattstunden Stromverbrauch im Jahr. Die Stadtwerke raten, einen Wechsel zu einem anderen Anbieter genau zu prüfen. Wer unsicher ist, könne bei ihnen nachfragen. Die Hochschule Hamm-Lippstadt und die Hammer Organisation Leben mit Freude wollen gemeinsam digitale Angebote für ältere Menschen entwickeln. Darüber haben sie am Dienstag auf dem Campus Hamm gesprochen. Ein möglicher Ansatz ist das Forschungsprojekt Brain Train. Dabei geht es um digitale Übungen, die auch KI nutzen und Menschen mit Demenz unterstützen sollen. Ob solche Angebote tatsächlich helfen, will die Hochschule noch untersuchen. Als nächstes wollen die beiden Seiten ihre Pläne schriftlich festhalten und gemeinsame Forschungsprojekte anstoßen. Auch die Alzheimer-Gesellschaft Hamm und das Telemedizinzentrum Hamm sind an der geplanten Zusammenarbeit beteiligt. Und dann schauen wir nochmal auf den Sport am Wochenende. Zum einen empfängt der Fußball-Regionalligist Westfalia-Rhinan morgen um 14 Uhr zu Hause den Mitaufsteiger VfB Hilden. Der Tabellenfünfte aus dem Hammer Süden möchte nach zuletzt zwei Niederlagen wieder einen Sieg einfahren und könnte sich dann im oberen Tabellendrittel festsetzen. Bei Handball-Zweitligist ASV Hamm-Westfalen sieht es aber schlechter aus. Der Aufsteiger hat aktuell nur einen Sieg geholt und steht damit auf dem vorletzten Platz. Heute Abend kommt aber der tabellenletzte TuS im Essen in die Vespris Arena. Ein Sieg für den ASV wäre also eigentlich schon Pflicht. Anwurf ist um 19.30 Uhr und wir von der Lippewelle sind live für euch dabei. Denkt dran, der ASV und die Hammer Eisbären spielen zeitgleich und das Herbstleuchten im Maxipark startet. Das bedeutet, es wird in Verries voller als sonst. Und das waren die Nachrichten mit Jan Klawunde. 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
2: Und das sind die Staus ab 17 Minuten Zeitverlust. Die A4 Aachen-Köln zwischen dem Kreuz Köln-West und Köln-Eiffeltor 5 Kilometer Stau. Ihr braucht hier 22 Minuten länger. Die A40 Dortmund-Duisburg zwischen dem Dreieck Bochum-West und dem Dreieck Essen-Ost 9 Kilometer Stau, 17 Minuten. Die A44 Kassel-Dortmund, da hat es eben zwischen Warburg und Marsberg einen Unfall gegeben. 3 Kilometer Stau, 18 Minuten aktuell. Die A46 Brilon-Arnsberg-Neheim zwischen Arnsberg-Altstadt und Neheim-Süd. 3 Kilometer Stau, 20 Minuten plus. Und die A46 Wuppertal-Düsseldorf zwischen Hilden und dem Dreieck Düsseldorf-Süd. 4 Kilometer Stau, 42 Minuten plus. Kommt gut durch. Laura Potting hier, hallo. Freitag, Leute, geil!

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0: Ja, schön. Und schon wieder eine Sperrung. Hatten wir auch lang nicht mehr. Ihr müsst jetzt ganz stark sein. Die Deutsche Bahn, die sperrt ab heute Abend 9 Uhr zwei wichtige Strecken in NRW. Die Gleise zwischen Duisburg und Oberhausen und zwischen Duisburg und Essen. Und das für 3 Wochen. Und wer solche Sperrungen kennt, der weiß, dadurch werden die Autobahnen auch meist voller. Bedeutet, es ist einfach für alle gleichmäßig scheiße. Klasse. Die Sperrung gibt's übrigens, damit die Autobahn ausgebaut wird. Da führen die Gleise nämlich lang und da soll es dann irgendwann weniger Staus geben. Also irgendwann. Und die Bahngleise, die sollen auch ausgebaut werden. Und deswegen eben jetzt 3 Wochen diese Sperrung. Der Kollege Sascha Fassbender, der versucht es irgendwie positiv zu sehen.
1: In dem Fall hier kommt positiv von Po. Es wird nämlich noch ein bisschen absurder. Bahngäste, die mit diesen Regionalexpressen hier unterwegs sind, haben komplett verloren. RE 1, 2, 3, 5, 6, 11, 19, 42, RE 44, ja, eigentlich fast alle. Ach ja, und noch ein paar Regionalbahnen und S-Bahnen. Ihr dürft dann schön in den komfortablen Schienenersatzverkehr. Schienenersatzverkehr. Nehmen wir dieses Wort mal auseinander. Du denkst, du bekommst einen gleichwertigen Ersatz für den Verkehr auf der Schiene. Ey, geile Idee. In der Theorie, dass du aber in einem vollen, stickigen Bus sitzt, der sich durch die schlimmsten Staus kämpft. Das sagt dir keiner. Bitte, Leute, streicht das Wort Schienenersatzverkehr. Denn es ist eher ein heute kein Ersatzverkehr.
0: Ach, Sascha, ich verstehe dich. Das Wort Schienenersatzverkehr, ne? Das ist wie wenn an einer Autobahnbaustelle steht, vielen Dank für Ihr Verständnis. Und ich mir nach 4 Stunden im Stau so denke, nein, ich habe dafür kein Verständnis. Mann!
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1: Mit Lena Bauer, guten Tag. Der Führerschein in Deutschland soll billiger werden. Das ist der Plan der Bundesregierung. Denn für immer mehr Menschen wird es schwierig, die Kosten dafür zu stemmen. Mehrere tausend Euro sind inzwischen fällig. Bundesverkehrsminister Bilger hat heute im Gespräch mit Welt zum ersten Mal Zahlen genannt. Danny Hoppe aus dem News-Team. Demnach könnte der Führerschein mehrere hundert bis tausend Euro günstiger werden.
2: Ja, das ist zumindest Bilgers Hoffnung. Nach Angaben seines Ministeriums kostet der Führerschein der Klasse B momentan im Schnitt so um die 3.400 Euro. Und du hast es ja gerade schon gesagt, das können nicht alle mal ebenso bezahlen. Um die Kosten zu senken, soll es in den Fahrschulen deshalb mehr digitalen Unterricht, weniger Bürokratie und weniger Sonderfahrten wie Nacht- und Autobahnfahrten geben. Stattdessen sollen Probefahrten von Fahrschülern mit Familienangehörigen erlaubt werden, um mehr praktische Erfahrungen zu sammeln. Bilger sagt aber, wie hoch die Ersparnis am Ende ausfällt, hängt natürlich auch damit zusammen, wie viele Fahrstunden man benötigt. Dazu gäbe es auch regionale Unterschiede.
1: Die Reaktionen auf die Reform fallen weiter gemischt aus.
2: Ja, die Fahrlehrer sehen das Ganze sehr skeptisch. Sie kritisieren vor allem die geplante Laienausbildung und fordern auch, dass ein Teil der Theoriestunden weiter in Präsenz stattfinden sollte. Ansonsten könne das Sicherheitsniveau sinken, sagen sie. Bei vielen Verbänden kommen die Pläne dagegen gut an, zum Beispiel beim Sozialverband Deutschland. Er sagt, die hohen Führerscheinkosten würden viele junge Menschen vor Probleme stellen und zu Verschuldung führen. Auf dem Arbeitsmarkt brauche man meist aber einen Führerschein. Wichtige Berufe wie Rettungssanitäter, Busfahrer, Behindertenfahrdienste oder auch mobile Pflegekräfte könnten sonst gar nicht ausgeübt werden.
1: Danke, Danny, und damit zu weiteren Meldungen in Kürze. Der Friedensnobelpreis geht in diesem Jahr an die südafrikanische Juristin Navi Pillay. Das hat das norwegische Nobelkomitee in Oslo bekannt gegeben. Pillay werde für ihre Bemühungen um die Förderung des Friedens und des Völkerrechts geehrt, erklärte das Komitee. Der Bundestag hat heute erstmals über ein neues Gesetz für bessere Qualität in Kitas beraten. Nach dem Entwurf der Bundesregierung sollen Kinder spätestens mit 4 Jahren in ihrer Entwicklung erfasst werden, vor allem bei der Sprache. Das Bundesbauministerium stellt mehr Geld für energieeffiziente Neubauten bereit. Nach Angaben von Ministerin Huberts wird die Förderung für einen speziellen klimafreundlicheren Neubaustandard wegen der hohen Nachfrage aufgestockt. Das bisherige Budget von 800 Millionen Euro wäre sonst noch vor Jahresende ausgeschöpft gewesen. Am Checkpoint Charlie in Berlin sind alte Teile der DDR-Grenzanlage aufgetaucht. Die Stiftung Berliner Mauer sagt, bei Grabungen hat man unter anderem Mauerreste, Asphaltflächen und ein Fundament der DDR-Grenztruppen gefunden. Die Stiftung Berliner Mauer spricht von wichtigen historischen Zeugnissen des früheren Grenzübergangs. Gegraben wurde in den vergangenen Monaten an der Ecke Friedrichstraße und Zimmerstraße. Der Anlass am Checkpoint Charlie ist ein neuer Bildungs- und Erinnerungsort geplant. Noch sei offen, ob Besucher sich die Funde später anschauen können. Und das waren die Nachrichten mit Lena Bauer.
3: Jetzt das Wetter für Hamm. Ja, da müssen wir heute durch. Es ist doch ziemlich nass und auch relativ kalt. 12 Grad messen wir gerade mal in Hessen. Auch nachts noch leichte Schauer. Da wird es dann kaum kälter. Da sollen wir auch 12 Grad behalten. Morgen allerdings, dann werden wir zunächst erstmal die Sonne sehen. Später sind auch da mal kurze Schauer möglich. Gegen Abend aber wieder trocken. Dann wechselnd bewölkt, mit ein bisschen Sonne sogar dabei und 14 Grad. Der Sonntag ist ziemlich bewölkt, aber es soll meist trocken bleiben. Vielleicht ist mal ein leichter Schauer dabei bei wieder 14 Grad.
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3: Und da gibt es nur bei uns die aktuellen Blitze. Auf der Alte Salzstraße wird blitzt im 50er-Bereich. Dann auf der Eschenallee ein Enforcement-Felder, da ist 30. Und ein weiterer auf der Bülowstraße, da dürft ihr 50 fahren. Das sind die Staus in der Region A1 Münster-Dortmund zwischen Ascheberg und Hamberg-Kamen. 5 Kilometer stockend, mindestens 7 Minuten plus. A1 Münster-Dortmund zwischen Kamener Kreuz und Kreuz Dortmund unter 8 Kilometer Stau und mindestens 19 Minuten Zeitverlust. A2 Oberhausen-Hannover zwischen Dortmund-Mengede und Dortmund-Nord-Ost 3 Kilometer stocken 5 Minuten und A44 Kassel-Dortmund zwischen Unna-Ost und Kreuz Dortmund unter 2 Kilometer Stau und mindestens 7 Minuten Zeitverlust laut ADAC. Letzter Tag. Es war Finale im Wettbewerb um Hamm Spitzenklasse. Die Challenge zwischen der neuen B der Realschule Bockum-Höfel und der neuen A der Realschule Mark hieß Domino Day. Das heißt, stellt aus möglichst vielen Dingen, die ihr in der Klasse findet, ein Domino zusammen. Und die Klasse, bei der dann hinterher die meisten Gegenstände umfallen, holt den Tagessieg. Wie das ausgegangen ist, das schauen wir uns noch an. Hier auf der Lippewelle nach Culture Beat aus den 90ern, Mr. Wayne. Vorher gibt's noch mal Smith, Nice to Meet You. Ich bin Conny Kraft. Schönen guten Tag. We'll
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1: Heute ging's um alles. Finaltag beim Spitzenklasse-Wettbewerb. Es entscheidet sich, welche Klasse die 15.000 Euro der Volksbank aufs Klassenkonto buchen darf. Im Rennen waren noch die 9a der Realschule Mark und die 9b der Realschule Bockum-Höfel. Und das ist ja richtig viel Geld. Also hören wir doch mal, was die 9b aus Bockum-Höfel damit anstellen würde.
2: Wir haben gesagt, dass wir die Abschlussklassenfahrt davon bezahlen wollen und einen Teil auch spenden wollen.
3: An hilfsbedürftige Kinder zum Beispiel, nach Kriegsgebieten oder wo Leute hungern.
2: Und auch irgendwie so eine Feier für die ganze Schule machen wollen, also organisieren wollen.
1: Die haben sich ja richtig was überlegt. Und die 9a der Realschule Mark?
4: Also in erster Linie entscheiden das die Kids. Und ich würde sagen, wir werden uns auf jeden Fall was Leckeres essen gönnen, schön in die Klassenfahrt investieren oder irgendetwas, von dem alle in diesem Klassenraum profitieren können.
5: Vielleicht können wir eine Abschlussparty machen mit allen 10er-Klassen, wenn wir in die 10. Klasse kommen.
6: Alles in die Klassenfahrt.
7: Schön wäre nach Malediven oder so.
1: Klassenfahrt auf die Malediven, ja, hätte ich wohl auch gerne gehabt. Aber erstmal stand ja noch die letzte Challenge an. Domino Day. Aus möglichst vielen Gegenständen im Klassenraum wurde in 15 Minuten eine Domino-Kette gebaut. Jeder Gegenstand, der nach dem Anstoß fällt, gibt einen Punkt und da war ganz schön was los.
8: Oh mein Gott, nein!
9: Also wir räumen jetzt erstmal alles in den Flur und versuchen dann so schnell wie möglich alles zu stapeln.
10: Ja, ich habe auf jeden Fall Angst, dass irgendwas umkippt, weil da muss man alles von neu aufbauen, das nimmt auch sonst die Zeit weg.
11: Leute! Ich denke, der Tweets fallen auch um, Klebestifte, solche Marker auch.
12: Stellt's auf schon mal, los, Zeit rennt!
13: Teamarbeit können die eigentlich richtig gut, ja.
1: Und am Ende gab es dann auch einen ganz klaren Sieger. Tadadada. Die Realschule Bockum-Höfel konnte über 130 Gegenstände umfallen lassen beim Domino Day. In der Realschule Mark waren es dann etwas über 80. Also war am Ende auch die Realschule Bockum-Höfel die Spitzenklasse 2026. Da sind wir dann zur Siegerehrung gefahren und ich kann euch sagen, da war vielleicht was los. Das hört ihr so nach drei hier auf der Lippewelle.

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1: Leonie mit einem Song aus dem Jahr 2025, Don't Worry war das. Und jetzt geht's in die 2000er. Da haben wir doch alle in den Armen zugelegen in den 2000ern. So Sick New für euch auf der Lippewelle.

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1: Herr Wolfgang hier, hallo. Wenn ein Blitzer auf der Lippestraße bei Tempo 70 in Untrop langsam fahren.
0: Dankeschön, Wolfgang.
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0: Wunderschöner Song aus den 80ern. Cyndi Lauper, Time After Time, um 2:30.
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2: Mit Jan Klawunde, guten Tag. Bei einer Waffenkontrolle in Berngau in der Oberpfalz sind am Donnerstag 2 Mitarbeiter des Landratsamts Neumarkt erschossen worden. Ein 60-Jähriger soll auf die 54 Jahre alte Frau und ihren 45 Jahre alten Kollegen geschossen haben. Danach hat er sich in seiner Wohnung verschanzt. Die Polizei hat ihn in der Nacht zu Freitag gegen 2.20 Uhr festgenommen. Beim Zugriff haben Schüsse den Mann leicht am Bein verletzt. Sein Motiv ist bisher noch unklar. Briefe eines Anbieters für Stromzähler sorgen in Hamm erneut für Verwirrung. Die Stadtwerke Hamm stellen klar, sie arbeiten nicht mit der DMG Deutsche Messwesen zusammen. Die DMG wirbt per Post für einen Einbau von Smartmetern. Für die gesetzlich vorgeschriebenen Zählerwechsel in Hamm sei aber der Messstellenbetrieb der Stadtwerke zuständig. Der Einbau im Rahmen einer Pflichtinstallation koste Kundinnen und Kunden dort nichts. Betroffen sind unter anderem Haushalte mit mehr als 6000 Kilowattstunden Stromverbrauch im Jahr. Die Stadtwerke raten, einen Wechsel zu einem anderen Anbieter genau zu prüfen. Wer unsicher ist, könne bei ihnen nachfragen. Die Hochschule Hamm-Lippstadt und die Hammer Organisation Leben mit Freude wollen gemeinsam digitale Angebote für ältere Menschen entwickeln. Darüber haben sie am Dienstag auf dem Campus Hamm gesprochen. Ein möglicher Ansatz ist das Forschungsprojekt Brain Train. Dabei geht es um digitale Übungen, die auch KI nutzen und Menschen mit Demenz unterstützen sollen. Ob solche Angebote tatsächlich helfen, will die Hochschule noch untersuchen. Als nächstes wollen die beiden Seiten ihre Pläne schriftlich festhalten und gemeinsame Forschungsprojekte anstoßen. Auch die Alzheimer-Gesellschaft Hamm und das Telemedizinzentrum Hamm sind an der geplanten Zusammenarbeit beteiligt. Und dann schauen wir nochmal auf den Sport am Wochenende. Zum einen empfängt der Fußball-Regionalligist Westfalen Rhinan morgen um 14 Uhr zu Hause den Mitaufsteiger VfB Hilden. Der Tabellenfünfte aus dem Hammer Süden möchte nach zuletzt 2 Niederlagen wieder einen Sieg einfahren und könnte sich dann im oberen Tabellendrittel festsetzen. Bei Handball-Zweitligist ASV Hamm-Westfalen sieht es aber schlechter aus. Der Aufsteiger hat aktuell nur einen Sieg geholt und steht damit auf dem vorletzten Platz. Heute Abend kommt aber der tabellenletzte TuS im Essen in die Vespris Arena. Ein Sieg für den ASV wäre also eigentlich schon Pflicht. Anwurf ist um 19.30 Uhr und wir von der Lippewelle sind live für euch dabei. Denkt dran, der ASV und die Hammer Eisbären spielen zeitgleich und das Herbstleuchten im Maxipark startet. Das bedeutet, es wird in Verries voller als sonst. Und das waren die Nachrichten mit Jan Klawunde. 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
0: Jetzt das Wetter für Hamm. Uselig ist es, wirklich. Also heute trifft das wirklich, wirklich, wirklich. Es ist immer nass, zwischendurch so ein richtig fieser Fissel. Da gehst du raus und denkst, es regnet gar nicht und bist trotzdem plötzlich pitschnass. Und das Ganze bei wirklich kühlen Temperaturen, 11 Grad, messen wir gerade mal in Hessen. Boah, in der Nacht dann ähnliche Temperaturen. Da sind aber nur noch zeitweise leichte Schauer unterwegs. Und morgen ist es dann trocken, zumindest die meiste Zeit. Wir fangen mit Sonne an. Mittags könnte es leichte Schauer geben, dann aber wieder trocken und wechselnd bewölkt mit ein bisschen Sonne und 14 Grad. Der Sonntag wird eher wolkig bei 14 Grad, aber da bleibt es meist trocken. Vielleicht mal ein leichter Schauer. Hoffen wir mal nicht, ne?
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0: Jetzt nur bei uns die aktuellen Blitze. Auf der Lippestraße steht einer im Tempo-70-Bereich, hat Wolfgang gerade gemeldet. Außerdem Enforcement-Trailer auf der Eschenallee, da dürfte 30 fahren. Und der Bülowstraße, da ist 50 erlaubt. Die Staus in der Region, A1 Münster-Dortmund zwischen Hamburg und Werne und Kreuz Dortmund-Unna, 10 Kilometer Stau, mindestens 26 Minuten plus. A2 Oberhausen-Hannover zwischen Kreuz Dortmund-West und Kreuz Dortmund-Nordost, 6 Kilometer stockend und etwa 10 Minuten. Und A44 Kassel-Dortmund zwischen Unna-Ost und Kreuz Dortmund-Unna, 3 Kilometer Stau und mindestens 13 Minuten plus. Wie ist es eigentlich in Hamms Partnerstadt Thul so? Das hat eine Gruppe von Beisenkampf-Schülern jetzt austesten können bei einem Schüleraustausch. Die Lippewelle war im Rahmen der Serie Hamm Around the World dann auch mit dabei und hat die Schüler begleitet. Und ihr erfahrt mehr. So gegen 3:15. Ich bin Conny Kraft. Schönen guten Tag.
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The Bouncer mit Magnetic auf der Lippewelle. Der Song hat das Trio aus Norwegen übrigens weit über die Grenzen ihrer Heimat bekannt gemacht. Mehr als 130 Millionen Streams. Das ist ein internationaler Hit geworden. Übrigens, die drei sind Schulfreunde. Das erinnert mich so ein bisschen an die Geschichte der Giant Rooks hier aus Sam, die ja auch schon länger internationale Erfolge feiern. Jetzt geht's weiter mit Coldplay featuring Beyoncé und Him for a Weekend. 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
2: Ach ja, das erlebe ich irgendwie fast jeden Tag. In Hamm wird gerne gemettert, ne? Und am liebsten über die eigene Stadt. Hier ist nichts los, Hamm bietet nichts. Ich sag mal so, ein Besuch in anderen Städten kann helfen, es wieder in ein anderem Licht zu sehen. Eine Gruppe vom Beisenkamp-Gymnasium war jetzt für einen Schüleraustausch in unserer Partnerstadt Toul und wir durften sie dann auch mit der Reihe Hamm Around the World begleiten. Der 15-jährige Erik findet, ja, eigentlich hat unsere Stadt doch einiges zu bieten.
3: Also ich finde, dass man tatsächlich in Hamm hier mehr unternehmen kann in der Innenstadt. Also ich habe jetzt kein Kino wirklich gesehen in der Innenstadt in Toul oder sowas ähnliches. Aber ja, man konnte natürlich trotzdem was unternehmen. Wir waren dann auch in anderen Städten zusammen mit der Familie. Und ja, sowas besichtigen und ein bisschen Historisches mitbekommen, ist auch sehr cool gewesen.
2: Diplomatie kann er. Aber auch in Hamm ist das ja das Tolle. Man ist ganz schnell in anderen, auch sehr großen Städten. Und das Gleiche gilt auch für Toul. Da gab es dann übrigens eine Sache, die die 15-jährige Luisa in ihrer Gastfamilie in Sachen Autofahren so ein bisschen stutzig gemacht hat.
4: Dass die 16-jährige Schwester uns auch schon überall hingefahren hat mit dem Auto. Also dass da deutlich früher mit dem Führerschein noch losgeht und auch das begleitete Fahren viel früher anfängt. Und sie hat es auch echt gut gemacht. Sie hat uns zum Beispiel auch von Toul bis nach Nancy gefahren, auch wieder zurück. Und darauf war ich auch gar nicht so eingestellt.
2: Ja, das kennt man hier nicht, aber begleitetes Fahren ist in Frankreich schon ab 16 erlaubt. Das ist auch ziemlich wichtig, weil in Toul die Wege zwischen der Innenstadt und den Dörfern sehr, sehr lang sind. Also da macht das ganz viel Sinn. Ja, und wir hören heute noch mehr Eindrücke der Beisenkamp-Stühle aus unserer Partnerstadt Toul hier auf der Lippewelle im Laufe des Nachmittags.
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1: Mit Lena Bauer, guten Tag. Die Bahn hatte ursprünglich große Pläne. Bis 2031 sollen 21 vielbefahrene Strecken umfassend saniert sein. Daraus wird aber nichts. Stattdessen sollen in den nächsten 5 Jahren nur 13 Strecken drankommen. Das haben die Bahn und das Verkehrsministerium am Mittag angekündigt. Danny Hoppe aus dem News-Team, was sind die Gründe dafür?
2: Ja, dass es mit diesen großen Sanierungen einfach nicht so läuft wie geplant. Der Plan sah ja so aus, dass die betroffenen Strecken für mehrere Monate komplett gesperrt werden sollten, in der Hoffnung, dass nach diesen Baumaßnahmen dann alles reibungslos läuft. Beim ersten Großprojekt zwischen Frankfurt und Mannheim hat das auch noch geklappt, beim zweiten Projekt auf der Strecke Hamburg-Berlin aber schon nicht mehr. Die Eröffnung verzögerte sich um 6 Wochen und auch danach gab es weiter Sperrungen, Umleitungen, Verspätungen und Ausfälle. Dasselbe Spiel gab es dann zuletzt auch auf der Strecke Nürnberg-Regensburg und auch an der schlechten Pünktlichkeit im Gesamtnetz haben die bisherigen Sanierungen nichts geändert.
1: Jetzt also erstmal weniger große Sanierungen. Was soll denn jetzt besser werden?
2: Zum Beispiel die Umleitungen während der Generalsanierungen. Die Bahntochter InfraGo soll sich darum laut Bahn jetzt kümmern. Das Ganze soll in Zukunft besser mit anderen Baustellen abgestimmt werden. Dazu soll der Zugverkehr nach den Bauarbeiten erstmal nur schrittweise wieder hochgefahren werden und nicht sofort komplett. Und anders als bisher sollen alle Strecken vollständig für das digitale Zugleitsystem ETCS vorbereitet werden. Das war bisher oft nur auf einzelnen Abschnitten geplant. Zu den 13 Strecken, die jetzt bis 2031 angegangen werden, sollen gehören in NRW übrigens die Strecken Köln-Koblenz, Hagen-Unna-Hamm und Aachen-Köln.
1: Danke, Danny, und damit zu weiteren Meldungen in Kürze. Eine Woche nach einem SEK-Einsatz in Hagen und Unna prüft jetzt die Bundesanwaltschaft den Terrorverdachtsfall. Laut NRW-Innenminister Reul geht es unter anderem um den möglichen Vorwurf der Bildung einer terroristischen Vereinigung. Von den 3 festgenommenen Männern ist laut Ministerium nur noch einer in Polizeigewahrsam. Der Führerschein in Deutschland soll nach Plänen der Bundesregierung günstiger werden. Bundesverkehrsminister Bilger sagte der Welt, möglich seien mehrere 100 bis zu 1000 Euro. Geplant sind unter anderem mehr digitaler Unterricht, weniger Bürokratie und weniger Sonderfahrten. Wer ein Eigenheim bauen oder sanieren will, hat weiter eher schlechte Karten. Denn die Kosten dafür steigen immer weiter. Das sagt das Statistische Bundesamt mit Blick auf aktuelle Zahlen dazu. Demnach waren neue Wohngebäude zum Stichtag in diesem Jahr deutlich teurer als noch im Vorjahr. Das Bundesamt sagt, die Baupreise steigen fast doppelt so stark wie die allgemeinen Verbraucherpreise. Besonders hoch seien die Kosten für Arbeiten an Dächern oder auch Zimmer sowie Holzbauarbeiten. Und auch die Instandhaltung von bestehenden Wohngebäuden koste deutlich mehr. Diese Entwicklung trifft aber nicht nur Privatleute, so das Amt, auch zum Beispiel der Straßenbau oder der Bau von Büroflächen koste spürbar mehr. Und das waren die Nachrichten mit Lena Bauer.
3: Und jetzt das Wetter für Hamm. Jetzt gerade mal sieht es ein bisschen freundlich aus da draußen, aber nur ein bisschen. Ansonsten heute Nachmittag immer mal wieder Regen und kühle Temperaturen. 12 Grad messen wir aktuell in der Mark. Nachts dann kaum kühler. Auch da sollen es 12 Grad sein und es sind leichte Schauer unterwegs. Morgen starten wir noch mit Sonne. Mittags kann es dann wieder so ein paar kleinere Schauer geben. Gegen Abend aber wieder trocken. Und dann ein bisschen Sonne vielleicht auch bei 14 Grad. Die bekommen wir auch am Sonntag, da aber meist wolkig und vielleicht erleben wir auch da nochmal einen Schauer.
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3: Jetzt nehmen wir uns die aktuellen Blitzer. Da meldet Wolfgang einen auf der Lippestraße, 70 ist erlaubt. Und die Enforcement-Trailer sind aufgestellt auf der Eschenallee, da dürft ihr 30 fahren. Und in der Bülowstraße, da ist 50. Die Staus A1 Köln-Münster zwischen Schwerte und Kreuz Dortmund-Unna, 4 Kilometer stockend, etwa 5 Minuten Zeitverlust. A1 Dortmund-Münster zwischen Kamener Kreuz und Hamberg haben 3 Kilometer stockend, auch da etwa 5 Minuten plus. A1 Osnabrück-Dortmund zwischen Münster-Nord und Kreuz-Münster-Süd, 5 Kilometer stockend, mindestens 7 Minuten obendrauf. A1 Münster-Köln zwischen Kamener Kreuz und Schwerte 8 Kilometer Stau, das bedeutet mindestens 24 Minuten Zeitverlust. A2 Hannover-Dortmund zwischen Kamen-Bergkamen und Dortmund-Nordost 4 Kilometer stockend, mindestens 5 Minuten plus. Und noch A44 Kassel-Dortmund zwischen Unna-Ost und Kreuz-Dortmund-Unna 3 Kilometer Stau, da müsst ihr mindestens 8 Minuten einrechnen. Das Herbstleuchten im Maxi-Park geht heute Abend los. Juhu! Aber wenn ihr hin wollt, dann fahrt heute am besten mit dem Bus oder so oder vielleicht auch mit dem Fahrrad, auch wenn es nass ist. Denn der ASV Hamm-Westfalen hat ein Heimspiel und die Hammer Eisbären auch. Das heißt, es wird mega voll heute Abend in Verres. Aber trotzdem wird es natürlich schön und wir können auch schon mal verraten, was es zum Beispiel zum 800. Stadtgeburtstag Besonderes gibt beim Herbstleuchten. Hört ihr direkt nach den Toten Hosen aus den 90ern, alles aus Liebe. Vorher gibt es Nico Santos mit Why Don't You Stay. Wir spielen Hits. Ich bin Conny Kraft. Schönen guten Tag.
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0: Lippe Welle ist hier und es wird bunt in Verriers. Heute Abend startet schon zum 18. Mal das Herbstleuchten im Maxi-Park. Ab 19 Uhr erstrahlen die Lichtinstallationen in ganz vielen bunten Farben. Und es ist in diesem Jahr auch einiges Neues dabei, sagt Justus Rittmeier, der in Hamm für die Inszenierung verantwortlich ist.
1: Also wir haben in diesem Jahr mal ein bisschen was anders gemacht. Wir haben Szenen aufgebaut, das heißt mehrere Objekte, die zueinander passen. Und die stehen jetzt zusammen. Dann haben wir so schöne Schilder gemacht, wo man einen QR-Code drauf hat. Den kann man dann scannen und findet dann nochmal Skizzen dazu, wie die Idee dahinter war und kleine Texte.
0: Also Handy nicht vergessen, und zwar nicht nur, weil man sowieso wieder zig Fotos macht, sondern auch, um die QR-Codes zu scannen. Und zum 800. Jubiläum der Stadt gibt es auch noch ein weiteres Highlight.
1: Also zum 800 Jahre Hamm gibt es ein ganz tolles Video auf dem Elefanten und einen Hamm-Walk, wo man so ein bisschen durch die Zeit gehen kann, sage ich mal, von Vergangenheit bis Zukunft. Da kann man einiges entdecken.
0: Ich freue mich drauf. Tausende LEDs sind im Park verbaut. Das Herbstleuchten im Maxi-Park startet heute Abend und dauert bis zum 1. November. Tickets gibt es übrigens nur online, es sei denn, ihr habt eine Jahreskarte, dann geht's auch so. Die Lippewelle wünscht ganz viel Spaß.

0: Das Fußballfieber kickt wieder. Ja, ich denke, die ersten Freundesgruppen hier haben treffen sich schon direkt nach Feierabend, um ein Bierchen zu schlürfen. Und dann geht's los zum BVB. Denn Tabellenführer Borussia Dortmund empfängt zum Auftakt Werder Bremen.
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2: Ja, der Kloppo-Wahnsinn hat auch mich in seinen Bann gezogen. Hundertschaften von neuen Nationalspielern musste ich in aller Eile kennenlernen. Ich war wirklich froh, dass die Namen ausreichend groß auf den Trikots aufgedruckt waren. Und man muss sagen, zumindest die Mission des neuen Chefübungsleiters wurde erfüllt.
3: Wir haben ein paar Zeichen gezeigt, dass wir verschiedene Dinge vielleicht ein bisschen besser können, als man momentan glaubt. Das freut mich sehr. Für die Jungs, das freut mich sehr, für alle, um ehrlich zu sein, weil es einfach, weil wir das Zeichen ja auch haben wollten.
2: Aber wer geglaubt hat, nach all der Aufregung könnten wir es uns mit Bundesliga-Fußball so richtig gemütlich machen, der hat sich getäuscht. Denn das Rhein-Derby aller Rhein-Derbys wartet auf uns. Der erste FC Köln.
4: Dreimal Kölner Lauf, drei Punkte FC Köln.
2: Trifft auf Borussia Mönchengladbach.
5: In Köln werden wir gewinnen, weil die Kölner nicht so gut sind. Wir sind besser.
2: Ja, auch für die Schalker wird es spannend. Der Ausflug nach Freiburg ist beim Blick auf die aktuellen Formkurven aber alles andere als ein lockerer Schwarzwaldspaziergang.
6: Aber wie bereits jetzt mehrfach erwähnt, im Strafraum war beiderseitig schnell Schluss mit lustig.
2: Fast schon das leichteste Spiel haben die Paderborner. Als Zwölfter der Tabelle treffen sie auf die Stuttgarter, die tatsächlich noch drei Plätze tiefer zu finden sind.
7: Ich habe eine Mannschaft gesehen, die kein Abschießkandidat sein kann.
2: Und dann haben wir noch Bayer Leverkusen. Sie müssen zu den Punkt- und fast torgleichen Mainzern fahren. Vor der Ewigkeits-Länderspielpause war die Werkself gerade erst aus den Betriebsferien zurückgekommen. Jetzt will man weiter oben dran bleiben, denn aktuell steht man nur drei Zähler hinter den Bayern. Wenn das nicht mal Motivation pur ist.
8: Das ist meine Frage an euch. Habt ihr darauf Lust?
9: Ja.
8: Oh, da geht noch ein bisschen was. Das war noch keine Bestform. Nochmal, habt ihr darauf Lust?
9: Ja.
8: Super, okay, dann steigen wir direkt ein.
2: In diesem Sinne... Schön Anpfiff.

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0: Musik aus den 80ern für euren Freitagnachmittag in Hamm. Bryan Adams war das mit Heaven um 3:30.
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2: Mit Jan Klawunde. Guten Tag. Altkanzler Gerhard Schröder steht nach einem Besuch bei Russlands Präsident Wladimir Putin in Moskau in der Kritik. Nach Angaben des Kremls haben beide am Mittwoch Putins Geburtstag gefeiert. Bundeskanzler Friedrich Merz sei über das Treffen zutiefst empört, sagte sein stellvertretender Sprecher. Die Politikerinnen Katrin Göring-Eckardt und Marie-Agnes Strack-Zimmermann bezeichneten den Besuch als Schande. Der SPD-Politiker Ralf Stegner verteidigte Schröder dagegen, er sei als Privatmann in Moskau gewesen. Die asiatischen Plattformen Shein, Temu und AliExpress haben im dritten Quartal in Deutschland deutlich weniger umgesetzt. Das teilte der Bundesverband E-Commerce und Versandhandel mit. Die Erlöse gingen im Vergleich zum Vorjahreszeitraum um mehr als ein Drittel zurück. Ein 80-jähriger Mann aus Hamm ist gestern gegen 16.30 Uhr auf der Lippestraße schwer verletzt worden. Er fuhr mit seinem Mercedes in Richtung Westen. Rund 150 Meter westlich der Straße Ostholz kam er nach rechts von der Fahrbahn ab. Nach aktuellem Ermittlungsstand sei er dabei eingeschlafen. Der Wagen prallte dann gegen einen Baum und blieb auf einem Feld stehen. Der Mann kam in ein Hammer Krankenhaus. Der Mercedes musste abgeschleppt werden. Der Sachschaden wird auf etwa 6.000 Euro geschätzt. Briefe eines Anbieters für Stromzähler sorgen in Hamm erneut für Verwirrung. Die Stadtwerke Hamm stellen jetzt klar, sie arbeiten nicht mit der DMG Deutsche Messwesen zusammen. Die DMG wirbt mit Briefen für den Einbau von Smartmetern. Für die gesetzlich vorgeschriebenen Zählerwechsel in Hamm sei aber der Messstellenbetrieb der Stadtwerke zuständig. Der Einbau im Rahmen einer Pflichtinstallation koste Kundinnen und Kunden dort nichts. Betroffen sind unter anderem Haushalte mit mehr als 6.000 Kilowattstunden Stromverbrauch im Jahr. Die Stadtwerke raten, einen Wechsel zu einem anderen Anbieter genau zu prüfen. Wer unsicher ist, könne bei ihnen anfragen. Die Running Moms aus Hamm sind für den Engagementpreis NRW 2026 nominiert. Bis zum 31. Oktober könnt ihr online für sie abstimmen. Die Gruppe hat im Juli die Auszeichnung Engagement des Monats erhalten. Nun steht sie mit 11 weiteren Projekten aus NRW zur Wahl. Der Publikumspreis ist mit 5.000 Euro dotiert. Wer gewinnt, soll am 7. Dezember in Düsseldorf bekannt gegeben werden. Und das waren die Nachrichten mit Jan Klawunde. 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
0: Jetzt das Wetter für Hamm. Da wird es heute Nachmittag immer mal wieder ein bisschen nass, mal mehr, mal weniger, aber nass wird es. 12 Grad messen wir aktuell in Herringen und in der Nacht wird es kaum kühler. Auch da sind noch ein paar Schauer unterwegs. Morgen starten mit Sonne, mittags können noch mal Schauer auftauchen, danach wird es aber wieder trockener. Es kann sogar ein bisschen Sonne dabei sein bei 14 Grad. Der Sonntag zeigt sich meist bewölkt, wahrscheinlich trocken, eventuell mal ein leichter Schauer bei maximal 14 Grad.
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0: Nur bei uns gibt es die aktuellen Blitzer. Da ist einer auf der Lippestraße, da wo ihr bis 70 fahren dürft. Außerdem Enforcement-Trailer aufgestellt auf der Eschenallee. 30 ist erlaubt. Und auf der Bühlestraße, da dürft ihr 50 fahren. Das sind die Staus in der Region. A1 Dortmund-Münster. Zwischen Kamener Kreuz und Hamberg kam 2 Kilometer stockender Verkehr. A1 Münster-Dortmund. Zwischen Kamener Kreuz und Kreuz Dortmund und dann 9 Kilometer Stau. Da über eine halbe Stunde Zeitverlust. A2 Oberhausen-Hannover. Zwischen Dortmund Nordwest und Dortmund Nordost 6 Kilometer stockend. Da mindestens 11 Minuten plus. A2 Hannover-Dortmund zwischen Beckum und Hamm-Üntrop 4 Kilometer Stau und über eine halbe Stunde Zeitverlust. Und A44 Kassel-Dortmund zwischen Unna-Ost und Kreuz-Dortmund-Unna 3 Kilometer Stau und mindestens 9 Minuten plus. Ja, ich sag mal so, krasser Empfang heute in der Realschule Bockumhövel. Die halbe Schule hat mitgefeiert, weil die 9B Spitzenklasse Hamm ist. Ja, war wirklich toll. Und Lisa Moschel von der Volksbank fasst es eigentlich perfekt zusammen.
3: Das war wie so ein Walk of Fame. Ziemlich cool.
0: Ja, Lisa, fand ich auch. Mehr Eindrücke vom Empfang und Checkübergabe zur Spitzenklasse. Hört ihr gleich hier auf der Lippewelle, so gegen 20 vor. Vorher gibt es noch Mark Cohn aus den 90ern mit Walking in Memphis und alle Farben mit nochmal sommerlichen Vibes bei Baby Goodbye. Ich bin Conny Kraft. Schönen guten Tag.
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1: Wir suchen nicht mehr. Wir haben eine Spitzenklasse. In einem spannenden Aufholrennen ist es die 9B der Realschule Bockum-Höfle geworden. Und als ich mit meinen Lippewelle-Kollegen heute Vormittag zur Scheckübergabe in der Schule ankam, war ich ein bisschen überwältigt. Ich habe das mal mitgeschnitten. Das ist ja krass. Was ein Empfang. Fast die ganze Realschule Bockum-Höfle ist angetreten, um zu feiern. Hallo. Wie ist das jetzt so als Volksbank, hier so zu stehen?
2: Unglaublich. Also ich bin hier gerade mit so viel Euphorie und Jubel begrüßt worden. Die ganze Schule freut sich. Es ist richtig cool.
3: Jetzt ist der große Moment gekommen. Die Lippewelle ist hier, die Volksbank ist hier. Liebe 9B der Realschule Bockum-Höfle, ihr seid die Spitzenklasse von Hamm. Herzlichen Glückwunsch zu 15.000 Euro. Dann kann jetzt ja die Spendenübergabe erfolgen. Bitte schön, wer möchte es annehmen?
1: Ja! Ja, da war echt was los. 15.000 Euro gab's für die Klasse. Ich habe natürlich mit der 9B und auch der Klassenlehrerin der Spitzenklasse nochmal gesprochen. Das hörte dann nach 4 hier auf der Lippewelle.

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2: Hallo Julia.
3: Hallo.
2: Wie geht's dir denn? Wobei störe ich?
3: Ich hole gerade mein Kind aus der Kita.
2: Wie alt ist denn dein Kind?
3: Der ist am Samstag 6 geworden.
2: Ja, Happy Birthday, nachträglich.
3: Ja, danke.
2: Ja, wie heißt der denn?
3: Finn.
2: Hallo Finn.
4: Hi.
2: Hi, hier ist der Jürgen aus dem Radio.
4: Hi.
2: Hallo, guck mal, ich sitze hier im Radio und du kommst gerade aus der Kita?
4: Ja.
2: Sag mal, Finn, deine Mama hat mir geschrieben.
4: Ja.
2: Die hat geschrieben, du hast einen ganz großen Wunsch.
3: Einmal in den Serengeti-Park, ne, Giraffen gucken.
4: Ja.
3: Aber die ganze Familie liegt Giraffen.
2: Okay. Oh, ihr seid Giraffenfreunde. Warum,
3: ja,
2: denn,
3: genau.
2: Warum denn ausgerechnet Giraffe?
3: Mein Mann und ich waren im Zoo und wir haben uns einfach in diese Tiere verliebt. Und das hat uns auch über die Hochzeit begleitet. Da waren unsere Eheringe auf einer Giraffe drauf aus Holz.
2: Cool, die Giraffenfamilie.
3: Genau.
2: Sehr gut. Dann kann ich doch gar nicht mehr anders, oder?
3: Ja.
2: Vor allen Dingen, jetzt hat es der Junge doch auch schon mitgekriegt, dass der Onkel aus dem Radio da am Telefon ist.
3: Genau, genau.
2: Finn, pass mal auf, was ich jetzt sage. Wir schenken euch 3 Karten für den Serengeti-Park und zwar mit Übernachtung.
3: Oh, das ist aber toll. Vielen Dank. Sag mal danke.
2: Oh, bitte. Das heißt, ihr könnt euch nicht nur die Giraffen angucken, sondern natürlich alle Tiere, die es dort gibt und könnt euch von mir aus auch 2 Tage schön machen, weil
3: super.
2: Die Übernachtung geht mit auf unseren Nacken.
3: Ja, das ist aber toll. Vielen Dank.
2: Ihr Lieben, ich wünsche ganz, ganz, ganz viel Spaß.
3: Ja, vielen Dank. Ne? Danke.
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1: Mit Lena Bauer, guten Tag. Seit Juli gelten neue Zollbestimmungen in der EU. Und das merken die großen asiatischen Billigfirmen wie Shein, Temu und AliExpress. Ihre Umsätze in Deutschland sind im dritten Quartal deutlich eingebrochen. Das haben der Bundesverband E-Commerce und Versandhandel Deutschland mitgeteilt. Danny Hoppe aus dem News-Team. Die Erlöse der drei Anbieter sind demnach im Vergleich zum Vorjahr um mehr als ein Drittel zurückgegangen.
2: Genau, auf 566 Millionen Euro. Und das liegt vor allem an einer Maßnahme, die die EU getroffen hat. Und das ist der Wegfall der Zollfreigrenze von 150 Euro für Sendungen aus Nicht-EU-Staaten. Das heißt, seit Juli gilt selbst für Kleinsendungen eine Pauschale von 3 Euro. Und die EU plant noch mehr. Ab November kommt dann auch noch eine Bearbeitungsgebühr von 2 Euro drauf. Und diese Maßnahmen merken natürlich vor allem die Billiganbieter aus Asien wie Temu oder Shein. Das zeigen diese neuen Zahlen jetzt ganz eindeutig. Ihr Marktanteil in Deutschland ist im dritten Quartal gesunken, nachdem er davor stark gewachsen war. Und genau das war ja auch das Ziel der EU, um den heimischen Markt besser zu schützen.
1: Man muss aber sagen, der Onlinehandel hat generell an Tempo verloren.
2: Ja, hier lagen die Gesamtumsätze in Deutschland zwar immer noch 2,9% über dem Vorjahresquartal, aber auch hier hat das Wachstum insgesamt nachgelassen. Als Grund dafür nennt der Bundesverband E-Commerce und Versandhandel Deutschland vor allem die schlechtere Konsumstimmung, sprich bei vielen sitzt das Geld wegen der hohen Alltagskosten einfach nicht mehr so locker. Einige Produkte gehen online aber weiter ziemlich gut. Bei Medikamenten, Drogerieartikeln, Lebensmitteln und Mode gab es im dritten Quartal ein Plus. Schlechter sieht es dagegen zum Beispiel bei Elektronikartikeln, Möbeln und Dekoration aus.
1: Danke, Danny, und damit zu weiteren Meldungen im Überblick. SPD, Linke und Grüne in Mecklenburg-Vorpommern wollen Koalitionsverhandlungen aufnehmen. Nach erfolgreichen Sondierungen empfehlen die Verhandlungsleiter der Parteien ihren Gremien entsprechende Gespräche, heißt es in einer Erklärung. Ziel sei eine Koalition, die auf Verlässlichkeit, Stabilität und Vertrauen setze. Nach tödlichen Schüssen bei einer Waffenkontrolle in Berngau in Bayern ist das Motiv weiter unklar. Nach Angaben von Bayerns Innenminister Herrmann war der festgenommene 60-jährige Jäger und Sportschütze und besaß 10 Waffen legal. Er soll 2 Mitarbeiter des Landesamts getötet haben und wird im Krankenhaus bewacht. Viele von uns wollen offenbar, dass Energie stärker aus dem eigenen Land kommt. Das zeigt eine aktuelle CW-Umfrage. Demnach halten fast 90% der Befragten das für wichtig. Viele Menschen gehe es vor allem darum, unabhängiger von Importen von zum Beispiel Öl oder Gas zu sein. Gleichzeitig zeige die Umfrage aber auch, dass viele die Rolle von erneuerbaren Energien unterschätzen. Also, welche Auswirkungen Solar- oder auch Windenergie schon heute auf Jobs und die Strompreise haben. Anlass der Umfrage ist eine Energiewende-Demo heute vor dem Bundestag in Berlin. Und das waren die Nachrichten mit Lena Bauer.
3: Und jetzt das Wetter für Hamm. Heute Nachmittag ein verdröppelter Tag, kann man nicht anders sagen. Immer mal wieder Regen und es bleibt auch kalt. 12 Grad im Lohenser Holz. Nachts sind auch noch ein paar Schauer unterwegs. Morgen allerdings starten wir dann sogar mit ein bisschen Sonne. Dann haben wir mittags, nachmittags vielleicht noch mal leichte Schauer dabei, bevor es gegen Abend dann wieder trocken wird. Dann wechseln bewölkt mit ein bisschen Sonne. Die Höchstwerte morgen um 14 Grad. Auch am Sonntag dann 14 Grad. Meist bewölkt, vielleicht mal ein leichter Schauer.
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3: Nur bei uns gibt es die aktuellen Blitzer und das sind Enforcement-Fehler. Stehen auf der Eschenallee, da ist 30 und auf der Bülowstraße dürft ihr 50 fahren. Wir schauen auf die Autobahn A1 Dortmund-Münster zwischen Kamen-Zentrum und Hamburg-Kamen. 3 Kilometer stockend, etwa 5 Minuten Zeitverlust. A1 Münster-Köln zwischen Hamburg-Kamen und Schwerte 12 Kilometer stockender Verkehr mindestens 24 Minuten plus. A2 Oberhausen-Hannover zwischen Henrichenburg und Dortmund-Nordost 8 Kilometer stockend, da mindestens 11 Minuten plus. A2 Hannover-Dortmund zwischen Oelde und Hamm-Üntrop 6 Kilometer Stau und mehr als eine halbe Stunde Zeitverlust. Verlust. A44 Kassel-Dortmund zwischen Unna-Ost und Kreuz Dortmund-Unna 3 Kilometer Stau und ihr müsst 14 Minuten einrechnen. War schon krass. Am Ende haben sie alle überholt. Die 9B der Realschule Bochum-Höfel hat's gemacht. Sie ist Spitzenklasse 2026 in Hamm und hat heute einen Scheck über 15.000 Euro von der Volksbank Hamm bekommen. Schüler, Klassenlehrerin und auch Volksbank, alle happy. Wir haben nochmal über den Wettbewerb und den Erfolg gesprochen. Hört ihr gleich nach Cyril und Stumbling In. Vorher geht's noch in die 90er mit Elton Johns Version für die Beerdigung von Lady Di, Candle in the Wind. Ich bin Conny Kraft. Schönen guten Tag.
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1: Und heute haben wir sie gefunden. Herzlichen Glückwunsch an die 9B der Realschule Bockumhövel. Ihr seid Spitzenklasse 2026 in Hamm und ihr habt das einfach nur toll gemacht. Durch die letzten Challenges haben die Schüler und Schülerinnen ihr anfänglichen, ihr Rückstand, muss man schon sagen, konnten sie aufholen. Und am Ende haben sie die 15.000 Euro von der Volksbank gewonnen. Und da haben wir heute nach der Preisübergabe auch nochmal drüber gequatscht. Herzlichen Glückwunsch, Luna. Du als Klassensprecherin bist natürlich besonders glücklich. Was war für dich das Schwerste an der ganzen Geschichte?
2: Ich finde, es war schwierig, dass man nicht wusste, was auf einen zukommt, diese Ungewissheit, weil man halt gar nicht abschätzen konnte, wie reagieren wir daraus? Sind wir stark? Sind wir eher schwach in der Challenge? Weil für uns ging es halt immer darum, dass alle ihren Spaß haben und dass wir am Ende auch als Klasse gestärkt herausgehen.
1: Habt ihr auch geschafft. Der stellvertretende Klassensprecher Ryan ist auch hier. Ryan, heute war ja nochmal angesagt Domino Day. Wie war das bei der Challenge?
3: Wir waren alle sehr nervös und wollten nicht, dass alles umfällt, weil es auch sehr leicht umfallen konnte. Wir haben zum Glück viele Bücher in unserem Klassenraum und allgemein viele Gegenstände. Am Ende hatten wir, glaube ich, rund um 134 Gegenstände. Damit haben wir auch gewonnen. Ich bin sehr stolz auf unsere Klasse und ich finde, wir haben das sehr gut gemeistert.
1: Manuela Altenschmidt ist hier Klassenlehrerin. Wie war das für dich? Also das ist ja eine aufregende Woche gewesen, andauernde Challenge. Wie hast du das empfunden vom Klassenzusammenhalt, von der Aufregung her?
4: Also die Klasse hat ja eh einen super Zusammenhalt. Das hat sich auch diese Woche wieder gezeigt. Aber es war natürlich jeder Tag super aufregend. Und heute war die Anspannung, also die Luft war zum Zerplatzen. Ne? Wir haben nicht mehr dran geglaubt, weil wir die ersten zwei Tage so hinten lagen. Dann haben wir halt das Feld jetzt von hinten aufgerollt und es hat funktioniert.
1: Ja, wirklich ganz, ganz großartig, muss ich sagen. Und auch, dass die ganze Schule so mitfeiert. Lisa Morschel von der Volksbank, hättest du mit so einem Empfang gerechnet?
5: Auf gar keinen Fall. Also hier stand wirklich die ganze Schule Spalier. Alle haben mitgefiebert und das, finde ich, ist auch ein unheimlicher Zusammenhalt hier im Bockumhövel. Total cool.
1: Spitzenklasse 2026, nochmal herzlichen Glückwunsch! Also 15.000 Euro von der Volksbank gehen an die 9B der Realschule Bockumhövel. Sie sind Spitzenklasse 2026 in Hamm und haben sich das redlich verdient. Auch jetzt hier nochmal herzlichen Glückwunsch. Und jetzt gibt es Teddy Swims für euch mit Mr. Neudahl. Wir spielen die Hits auf der Lippewelle. Sie

was ganz Neues in Heringen. Hallo, hier ist die Lippewelle. Am Sonntag läuft da die erste Gesundheitsmesse. Da gibt es Vorträge, Infostände, zum Beispiel zu gesunder Ernährung, aber auch Alkohol oder Mediensucht, über Pflegegrade, seelische Gesundheit und. Und ihr könnt auch vieles selbst ausprobieren, ob Yoga, Tanz oder Slackline, alles möglich. Moderiert wird der Tag übrigens von Lippewelle Morgenmoderatorin Simone Niewert. Und die Gesundheitsmesse in Heringen läuft von 11 bis 17 Uhr im Alten Bauhof. Habt ihr gehört auf der Lippewelle?

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0: Es ist halb fünf.
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2: Mit Jan Klawunde. Guten Tag. Altkanzler Gerhard Schröder steht nach einem Besuch bei Russlands Präsident Wladimir Putin in Moskau in der Kritik. Nach Angaben des Kremls haben beide am Mittwoch Putins Geburtstag gefeiert. Bundeskanzler Friedrich Merz sei über das Treffen zutiefst empört, sagte sein stellvertretender Sprecher. Die Politikerinnen Katrin Göring-Eckardt und Marie-Agnes Strack-Zimmermann bezeichneten den Besuch als Schande. Der SPD-Politiker Ralf Stegner verteidigte Schröder dagegen, er sei als Privatmann in Moskau gewesen. Die asiatischen Plattformen Shein, Temu und AliExpress haben im dritten Quartal in Deutschland deutlich weniger umgesetzt. Das teilte der Bundesverband E-Commerce und Versandhandel mit. Die Erlöse gingen im Vergleich zum Vorjahreszeitraum um mehr als ein Drittel zurück. Ein 80-jähriger Mann aus Hamm ist gestern gegen 16.30 Uhr auf der Lippestraße schwer verletzt worden. Er fuhr mit seinem Mercedes in Richtung Westen. Rund 150 Meter westlich der Straße Ostholz kam er nach rechts von der Fahrbahn ab. Nach aktuellem Ermittlungsstand sei er dabei eingeschlafen. Der Wagen prallte dann gegen einen Baum und blieb auf einem Feld stehen. Der Mann kam in ein Hammer Krankenhaus. Der Mercedes musste abgeschleppt werden. Der Sachschaden wird auf etwa 6.000 Euro geschätzt. Briefe eines Anbieters für Stromzähler sorgen in Hamm erneut für Verwirrung. Die Stadtwerke Hamm stellen jetzt klar, sie arbeiten nicht mit der DMG Deutsche Messwesen zusammen. Die DMG wirbt mit Briefen für den Einbau von Smartmetern. Für die gesetzlich vorgeschriebenen Zählerwechsel in Hamm sei aber der Messstellenbetrieb der Stadtwerke zuständig. Der Einbau im Rahmen einer Pflichtinstallation koste Kundinnen und Kunden dort nichts. Betroffen sind unter anderem Haushalte mit mehr als 6.000 Kilowattstunden Stromverbrauch im Jahr. Die Stadtwerke raten, einen Wechsel zu einem anderen Anbieter genau zu prüfen. Wer unsicher ist, könne bei ihnen anfragen. Die Running Moms aus Hamm sind für den Engagementpreis NRW 2026 nominiert. Bis zum 31. Oktober könnt ihr online für sie abstimmen. Die Gruppe hat im Juli die Auszeichnung Engagement des Monats erhalten. Nun steht sie mit 11 weiteren Projekten aus NRW zur Wahl. Der Publikumspreis ist mit 5.000 Euro dotiert. Wer gewinnt, soll am 7. Dezember in Düsseldorf bekannt gegeben werden. Und das waren die Nachrichten mit Jan Klawunde. 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
0: Jetzt das Wetter für Hamm, da regnen wir uns so quasi durch den Tag. Es bleibt also definitiv weiterhin nass. Die Werte liegen bei 12 Grad, die messen wir in Heessen. In der Nacht wird es kaum kühler. Da sind aber weniger Schauer unterwegs, also es lässt langsam nach mit dem Regen. Und morgen früh starten wir sogar mit ein bisschen Sonne. Dann mittags wieder so ein paar Schauer, später aber auch wieder trocken bei 14 Grad. Sonntag auch meistens trocken bei 14 Grad. Es könnte zwischendurch mal ein kleiner Schauer runterkommen.
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0: Nur bei uns gibt es die aktuellen Blitzer und das sind Enforcement-Trailer. Einer steht auf der Eschenallee, der ist 30, ein weiterer auf der Bülowstraße. Da dürfte 50 fahren. Die Staus in der Region A1 Osnabrück-Dortmund zwischen Lattbergen und Kreuzmünster Süd. 9 Kilometer stockend, mindestens 10 Minuten Zeitverlust. A1 Münster-Köln zwischen Kamener Kreuz und Hagen Nord. 11 Kilometer stockender Verkehr und mindestens 17 Minuten plus. A2 Dortmund-Hannover zwischen Kamener Kreuz und Böhnen. 2 Kilometer stockend, da müsst ihr etwa 5 Minuten einrechnen. A2 Hannover-Dortmund zwischen Oeld und am Unt. 7 Kilometer Stau und mindestens 37 Minuten Zeitverlust laut ADAC. Und noch A44 Kassel-Dortmund zwischen Unna-Ost und Kreuz-Dortmund. Unna 2 Kilometer Stau, da mindestens 8 Minuten plus. Ein grauer Freitagnachmittag mit uns. Macht aber nichts, ne? Weil wir haben ja auch die Hits hier auf der Lippewelle. Gleich einer meiner Lieblingssongs in den letzten Jahren. Lady Gaga und Bruno Mars mit Die With A Smile. Ich bin Conny Graf. Schönen guten Tag.
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0: Die Lippewelle am Freitag und wir finden das in mehrfacher Hinsicht richtig toll. Die Hammer Eisbären gehen heute Abend nochmal in Pink aufs Eis. Das Team und Manager Martin Köchling möchte damit im Pinktober ganz besonders auf Brustkrebsvorsorge aufmerksam machen.
1: Euer Logo passt auch perfekt dazu und dass ihr da uns unterstützt, vielen Dank dafür.
0: Ja gerne, denn Pink ist ja auch unsere Farbe und das Lippewelle-Logo hat selten auf einem Trikot der Eisbären besser ausgesehen als jetzt bei den limitierten pinken Sondertrikots.
2: Mega gut, passt zu meiner Haarfarbe. Ich hätte das gerne die komplette Saison.
3: Ja, ich mach was anderes, ne? Passt schon.
4: Die Farbe ist super.
5: Dafür, wofür es steht, haben sie wirklich das Design echt schön getroffen.
6: Ich mag lieber die normalen Trikots.
7: Ich find's gewöhnungsbedürftig. Ansonsten, die Idee ist schon nicht schlecht.
8: Ich mag Pink für diesen Grund auch sehr gerne. Doch, immer wieder gerne.
0: Ja, und das ist auch schön. Nach dem Spiel heute Abend gegen den Herner e.V. werden die pinken Sondertrikots inklusive Stutzenärmer-Eisbären für den guten Zweck versteigert. Los geht's da ab 120 Euro pro Set. Aber für euch nochmal kurz der Hinweis. Heute Abend ist Chaos-Parkplatz rund um den Maxi-Park vorprogrammiert. Denn nicht nur die Eisbären, sondern auch die Handballer vom ASV Hamm-Westfalen spielen. Und das beliebte Herbstleuchten startet auch noch. Habt ihr gehört? Auf der Lippewelle.

0: Ach ja, diese Leichtigkeit und Frische, wenn man sich mal eine längere Auszeit genommen hat, nach dem Urlaub zum Beispiel, das tut einfach gut. Und ähnlich frisch kommt sie hier gerade zurück, Zoe Wees. I don't wanna lose. Sie hat sich bewusst ein Jahr eine Auszeit gegönnt, hat sie der Lippewelle erzählt. Zum einen, um sich auf sich selbst zu konzentrieren, zum Fokussieren und natürlich auch zum Wachsen. Aber eben auch, um ein bisschen an sich zu arbeiten. Ja, und auch, um zu sich und ihrer musikalischen Identität zurückzufinden. Ein neues Kapitel einfach. Und genau von dem hat sie uns ja schon letztes Jahr vor ihrer Auszeit erzählt.
1: Ich glaube, das nächste Kapitel wird sehr selbstbewusst sein. Und dazu gehört ja auch, Dinge passieren zu lassen, loszulassen und weiterzugehen. Und ich glaube, es wird ein sehr selbstbewusstes Kapitel.
0: Und so selbstbewusst, wie sie es angeteased hat, dieses neue Kapitel, so selbstbewusst klingt auch ihre neue Single, die sie jetzt ganz frisch zu ihrem Comeback in Anführungsstrichen rausgebracht hat. Rise Again heißt sie, klingt super kraftvoll, handelt vom Wiederaufstehen, auch wenn man mal gefallen ist, ums Weitermachen und nicht ums Aufgeben. Also ein richtiges Powerstück heute für euren grauen Nachmittag hier in Hamm. Jetzt gibt's Zoe Wees mit Rise Again.

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1: Mit Lena Bauer, guten Tag. In den vergangenen Wochen und Monaten hatte es gleich mehrere Cyberangriffe durch KI-Systeme gegeben, die außer Kontrolle geraten waren. Das macht vielen Menschen Sorgen, auch in Brüssel. Die EU-Kommission will vom ChatGPT-Entwickler OpenAI und vom Claude-Entwickler Anthropic Infos zu den Vorfällen bekommen. Danny Hoppe aus dem News-Team, auch von mehreren chinesischen Firmen, will man in Brüssel mehr wissen.
2: Ja, dass die EU-Kommission bei mehr als 30 KI-Firmen mal nachhorchen wollte, wusste man schon. Jetzt wurden aber auch konkrete Unternehmen benannt. Viele Kritiker und Branchenvertreter sehen sich durch die jüngsten Hacking-Attacken durch KI-Modelle ja bestätigt. Einige von ihnen warnen, man könne nicht ganz ausschließen, dass KI in der Zukunft die Menschheit auslösche. Ganz so dramatisch sieht es EU-Digitalchefin Virkkunen nicht. Solche Aussagen könnten auch einfach Teil des Marketings sein, sagte sie. Gleichzeitig warnt sie aber auch, wenn ein Unternehmen sage, dass sein System sehr gefährlich sei, sollte es nicht auf den Markt kommen. Und das ist die Sorge der EU, dass durch den weltweiten KI-Wettbewerb Modelle auf den Markt kommen, die nicht genug getestet wurden. Eine Gefahr sieht Virkkunen zum Beispiel darin, dass hochleistungsfähige KI-Modelle zur Entwicklung biologischer Waffen eingesetzt werden könnten oder dass Terroristen sie in die Hände bekommen. Von den Tech-Konzernen fordert die EU-Kommission deshalb entsprechende Sicherheitsvorkehrungen. Zwischenfälle müssten außerdem sofort der EU gemeldet werden, heißt es. Bei Verstößen gegen das KI-Gesetz drohen hohe Strafen bis zu 15 Millionen Euro oder 3% des weltweiten Jahresumsatzes.
1: Und damit zu weiteren Meldungen im Überblick. Die NATO probt aktuell für den Ernstfall an ihrer Ostgrenze. Rund 20.000 Soldaten sind NATO-Angaben nach an der Übung beteiligt. Eine der Kommandozentralen liegt demnach in Wiesbaden. Ziel sei, eine schnelle Reaktion auf mögliche Krisen zu üben. Asiatische Shopping-Plattformen wie Shein, Temu und AliExpress haben in Deutschland deutlich weniger umgesetzt. Nach Angaben eines Online-Handelsverbands gingen die Erlöse im dritten Quartal um mehr als ein Drittel zurück. Als Grund nennt der Verband höhere Abgaben für Kleinsendungen aus Nicht-EU-Staaten. NRW-Innenminister Reul hat sich die Hüfte gebrochen. Laut Innenministerium stolperte der Politiker bei einem dienstlichen Termin im Polizeipräsidium Wuppertal über eine Treppenstufe und stürzte. Der 74-Jährige wird im Krankenhaus behandelt, ihm gehe es den Umständen entsprechend gut. Der Friedensnobelpreis geht in diesem Jahr an die südafrikanische Juristin Navi Pillay. Das Nobelkomitee in Oslo zeichnete die 85-Jährige für ihren Einsatz für Menschenrechte und gegen Kriegsverbrechen aus. Pillay war früher Richterin am Internationalen Strafgerichtshof und UN-Menschenrechtskommissarin. Die Reaktionen fallen unterschiedlich aus. Viel Lob kommen von der UNO, der EU und der Bundesregierung. Israel kritisiert die Entscheidung dagegen scharf. Das Außenministerium spricht von einer grotesken Instrumentalisierung des Friedensnobelpreises. Für den Hintergrund, Pillay leitete eine UN-Kommission, die Israel im vergangenen Jahr Völkermord im Gazastreifen vorgeworfen hatte. Pillay selbst sagte, sie widme den Preis den Überlebenden internationaler Verbrechen. Und das waren die Nachrichten mit Lena Bauer.
3: Jetzt das Wetter für Hamm. Ja, ihr seht selbst, es ist so ein nasser Tag. Immer wieder Regen, mal Fissel, mal ein bisschen mehr Regen. Und die Temperatur ist auch sehr verhalten. 12 Grad, messen wir bei euch in Rhinern. Bekommen aber auch in der Nacht, da wird es kaum kälter. Da sind noch ein paar Schauer unterwegs. Morgen starten wir trocken und mit ein bisschen Sonne. Dann gibt es wieder leichte Schauer. Später aber wieder trocken bei 14 Grad. Und am Sonntag dann meist bewölkt. Und auch da könnte mal dazwischendurch ein Schauer runterkommen bei 14 Grad. 14 Grad wiederum.
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3: Nur bei uns gibt es die aktuellen Blitzer-Enforcement-Trailer. Habt ihr uns gemeldet auf der Eschenallee, da ist 30 erlaubt und auf der Bülowstraße, da dürft ihr 50 fahren. Staus hat 2 Kilometer Länge, A1 Köln-Münster zwischen Schwert und Unna, 5 Kilometer stockend, mindestens 5 Minuten plus. A1 Osnabrück-Dortmund zwischen Greven und Kreuzmünster-Süd, 4 Kilometer stockend, 4 Minuten plus. A1 Münster-Köln zwischen Kamener Kreuz und Hagen-Nord, 11 Kilometer stockend, da müsst ihr mindestens 17 Minuten Zeitverlust einrechnen. A2 Dortmund-Hannover zwischen Kamener Kreuz und Bünden, 2 Kilometer stockend, etwa 4 Minuten und A2 Hannover-Dortmund. Zwischen Herzburg-Lachholz und Hamm-Üntrop 6 Kilometer Stau und mindestens 24 Minuten Zeitverlust. Tausende A's und O's gibt es immer wieder im Herbst im Maxi-Park, denn es ist einfach so schön aus. Es sieht so toll aus, wirklich. Das Herbstleuchten ist irgendwie fast noch schöner als der Herbst, als der Maxi-Park im Frühling, zumindest dann eben nachts. Es gibt aufwendige Installationen, Lichterspiele, Elefanten mit Geschichte und viel mehr. Ihr hört mehr über das Herbstleuchten, das heute Abend beginnt, denn wir durften schon mal vorab gucken. Und vorher gibt es noch Alex Warren mit seinem neuen Song Emerald Eyes und DJ Gotcha und Jason Derulo mit Meet Chico. Ich bin Conny Kraft, Tag.
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0: Die Lippewelle hier und ich freue mich ja immer auf den Herbst, auch weil es so schön bunt wird. Also ich meine jetzt nicht nur das Laub, auch, aber nicht nur, sondern eigentlich besonders den Maxi-Park. Das Herbstleuchten geht ja wieder los mit wundervollen Lichtinstallationen. Dauert auch gar nicht mehr lange, um 19 Uhr ist offizieller Start im Maxi-Park. Und unsere Lippewelle-Reporterin Merle Arnold, die durfte sich die ganzen Lichter schon vorab mal anschauen.
1: Ja, im Park ist es mittlerweile dunkel geworden und ich muss sagen, das ist wirklich einfach magisch. Nur noch die Figuren hier am Rand und auf der Fläche sind beleuchtet. Gerade eben bin ich noch durch einen Wald voller kleiner Disco-Kugeln gelaufen, die alle zwischen den Bäumen runterhingen und in unterschiedlichsten Farben beleuchtet waren. Und ein paar Meter weiter stand dann ein Riesenmond, ganz hell erleuchtet in weiß. Und jetzt stehe ich hier vor einer Pinguinfamilie am Rand, wobei Pinguinfamilie vielleicht ein bisschen zu klein gegriffen ist. Hier stehen bestimmt um die 100 Pinguine, alle weiß beleuchtet mit blauen Bergen im Hintergrund. Das sieht wirklich total toll aus. Ja, Justus, du stehst jetzt neben mir. Du bist seit Jahren für die Inszenierung hier mitverantwortlich. Ich habe hier schon ein paar Klassiker entdeckt, wie zum Beispiel den beleuchteten Glaselefanten. Aber auf was können wir uns denn Neues dieses Jahr freuen?
2: Also wir haben in diesem Jahr mal ein bisschen was anders gemacht. Wir haben Szenen aufgebaut, das heißt mehrere Objekte, die zueinander passen. Generell erwartet die Besucher eine tolle Atmosphäre, viele verschiedene Objekte zum Mitmachen, zum Durchlaufen, Videos zum Anschauen.
1: Ja, und vor genau einer dieser neuen Inszenierungen stehe ich jetzt auch. Auge Boa heißt das. Eine Videoproduktion von einem Auge, was ja einen fast hypnotisch anzieht, mit meditativer Musik im Hintergrund und Nebel an den Seiten. Ja, und nicht nur das ist neu. Zum 800-jährigen Jubiläum haben sich die Veranstalter was Besonderes einfallen lassen. Auf der einen Hälfte vom Glaselefanten läuft nämlich eine Dia-Show mit Bildern aus all den letzten Jahren von Hamm von früher und von heute. Und im Hintergrund hört man die ganze Zeit Lieder von den Giant Rooks, also auch ein total lokaler Bezug hier. Ich bin auf jeden Fall noch lange nicht fertig. Hier gibt es noch eine Menge zu entdecken.
0: Das könnt ihr auch. Ab 19 Uhr geht es nämlich los. Und neu sind übrigens auch QR-Codes neben den Installationen, die die Entstehung und Geschichte dahinter erklären. Bis zum 1. November könnt ihr euch das Herbstleuchten im Maxi-Park dann anschauen. Aber Tickets gibt es nur online, denn die Besucherzahl ist begrenzt, also früh genug buchen. Habt ihr gehört? Auf der Lippewelle.

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0: Die Spin Doctors aus den 90ern mit Two Princes um 5:30 für euch auf der Lippewelle.
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2: Mit Jan Klawunde, guten Tag. Die Deutsche Bahn und die Bundesregierung drosseln das Tempo bei der Sanierung des maroden Schienennetzes. Bis 2031 sollen nur noch 13 statt der bisher geplanten 21 Hauptstrecken grundlegend modernisiert werden. Das haben die Bahn und das Verkehrsministerium am Mittag mitgeteilt. Ziel sei, für mehr Verlässlichkeit bei den Bauarbeiten und im Zugverkehr zu sorgen. Bahnchefin Palla erklärte, man habe aus den ersten Sanierungen gelernt. Es gehe darum, die Arbeiten effizienter umzusetzen und vor allem die Belastungen für die Fahrgäste so gering wie möglich zu halten. Ein 35-jähriger Autofahrer ist gestern vor einer Polizeikontrolle im Hammer Westen geflüchtet. Die Beamten wollten ihn gegen 16.15 Uhr auf der Wilhelmstraße anhalten, stattdessen fuhr er über mehrere Straßen auf die A2 bis nach Kamen. Weil er zu schnell fuhr und andere gefährden konnte, brach die Polizei die Verfolgung ab. Später trafen Beamte den Mann in Dortmund an. Während der Flucht saßen zwei Kinder im Auto, verletzt wurde dabei niemand. Nach Angaben der Polizei habe der Mann in Kamen und Dortmund Unfälle verursacht und sei beide Male weitergefahren. Die Polizei Hamm sucht jetzt Zeugen und Dashcam-Aufnahmen. Hamm leuchtet wieder. Ab heute Abend verwandelt sich der Maxi-Park in ein buntes Farbenmeer, das traditionelle Herbstleuchten startet. Bis zum 1. November werden Bäume, Wege und der Glaselefant aufwendig illuminiert. Ein Highlight ist in diesem Jahr ein 24 Meter langer Lichttunnel mit rund 7000 LEDs. Weil Hamm sein 800-jähriges Stadtjubiläum feiert, gibt es passend dazu spezielle Lichtprojektionen mit historischen Bezügen. Zu den Installationen gehören Flower Power, Africa's Big Five, Guardian of Time sowie die sogenannten String Balls. Zudem gibt es eine visuelle Reise, die von der Arktis bis ins Weltall führt. Einlass in den Park ist täglich ab 18 Uhr, die Lichter gehen dann von 19 bis 22 Uhr an. Um Gedränge zu vermeiden, sind die täglichen Besucherzahlen begrenzt. Zum Start des Herbstleuchtens kommt heute auch noch das Spiel des ASV Hamm-Westfalen und auch das der Hammer Eisbären. Bedeutet, es wird voll in Verriers. Der ASV spielt als Tabellenvorletzter gegen den letzten TuS Essen. Die Hammer haben erst einen Sieg geholt und brauchen heute unbedingt den zweiten Sieg. Anwurf ist um 19.30 Uhr. Wir von der Lippewelle sind live für euch in der Halle. Besser da steht Fußball-Regionalligist Westfalen Rhinan. Die Mannschaft ist das Überraschungsteam der Liga, auch wenn die letzten beiden Spiele verloren wurden. Trotzdem steht die Westfalia auf Rang 5 und empfängt morgen um 14 Uhr zu Hause den Mitaufsteiger VfB Hilden, die knapp vor den Abstiegsplätzen stehen. Und das waren die Nachrichten mit Jan Klawunde. 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
0: Jetzt das Wetter für Hamm. Das ist heute regnerisch. Die Temperatur liegt aktuell bei 12 Grad in der Selmiger Heide. Und viel kälter wird es nachts dann auch nicht. Da sind noch ein paar Schauer unterwegs. Morgen erst trocken, sogar die Sonne lässt sich sehen. Dann kommen erstmal neue Schauer zu uns, aber gegen Abend wird es dann schon wieder trocken. Und ein bisschen Sonne könnte dann auch noch ein bisschen dabei sein. Die Temperatur liegt bei 14 Grad. Am Sonntag dann meist bewölkt. Die Sonne wird wohl kaum zu sehen sein. Es könnte mal ein Schauer runterkommen. Ja, und auch da nochmal maximal 14 Grad. Wir sind im Herbst angekommen.
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0: Nur bei uns gibt es die aktuellen Blitzer und da haben wir einen Enforcement-Trailer auf der Eschenallee der S30, einen weiteren auf der Bülowstraße. Da dürfte 50 fahren. Die Staus A1 Osnabrück-Münster zwischen Osnabrück-Nord und Kreuz-Münster-Süd. 19 Kilometer Stau, mindestens 41 Minuten Zeitverlust. A1 Münster-Dortmund zwischen Münster-Hiltrup und Kreuz-Dortmund-Unna, also im weiteren Verlauf, 13 Kilometer stocken, da nochmal mindestens 19 Minuten plus. A2 Dortmund-Hannover zwischen Kamener Kreuz und Böhnen. 2 Kilometer stocken, mindestens 5 Minuten. A2 Hannover-Dortmund zwischen Beckum und Böhnen. 9 Kilometer stockender Verkehr, mindestens 10 Minuten Zeitverlust. Und noch A44 Dortmund-Kassel zwischen Kreuz Dortmund-Unna und Unna-Ost. 1 Kilometer Stau, da macht es dann mindestens 4 Minuten aus. Es ist Freitag und dann machen wir uns doch mit ein bisschen Hits aus den 80ern zum Beispiel. Gute Laune, Material Girl von Madonna, habe ich gleich für euch. Vorher gibt es nochmal so ein paar Sommervibes obendrauf. Topic und Becky G, Sorry Papi, vertreibt vielleicht so ein bisschen das graue Wetter. Ich bin Conny Kraft, Tag.
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0: Jetzt ist auch mal wieder Bundesliga-Fußball. Borussia Dortmund heute Abend zu Hause gegen Werder Bremen. Da werden bestimmt einige aus Hamstedt auf dem Weg sein. Und da hat der Stadionsprecher natürlich im Stadion das Sagen. Aber mal ganz ehrlich, klingt irgendwie fast immer gleich. Egal in welchem Stadion in Deutschland man ist, oder?
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2: Schießt die eigene Mannschaft ein Tor, koste jeden Vokal voll aus.
3: Tor für!
2: Schießt die gegnerische Mannschaft ein Tor, nuschle den Spielstand irgendwie ganz traurig weg.
4: 8. Spielminute, das 0:1 für die Gäste durch den Spieler mit der Nummer.
2: Nuscheln hilft übrigens auch, damit niemand merkt, dass du gar nicht weißt, wie man viele Spielernamen korrekt ausspricht.
3: Vom Platz geht mit der Nummer 11, Damanzuki Mkabna Nudu, neu im Spiel die Nummer 23, Fjalljepen Pilpöllekel Pratzmetzen.
2: Und schließlich baue immer noch irgendeinen Sponsor ein.
3: Die Nachspielzeit wird präsentiert vom Dachdeckerbetrieb Huber.
2: Immer schön begeistert, ganz egal, wie unwichtig die Information oder der Sponsor auch sein mögen.
3: Dieser Einwurf wird präsentiert von Leons Mutter. Leon, vergiss bitte nachher nicht schon wieder deinen Schal.
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1: Richtig ist eigentlich, wir haben gesucht. Die letzten Wochen haben mega viel Spaß gemacht, als wir diese Spitzenklasse aus Hamm gesucht haben. Die 10A der Friedensschule hat mitgemacht, die 9A der Realschule Mark. Und gewonnen hat dann die 9B der Realschule Bockumhövel. Und da wollte ich heute nach der Siegerehrung nochmal wissen. Hat es dir Spaß gemacht die Woche?
2: Auf jeden Fall.
1: Und was war für dich das Aufregendste dabei?
2: Ich glaube die Planks, weil das war richtig sehr unerwartet, 8 Minuten. Krass einfach.
1: Krasser Typ, habe ich auch gerade gesagt. Ich bin irre. Jungs, was war denn für euch das Schönste?
3: Das, was mir am meisten Spaß gemacht hat, war die zweite Challenge, wo wir die verschiedenen Gegenstände suchen mussten.
4: Ich fand die letzte Challenge, auch das mit den Dominosteinen machen mussten, am besten. Da wir so sehr viel als Team gearbeitet haben und haben es dann auch letztendlich auch geschafft, den Punkt zu holen.
5: Die, wo wir die 10 Gegenstände finden müssen.
1: Also generell hat es euch allen Spaß gemacht, kann man schon sagen.
6: Ja, es hat auf jeden Fall sehr Spaß gemacht.
7: Ja, auf jeden Fall.
1: Klassenlehrerin Manuela Altenschmidt ist super stolz auf ihre Klasse und auch auf die Schule, denn die Challenge wirkt noch nach.
8: Ja genau, wir haben uns ja so eine Ecke ausgesucht im Schulhof, auf dem Schulhof und haben die schön gemacht als Sitzecke und wir sind sowas von beeindruckt, dass die immer noch genauso schön ist jetzt nach 3 Wochen, 4 Wochen. Damit haben wir nicht gerechnet. Wir hatten wirklich befürchtet, dass da relativ schnell was kaputt gemacht wird, weil das ja oft so passiert. Aber es schätzen alle und es ist noch genauso schön wie vor 4 Wochen.
1: Toll, oder? Danke nochmal an alle 3 Spitzenklassen, die ja auch alle jeweils 1.500 Euro gewonnen haben. Und nochmal Glückwunsch an Hamms ultimative Spitzenklasse zum Gewinn von 15.000 Euro von der Volksbank Hamm. Damit bin ich auch fertig für heute. Ich wünsche euch ein schönes Wochenende. Ich bin Conny Kraft und Sascha Wittmark ist dann gleich für euch da. Nach 19 Uhr auch noch Handball hier aus Hamm auf der Lippewelle.

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1: Mit Lena Bauer, guten Abend. Der große Sanierungsplan der Bahn für die nächsten Jahre ist gescheitert. Der Konzern nimmt eine Korrektur vor. Bis 2031 sollen jetzt deutlich weniger wichtige und vielbefahrene Strecken saniert werden als gedacht. Nur noch 13 statt 21. Das haben die Bahn und das Verkehrsministerium mitgeteilt. Danny Hoppe aus dem Newsteam, das liegt daran, dass es bei den letzten Großprojekten nicht so lief wie geplant.
2: Nee, der Plan sei ja eigentlich so aus, dass bei den großen Generalsanierungen die betroffenen Strecken monatelang komplett gesperrt werden, um danach den Betrieb dort wieder voll aufzunehmen. Das hat zuletzt auf den Strecken Hamburg-Berlin und Nürnberg-Regensburg aber nicht geklappt. Erst verzögerte sich das Ganze und dann gab es auch noch danach Sperrungen, Umleitungen, Verspätungen und Ausfälle. Jetzt soll es in den nächsten 5 Jahren also nur noch 13 Generalsanierungen geben. Dort soll der Zugverkehr nach den Bauarbeiten auch nur schrittweise wieder hochgefahren werden und nicht sofort komplett. Außerdem will die Bahn die Umleitungen während der Sperrungen besser abstimmen, zum Beispiel mit anderen Baustellen.
1: Unabhängig von diesen Großprojekten gibt es ja sonst auch weiter viele Bauarbeiten und Sperrungen. Heute Abend kommen 2 weitere Sperrungen im Ruhrgebiet dazu.
2: Ja, und zwar bei Duisburg. 3 Wochen lang fahren dann keine Züge zwischen Duisburg und Essen sowie zwischen Duisburg und Oberhausen. Das hat deutliche Auswirkungen auf den Fern- und Regionalverkehr. Denn beide Strecken sind stark befahren. Die Auswirkungen reichen nach Angaben der Bahn bis nach Düsseldorf und Köln. Für Reisende heißt das, sie müssen sich in dieser Zeit auf Umleitungen, Ausfälle und Ersatzbusse einstellen. Der Grund für die neue Bahnsperrung hat diesmal aber mit dem Straßenverkehr zu tun, denn das Kreuz Kaiserberg wird modernisiert und das führt in Duisburg über 8 Bahngleise hinweg. Und dafür wird die Bahnstrecke bis Ende Oktober komplett gesperrt. Außerdem soll die Bahnstrecke für den Rhein-Ruhr-Express ausgebaut werden.
1: Danke, Danny, und damit zu weiteren Meldungen im Überblick. Nur wenige Stunden nach dem Friedensnobelpreis für die frühere Richterin am Weltstrafgericht und UN-Menschenrechtskommissarin Pillay verhängen die USA Sanktionen gegen den Internationalen Strafgerichtshof in Den Haag. Laut US-Außenministerium sollen Transaktionen mit dem Gericht verboten und seine Arbeit eingeschränkt werden. NRW-Innenminister Reul hat sich die Hüfte gebrochen. Laut Innenministerium stolperte und stürzte der Politiker bei einem dienstlichen Termin im Polizeipräsidium Wuppertal. Der 74-Jährige sei jetzt im Krankenhaus, ihm gehe es den Umständen entsprechend gut. Am Checkpoint Charlie in Berlin sind alte Teile der DDR-Grenzanlage aufgetaucht. Die Stiftung Berliner Mauer sagt, bei Grabungen hat man unter anderem Mauerreste, Asphaltflächen und ein Fundament der DDR-Grenztruppen gefunden. Die Stiftung Berliner Mauer spricht von wichtigen historischen Zeugnissen des früheren Grenzübergangs. Gegraben wurde in den vergangenen Monaten an der Ecke Friedrichstraße und Zimmerstraße. Der Anlass am Checkpoint Charlie ist ein neuer Bildungs- und Erinnerungsort geplant. Noch sei offen, ob Besucher sich die Funde später anschauen können. Und das waren die Nachrichten mit Lena Bauer.
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4: Ja, es bleibt weiter nass und windig heute Abend. Es können sich auch einzelne Gewitter bilden. Morgen wird es dann etwas freundlicher. Es ziehen zwar weiter Schauer durch, aber es bleibt nicht dauerhaft nass. Und zwischendurch kann auch mal die Sonne vorgucken. Dazu bekommen wir 13 bis 16 Grad.
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4: Die Autobahnen sind immer noch voll. Das sind hier die längsten Staus ab 20 Minuten Stauzeit. A1 Osnabrück-Münster zwischen Osnabrück-Nord und Kreuzmünster-Süd. Knappe 20 Kilometer Stau und 40 Minuten dauert es da länger. A3 Köln-Oberhausen zwischen Kreuz-Leverkusen und Kreuz-Hilden. 11 Kilometer Stau, eine knappe halbe Stunde müsst ihr mehr einrechnen. Genauso wie auf der A4 Aachen-Köln zwischen Kreuz-Köln-West und Köln-Eiffeltor dauert es eine knappe halbe Stunde länger. 5 Kilometer Stau da. Dann die A45 Hagen-Dortmund zwischen Kreuzhagen und dem Westhofener Kreuz. 6 Kilometer Stau, 20 Minuten kommen oben drauf. Und nochmal die 45 Dortmund-Hagen jetzt zwischen Dortmund-Süd und Schwerte-Ärgste. 4 Kilometer Stau und 20 Minuten plus. Ich bin Natascha Wittmark. Hallo zusammen. Wir gehen hier zusammen in großen Schritten Richtung Wochenende. Und ja, bei dem Wetter bleiben wir auf der Couch, ne? Falls ihr noch nicht da seid, bekommt ihr jetzt hier von mir Couchgefühle in akustischer Form. Oder? Das ist doch ein Muckelsong hier von den Backstreet Boys. Den genießen wir jetzt zusammen und gleich habe ich dann noch Shawn Mendes für euch und neue Musik von Robin Schulz.

0: Robin Schulz, Take It Slow. Ja, unsere Comedy-Camp-Tour ist ja gestartet letzten Sonntag. Mit großartigem Publikum natürlich und auch großartigen Acts. Bastian Bielendorfer und Ingrid Kühne waren da. Und neben unserem Gastgeber Jürgen Bangert ist ja auch Hannes Höfer als Dauergast bei jeder Show mit dabei. Und damit wissen wir dann auch, was die nächsten 5 Shows noch so auf uns zukommen wird. Er ist ja einfach gerade raus, ne?
1: Hat er denn eine Morning-Routine? Duschen, Kaffee, kacken. Ja, das ist doch. Ja,
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3: 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Wir haben viel Spaß gehabt, wirklich.
4: Wir haben super viel gelacht.
1: Der Erfinder von Weißwurst. Was hat er sich gedacht? Wollte grillen, ist vorher baden gegangen. Dankeschön, Berghain. Es hat super viel Spaß gemacht mit euch. Ihr seid großartig. Dankeschön.
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0: Berghain war ja erst der Anfang. Das Comedy Camp ist aktuell auf Tour. Und Felbert ist zwar schon ausverkauft, aber für die anderen Stops, da gibt's noch Tickets. Das ist Rihanna jetzt für euch.

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1: Mit Jan Klawunde. Guten Tag. Die Deutsche Bahn und die Bundesregierung drosseln das Tempo bei der Sanierung des maroden Schienennetzes. Bis 2031 sollen nur noch 13 statt der bisher geplanten 21 Hauptstrecken grundlegend modernisiert werden. Das haben die Bahn und das Verkehrsministerium am Mittag mitgeteilt. Ziel sei, für mehr Verlässlichkeit bei den Bauarbeiten und im Zugverkehr zu sorgen. Bahnchefin Paller erklärte, man habe aus den ersten Sanierungen gelernt. Es gehe darum, die Arbeiten effizienter umzusetzen und vor allem die Belastungen für die Fahrgäste so gering wie möglich zu halten. Ein 35-jähriger Autofahrer ist gestern vor einer Polizeikontrolle im Hammer Westen geflüchtet. Die Beamten wollten ihn gegen 16.15 Uhr auf der Wilhelmstraße anhalten. Stattdessen fuhr er über mehrere Straßen auf die A2 bis nach Kamen. Weil er zu schnell fuhr und andere gefährden konnte, brach die Polizei die Verfolgung ab. Später trafen Beamte den Mann in Dortmund an. Während der Flucht saßen zwei Kinder im Auto, verletzt wurde dabei niemand. Nach Angaben der Polizei habe der Mann in Kamen und Dortmund Unfälle verursacht und sei beide Male weitergefahren. Die Polizei Hamm sucht jetzt Zeugen und Dashcam-Aufnahmen. Hamm leuchtet wieder. Ab heute Abend verwandelt sich der Maxi-Park in ein buntes Farbenmeer, das traditionelle Herbstleuchten startet. Bis zum 1. November werden Bäume, Wege und der Glaselefant aufwendig illuminiert. Ein Highlight ist in diesem Jahr ein 24 Meter langer Lichttunnel mit rund 7000 LEDs. Weil Hamm sein 800-jähriges Stadtjubiläum feiert, gibt es passend dazu spezielle Lichtprojektionen mit historischen Bezügen. Zu den Installationen gehören Flower Power, Africa's Big Five, Guardian of Time sowie die sogenannten String Balls. Zudem gibt es eine visuelle Reise, die von der Arktis bis ins Weltall führt. Einlass in den Park ist täglich ab 18 Uhr, die Lichter gehen dann von 19 bis 22 Uhr an. Um Gedränge zu vermeiden, sind die täglichen Besucherzahlen begrenzt. Zum Start des Herbstleuchtens kommt heute auch noch das Spiel des ASV Hamm-Westfalen und auch das der Hammer Eisbären. Bedeutet, es wird voll in Verriers. Der ASV spielt als Tabellenvorletzter gegen den letzten TuSEM Essen. Die Hammer haben erst einen Sieg geholt und brauchen heute unbedingt den zweiten Sieg. Anwurf ist um 19.30 Uhr. Wir von der Lippewelle sind live für euch in der Halle. Besser da steht Fußball-Regionalligist Westfalerin an. Die Mannschaft ist das Überraschungsteam der Liga, auch wenn die letzten beiden Spiele verloren wurden. Trotzdem steht die Westfalia auf Rang 5 und empfängt morgen um 14 Uhr zu Hause den Mitaufsteiger VfB Hilden, die knapp vor den Abstiegsplätzen stehen. Und das waren die Nachrichten mit Jan Klawunde. 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
3: Der Freitag geht urselig zu Ende. Es bleibt regnerisch. Auch einzelne Gewitter können sich bilden. Morgen früh lässt der Dauerregen dann langsam nach. Über den Tag ziehen noch einzelne Schauer durch. Aber auch die Sonne kann mal hinter den Wolken vorgucken. 13 bis 16 Grad bekommen wir dazu.
2: NRW Verkehr.
3: Das sind hier die längsten Staus ab 17 Minuten Startzeit. A1 Osnabrück-Münster zwischen Osnabrück-Nord und dem Kreuz Münster-Süd. 19 Kilometer Stau. Eine gute halbe Stunde müsst ihr da mehr einrechnen. Nochmal A1 Münster-Dortmund jetzt zwischen Kamener Kreuz und Kreuz Dortmund-Unna. 8 Kilometer Stau. Knappe 20 Minuten dauert es länger. Nochmal A1 Köln-Euskirchen zwischen Hürth und Kreuz Bliesheim. 7 Kilometer, 17 Minuten müsst ihr mehr einrechnen. A4 Aachen-Köln zwischen Kreuz Köln-West und Köln-Eifeltor. 5 Kilometer Stau. 18 Minuten dauert es länger. Und noch die A45 Hagen-Dortmund zwischen Kreuz Hagen und Dortmund-Süd. 9 Kilometer Stau, gute 20 Minuten dauert es da länger für euch. Ja, bei dem Wetter ist der Weg zum Supermarkt und wieder nach Hause Abenteuer genug. Deshalb machen wir es uns heute Abend im Lesesessel gemütlich. Wir sammeln ja schon die ganze Woche Buchtipps, aber Eltern kennen das. Manche Bücher, die liest man gezwungenermaßen 10-mal und schon beim 5. Mal hat man sich gefragt, wie oft noch? Das ist ein Problem, deshalb holen wir uns gleich mal Buchtipps, die man als Eltern zusammen mit seinen Kindern gut lesen kann und die nicht langweilig sind. Also weder für die eine noch für die andere Seite.

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0: die Cool Kids. Liegen die schon im Bett oder müsst ihr gleich noch was vorlesen gehen in der 10. Wiederholung? Ja, lesen kann anstrengend sein als Elternteil, wenn man nicht die passende Lektüre hat. Aber dabei hilft uns jetzt der Kollege Sascha Fassbender, denn es dreht sich ja alles um Bücher diese Woche. Der Deutsche Buchpreis wurde verliehen, die Lit-Ruhe läuft und die Frankfurter Buchmesse.
1: Yes, deswegen haben wir diese Woche ganz viele Bücher vorgestellt. Jetzt aber Bücher, die für Kinder, aber auch Erwachsene spannend sind. Cooles ist zum Beispiel Little People, Big Dreams. Die schnappen sich große Persönlichkeiten wie Marie Curie, Albert Einstein oder Mahatma Gandhi und stellen ihre besonderen Lebensgeschichten kindgerecht vor für ab 10 Euro. Ähnlich ist es mit Wir Jungs vom Prinzenpark. Da geht es um die Kindheit von Basketball-Europa- und Weltmeister Dennis Schröder. Auch das kindgerecht erzählt ab 15 Euro.
0: Ist ja vielleicht was für den nächsten Kindergeburtstag.
1: Absolut. Oder du verschenkst Liebe. Mein Lieblingskinderbuch ist nämlich Die Liebe wohnt auf Wolke 7. Kurze Zusammenfassung. Die Mutter eines Kindes wünscht sich zum Geburtstag einfach nur Liebe. Dann macht sich das Kind auf die Socken und sucht eben diese Liebe. Sie sucht sie in Süßigkeiten oder auf dem Pausenbrot, weil das eben mit Liebe geschmiert wurde. Eine süße Geschichte, die zeigt, wie unterschiedlich Liebe aussehen kann mit einem emotionalen Gänsehautende. Ein ähnliches Buch heißt Weißt du, wo die Liebe wohnt? Beide ab 12 Euro.
0: Das sind jetzt Bücher zum Gucken, aber vor allem zum Lesen. Jetzt was mit Text, aber vor allem mit Bildern.
1: Verrückte Bilder. Da stimmt doch was nicht. Also, so heißt das Buch. Kostet zwischen 10 und 12 Euro. Da hast du Möhren, die auf Bäumen wachsen, Schiffe, die auf Gleisen fahren oder auch viereckige Luftballons. Regt auf jeden Fall die Fantasie an und ist oft auch ziemlich witzig.
0: Und auch, wenn man älter als 6 Jahre alt ist, ne? Haben wir das nächste Geburtstagsgeschenk schon geklärt.
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1: Mit Lena Bauer, guten Abend. Der Führerschein in Deutschland soll billiger werden. Das ist der Plan der Bundesregierung. Denn für immer mehr Menschen wird es schwierig, die Kosten dafür zu stemmen. Mehrere tausend Euro sind inzwischen fällig. Bundesverkehrsminister Bilger hat heute im Gespräch mit Welt zum ersten Mal Zahlen genannt. Danny Hoppe aus dem Newsteam. Demnach könnte der Führerschein mehrere hundert bis tausend Euro günstiger werden.
2: Ja, das ist zumindest Bilgers Hoffnung. Nach Angaben seines Ministeriums kostet der Führerschein der Klasse B momentan im Schnitt so um die 3.400 Euro. Und du hast es ja gerade schon gesagt, das können nicht alle mal ebenso bezahlen. Um die Kosten zu senken, soll es in den Fahrschulen deshalb mehr digitalen Unterricht, weniger Bürokratie und weniger Sonderfahrten wie Nacht- und Autobahn.

0: Fahrten geben. Stattdessen sollen Probefahrten von Fahrschülern mit Familienangehörigen erlaubt werden, um mehr praktische Erfahrungen zu sammeln. Bilger sagt aber, wie hoch die Ersparnis am Ende ausfällt, hängt natürlich auch damit zusammen, wie viele Fahrstunden man benötigt. Dazu gäbe es auch regionale Unterschiede.
1: Und die Reaktionen auf die Reform, die fallen eher gemischt aus?
0: Ja, die Fahrlehrer sehen das Ganze sehr skeptisch. Sie kritisieren vor allem die geplante Laienausbildung und fordern auch, dass ein Teil der Theoriestunden weiter in Präsenz stattfinden sollte. Ansonsten könne das Sicherheitsniveau sinken, sagen sie. Bei vielen Verbänden kommen die Pläne dagegen gut an, zum Beispiel beim Sozialverband Deutschland. Er sagt, die hohen Führerscheinkosten würden viele junge Menschen vor Probleme stellen und zu Verschuldung führen. Auf dem Arbeitsmarkt brauche man meist aber einen Führerschein. Wichtige Berufe wie Rettungssanitäter, Busfahrer, Behindertenfahrdienste oder auch mobile Pflegekräfte könnten sonst gar nicht ausgeübt werden.
1: Und damit zu weiteren Meldungen im Überblick. Die USA verhängen Sanktionen gegen den Internationalen Strafgerichtshof in Den Haag. Nach Angaben des US-Außenministeriums sollen Vermögenswerte des Gerichts in den USA eingefroren werden. Ab heute Abend um 21 Uhr sind wichtige Bahnstrecken bei Duisburg dicht. 3 Wochen lang fahren von dort aus laut Bahn keine Züge in Richtung Oberhausen und Essen. Reisende müssen in der Region mit Umleitungen, Ausfällen und Ersatzbussen rechnen. Nach 3 Wochen Länderspielpause rollt am Abend wieder der Ball in der Fußball-Bundesliga. Den Anfang macht der BVB. Die Dortmunder empfangen als Tabellenführer Werder Bremen. Und BVB-Trainer Niko Kovac hat sich unter der Woche schon mal Luft verschafft. Danny Hoppe hat den Ausblick.
0: Kovac war die Länderspielpause viel zu lang. Er ärgert sich über gleich mehrere Dinge. Zum einen, dass er in dieser Zeit nur mit einem sehr kleinen Kader trainieren konnte. Zum anderen über die hohe Belastung und die vielen Reisen der Nationalspieler. Riasson und Schlotterbeck verletzten sich. Karezas und Svensson hatten Erkältungen im Gepäck. Und Benzemaini war am Mittwoch noch auf der Rückreise aus Afrika. Dazu sind fast 3 Wochen Pause auch nicht unbedingt gut für den Spielrhythmus. Das ist natürlich vor allem für Teams wie den BVB ärgerlich, die vor der Länderspielpause richtig gut drauf waren. Die Dortmunder haben ja bisher alle ihre Pflichtspiele gewonnen. So soll es heute gegen Bremen natürlich weitergehen, um die Tabellenspitze zu verteidigen.
1: Und das waren die Nachrichten mit Lena Bauer.
2: Und hier ist das Wetter für Hamm. Ja, schaut einfach mal nach draußen. Es ist uselig. Immer wieder gibt es Regen. Nachts treten auch zeitweise leichte Schauer auf. Bei Tiefstemperaturen um 12 Grad. Morgen dann anfangs öfter sonnig, mittags zeitweise Schauer, gegen Abend wieder trocken und wechselnd bewölkt mit Sonne bei bis zu 14 Grad. Sonntag meist bewölkt. Eventuell kommt auch mal ein leichter Schauer bei maximal 14 Grad auf uns zu.
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2: Ja, und da habe ich gleich mehrere Meldungen von den Autobahnen. Ich fange an mit der Autobahn 1 Münster in Richtung Dortmund zwischen dem Kamener Kreuz und dem Kreuz Dortmund-Unna. 8 Kilometer Stau, mindestens 21 Minuten Zeitverlust meldet uns der ADAC. Auf der A2 Hannover Richtung Dortmund zwischen Hamm, Entrop und Böen. 3 Kilometer stockender Verkehr, mindestens 4 Minuten braucht ihr da länger. Ebenfalls die A2 Hannover-Dortmund zwischen dem Kamener Kreuz und Dortmund Nordost. 8 Kilometer stockender Verkehr, mindestens 13 Minuten Zeitverlust. Und auf der A44 Kassel in Richtung Dortmund zwischen dem Kreuz Werl und dem Kreuz Dortmund Unna. 2 Kilometer Stau, hier braucht ihr 6 Minuten länger. Wenn ihr noch was gesehen habt, Staus oder Blitzer, ruft uns an. Kostenlos unter 0800 15 15 105.
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2: Ja, der ASV Hamm-Westfalen empfängt TuSEM Essen zum nächsten Heimspiel in der 2. Handball-Bundesliga. Anwurf ist gleich um 19.30 Uhr. Wir von der Lippewelle sind natürlich live dabei. Ich bin Markus Bielefeld. Ich wünsche euch einen schönen Freitagabend.

0: 19 Uhr und gleich 12 Minuten, ihr hört die Lippewelle am Freitagabend.
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0: Es ist das Westderby um wichtige Punkte. Der ASV Hamm-Westfalen empfängt TuSEM Essen. Und ja, für beide Mannschaften, da geht es ja um richtig wichtige Punkte im Kampf um den Klassenerhalt. Der ASV ist aktuell Vorletzter. Und TuSEM Essen aktuell Letzter der Zweitligatabelle. Die Duelle ja zwischen Hamm und Essen, ja, die haben ja in der Vergangenheit immer wieder für besondere Handballabende gesorgt. Hoffentlich wird es auch heute so einer. Gleich ab 19.30 Uhr am Abend beim Anwurf. Da sind wir live in der Westpress Arena.
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0: 19.16 Uhr in die Lippewelle am Freitagabend. Ja, man muss auf beiden Seiten gar nicht lange auf die Tabelle schauen, um die Bedeutung der Begegnung zu kennen. Sowohl der ASV als auch TuS Essen. Ja, die wollen sich heute möglichst früh wichtige Punkte für den weiteren Saisonverlauf erarbeiten. Und gerade in den direkten Duellen, wo es da um den Ligaverbleib geht, da ist ja die Brisanz in der Halle noch höher als sonst. Und bei dieser Partie erst recht. Lippewelle Live-Reporter Marco Feichmin in der Westpress Arena.
1: Ja, das ist schon brutal, was hier heute auf dem Spiel steht für beide Mannschaften. Klar, wir sind noch früh in der Saison, aber beide Mannschaften stehen ganz unten. Der Vorletzte gegen den Tabellenletzten heute und der ASV Hamm-Westfalen ist wahrscheinlich froh, dass er zu Hause spielen kann, hier vor heimischem Publikum, mit der Unterstützung der Menge im Rücken, um in diesem so wichtigen Spiel vielleicht die nächsten beiden Punkte reinzuholen. Zwei haben sie auf dem eigenen Konto, die Gäste aus Essen einen Punkt. Und lustigerweise haben beide diese 10 geholt gegen den Erstliga-Absteiger aus Minden, also eigentlich gegen eine Mannschaft, wo man da noch am wenigsten mitgerechnet hat, dass Madari Punkte holen könnte. Aber sie haben es getan und deshalb stehen sie nicht ganz ohne da, aber nur 2 und nur ein Punkt. Das ist natürlich schon relativ wenig. Da muss unbedingt was dazukommen und beide Mannschaften haben aber auch schon erlebt im Laufe dieser Hinrunde, wie man gegen Top-Teams ganz schön untergehen kann. Gegen Dresden zum Beispiel haben beide hoch verloren und das zeigt natürlich auch, dass sie sich nicht in dem oberen Bereich der Tabelle einordnen können, sondern es geht hier erstmal jetzt ums Überleben, um reinzukommen in die Saison, um Punkte zu sammeln, damit man nicht ganz so unter Druck steht. Und der ASV ist natürlich froh, dass sie ausgerechnet in diesem Spiel, zumindest vom Papier her, auf dem Spielberichtsbogen alle Leute wieder draufstehen haben, die zwischendurch verletzt waren. Dazu gehört Max Oehler, dazu gehört natürlich Ole Machner, der mit Fabian Hussmann wieder das Außenduo bilden kann. Da mussten ja teilweise Leute aus der zweiten Mannschaft aushelfen, um das Loch zu stoppen. Und insofern ist man hier natürlich auch ein bisschen optimistischer für dieses Spiel. Und es gibt einen Neuzugang in Reihen des ASV Hamm-Westfalen. Seit gestern ist er spielberechtigt für die Hammer. Kommt vom THSV Eisenach, also von einem Erstligisten, hat da aber in dieser Saison noch keine Minute gespielt, denn er hatte in der letzten Saison einen Kreuzbandriss und hat in dieser Saison jetzt wieder so die ersten Meter gemacht, ist aber fit, sodass er heute sofort auch auf der Platte stehen kann und er soll dafür sorgen, dass der ASV aus dem Rückraum vielleicht auch ein bisschen torgefährlicher wird als zuletzt, denn das ist eines der großen Probleme gewesen. Man hat vorne zu wenig Tore gemacht, weil man vor allen Dingen aus dem Rückraum nur mit Luca Viernhaber Tore macht konnte und ansonsten sehr viel auf die Mittelmänner angewiesen waren, die 1 gegen 1 gegangen sind, aber gegen solch brutal große Abwehrspieler, wie zum Beispiel im letzten Heimspiel gegen Dresden, ist das natürlich besonders schwierig und deshalb ist der ASV froh, dass es eine weitere Alternative gibt. Der junge Mann hat in den Jugendmannschaften seines Landes, er ist Kroate, immer wieder für Furore gesorgt bei großen Turnieren. Da hat er sich zwar auch diesen Kreuzbandriss zugezogen, aber er ist da regelmäßig in die All-Star-Teams gewählt worden. Also der hat Potenzial und wir hoffen natürlich aus Hammer-Sicht, dass er das vielleicht heute auch schon andeuten kann. Natürlich kann das Zusammenspiel noch nicht optimal sein. Er hat zwar hier im Probetraining vorgespielt, aber da ist natürlich auch noch dann Luft nach oben für die nächsten Wochen. Aber trotzdem wäre es natürlich schon schön, wenn er hier sofort eine Lösung sein könnte für das Torerzielungsproblem des ASV. Und dann kann man ja vielleicht auch so ein bisschen mal nicht immer nur hinterherlaufen, sondern auch den einen oder anderen Treffer vielleicht mal vorlegen, um dann halt dementsprechend auch ein bisschen ruhiger so ein Spiel bestreiten zu können. Wie es geht, hat man gegen Minden gesehen. Alles reinhauen, was man hat. Und dann auch mit Mut spielen, das wird auch heute wichtig sein. Denn trotz dieser prekären Situation, dass es für beide Mannschaften um so viel geht, die Saison ist danach nicht beendet. Sie ist noch ziemlich lang und wenn man jetzt zu verbissen und zu verkrampft in dieses Spiel geht, dann hat man auch ein Problem. Also Mut wird wichtig sein und vielleicht kann man dann wieder auf die Säulen zurückgreifen, die mit viel Routine auch in den letzten Wochen das ein oder andere Mal gefehlt haben. ASV Hamm-Westfalen gegen TuS Essen, ein ganz, ganz wichtiges Spiel und wir sind gespannt, wie die Hammer gleich in diese Begegnung rankommen.
0: 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Gleich ab 19.30 Uhr geht's los in der Westpress Arena.
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1: Und um fast 7:30 schauen wir ganz kurz auf die Straße hin. Ich habe eine Meldung von der A1 Münster Richtung Dortmund. Zwischen dem Kamener Kreuz und dem Kreuz Dortmund-Unna 9 Kilometer Stau, mindestens 21 Minuten Zeitverlust. Wenn ihr noch was gesehen habt, Staus oder Blitzer, ruft uns an. Kostenlos unter 0800 15 15
0: 105. 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
1: Ja, hier ist die Lippewelle am Freitagabend mit Markus Bielefeld und mit Live-Handball. Der ASV Hamm-Westfalen hat TuS/EM Essen zu Gast. Und zum Anwurf gehen wir direkt live in die Halle nach Verries zu Lippewelle Live-Reporter Marco Farchmin.
2: Ja, und die beiden Mannschaften klatschen sich noch ab. Da stolpern sie fast schon über den Ball, die Essener. Wenn das denn oben ist für das Spiel, dann ist es ein gutes für die Hammer. Und die wollen natürlich heute beide Punkte hier in der eigenen Halle lassen. In diesem so wichtigen Spiel gegen den Tabellenletzten aus Essen. Und man ist ja selber nur Tabellenvorletzter. Und jetzt habe ich gerade vorhin vor lauter Aufregung über den Neuzugang, den der ASV seit gestern in seinen Reihen hat, den Namen überhaupt nicht genannt. Alexander Kaprić heißt er. Ist Kroate, wie gesagt, 1,91 Meter groß. Das heißt, er ist jetzt nicht mit dem Gardemaß ausgestattet, um dann vielleicht auch im Innenblock zu spielen. Aber er soll trotzdem aus dem Rückraum für mehr Entlastung für die anderen Spieler sorgen und für das ein oder andere Törchen mehr. Und das ist auch dringend notwendig, denn das ist so ein bisschen die Achillesferse gewesen bisher für den ASV, dass sie einfach vorne nicht durchschlagskräftig genug waren und der Gegner sich relativ schnell konzentrieren konnte auf Lukas Viernhaber, der Einzige, der aus dem Rückraum ein bisschen shooten konnte. Und die anderen waren immer im 1:1 zugange, aber gegen sehr groß gewachsene Abwehrreihen ist das natürlich ein großes Problem. Die Essener haben auch ein paar groß gewachsene Spieler in ihrer Abwehr, aber es ist nicht so brocken, wie es noch bei Dresden war vor 2 Wochen, als man hier zu Hause eine richtige Klatsche kassiert hat, wie das ein oder andere Mal vorher auch schon gegen die großen Mannschaften. Aber gegen Minden immerhin hat es einmal geklappt, 2 Punkte zu holen. Das war auch zu Hause vor eigener Kulisse. Und natürlich hat hier der Hallensprecher sofort versucht, von Anfang an die Leute hinter die Mannschaft zu bekommen. Und man hört es vielleicht auch im Hintergrund. Hier ist eine Menge los, gute Stimmung. Die beiden Mannschaften klatschen sich jetzt auch nochmal ab, obwohl es angepfiffen wurde. Das ist so üblich beim Handball. Und jetzt kann es losgehen in die Vollen mit Anwurf für den ASV Hamm-Westfalen. Es wäre natürlich schon schön, wenn man hier gleich mal ein Törchen vorlegen könnte. Mit Viernhaber, der es aus dem Rückraum probiert, aber hängen bleibt am Abwehrblock der Essener. Und glücklicherweise ist der Vincent Kreisemeier sehr schnell auf den Beinen, im Rückzugsverhalten unheimlich schnell da gewesen und konnte den Ball sichern für den ASV, sodass es eine neue Möglichkeit geben wird, jetzt hier den Angriff aufzubauen und noch einmal abzuschließen. Mit Kreisemeier auf der Mitte, der wechselt sich da mit Kühn ab, also weiterhin 2 Mittelmänner. Jetzt hat der Schiedsrichter den Arm hochgenommen, also erste Mal auch schon Zeitspiel. Kühn, jetzt gibt es abgepfiffen. Warum? Geblockt, glaube ich. Also das Zeitspiel war noch nicht gelaufen, aber wohl den Gegenspieler nicht richtig weggeblockt. Und so machen die Gäste hier durch einen Tempo-Gegenstoß das erste Tor und gehen mit 1:0 in Führung. Ja, so sollte es eigentlich nicht laufen. Aber die beiden Unparteiischen hatten was dagegen, dass der ASV den ersten Treffer machen kann. Schauen wir nochmal, ob es jetzt im nächsten Anlauf vielleicht klappen kann. Rückraum habe ich gerade genannt. Auf den Außenpositionen beginnen Fabian Husmann und auf der anderen Seite Gabrielsson. Und am Kreis ist es Postmann. Und jetzt setzt er sich von hinten durch, Vincent Kreisemeier, und macht hier das 1:1 in dieser Sekunde. Also wichtig, dass man hier auch in dieses Spiel relativ schnell reinfindet und den ersten Treffer markiert hat. Also es scheint von Anfang an so ein Spiel zu sein, bei dem es auf jede Situation, auf jede Szene und auf jedes Tor ankommt.
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0: Welle am Freitagabend mit dem Live-Sport Handball 2. Liga ASV. Hamm-Westfalen hat TuS-M Essen zu Gast und das schreit ja eigentlich nach Stimmung. Ausverkaufter Halle, Lippewelle Live-Reporter Marco Feichmin. Ein paar Plätze sind noch frei, oder?
1: Also das ist hier natürlich schon eine sehr kritische Situation jetzt gerade für den ASV Hamm-Westfalen, denn sie liegen zum ersten Mal mit 2 Toren zurück, 4-6 nach genau gespielten 9 Minuten, 4-6, das zeigt schon, es ist sicherlich nicht das Spiel der Abwehrreihen bisher, sondern das der Angriffsreihen, und jetzt kassieren sie leider sogar das 4-7, und das hat schlicht und einfach damit zu tun, dass sie sich zu viele Fehler im Angriff erlauben und deshalb jetzt 2 Tempogegenstöße nacheinander kassiert haben und deshalb hier plötzlich mit 3 Toren zurückliegen, obwohl sie eigentlich im Vorteil waren. Denn nach dem ersten Rückstand beim 0-1 haben sie immer einen vorgelegt, haben dann den Ausgleich jeweils kassiert, aber dann haben sie zum einen keinen Pfiff bekommen vorne im Angriff, hätte man aber auch nicht machen müssen, das konnte man durchaus laufen lassen, diese Angriffe. Und dann haben sie zu viele Fehler gemacht, allen voran leider auch Lukas Viernaber, der sich erst getraut hat aus dem Rückraum, nicht durchgekommen ist. Und dann halt statt zu werfen lieber passen wollte, genau in die Hände des Gegners, Tempo, Gegenstoß, Tor. Und gerade eben nochmal eine Situation von Viernaber, da setzt er sich durch, nimmt sich den Wurf, wirft aber am Tor vorbei, die Schiedsrichter sagen, nee, keine Behinderung, Tempo, Gegenstoß und wieder das Tor. Das darf natürlich nicht passieren. Sie müssen ihre Chancen nutzen und sie dürfen den Essenern dann nicht so leichte Tore schenken, denn das möchten die natürlich gerne haben, das lieben sie. Und jetzt schöne Einzelaktion von Vincent Kreiselmeier, der jetzt immerhin auf 5-7 verkürzt aus Sicht des ASV. Und so muss es gehen. Sie müssen diese Dinge einfach reinmachen. Und Stürmerfoul, jetzt der Essener entschieden, der Unpart von den Unparteiischen. Deshalb 2 Wurf für den ASV und damit immerhin jetzt die Chance, wieder auf 1 Tor vorne zu verkürzen. Und den Angriff nehmen wir natürlich auch noch mit, um zu schauen, ob das funktioniert. Also die Handlungen beginnen immer bei den Mittelmännern. Wieder 2 auf der Platte, die auf Mitte und Rückraum links spielen. Und dann ist es Viernaber, der aus dem Rückraum was bringen soll. Und jetzt kommt zum ersten Mal der neue Mann auf die Platte. Nachgespielten 10,5 Minuten. Er trägt die Nummer 6 und er heißt Alexander Kaprić. Ist Kroate, ist ein junger Mann, kommt von Eisenach aus der Bundesliga, hat da aber noch keine Minute bisher gespielt und geht auch direkt in die Abwehr rein. Hat keine Angst, hat keine Anspielstation gefunden und versucht es deshalb selber mit einem Rückhandwurf. Der geht am Tor vorbei, aber er wurde dabei gefoult und deswegen noch einmal Freiwurf für den ASV. Er spielt natürlich jetzt auf Rückraum links und jetzt wieder so ein Fehlpass, der nicht in die Arme des Mitspielers geht, sondern der zu tief ist. Und deshalb kann Viernaber ihn nicht fangen. Er geht ins Seitenhaus. Die Gäste haben den Ball. Also, es bleibt dabei. Der Angriff ist zu fehlerhaft. Immerhin haben sie auf der anderen Seite den Ball wieder gesichert. Aber im Angriff, da müssen sie konsequenter bleiben. Und da müssen sie sicherer spielen und dann ihre Chancen nutzen. Ansonsten wird das hier heute ein schweres Unterfangen gegen Essen, gegen die man in der Vorbereitung ja relativ klar verloren hat. Und das soll natürlich heute möglichst nicht passieren.
0: Und das ist heute Abend nicht das einzige Spiel, wo Essen beteiligt ist. Wir wechseln die Sportart. Fußball-Bundesliga. Preußen Münster hat nämlich Rot-Weiß Essen dort zu Gast. Und die Preußen aus Münster, aus unserer Nachbarstadt, die führen aktuell mit 2-0.

0: 19:47 Minuten am Freitagabend, Sport live auf der Lippewelle mit Handball, zweite Bundesliga, der ASV Hamm-Westfalen und Lippewelle Live-Reporter Marco Feichmin. Es ist gerade sehr, sehr spannend in Hamm-Westfalen, in der Westpress Arena.
1: Ja, und sie haben weder eine Chance liegen gelassen, die Hammer, denn sie haben tatsächlich die Aufholjagd gestartet von 4-7 auf 8-8 und dann eine Zeitstrafe auch noch für die Gäste und einen 7-Meter. Aber den hat Fabian Hustmann leider verworfen, weil der Torhüter Lukas Diedrich ihn gehalten hat. Und das ist natürlich ärgerlich. Das hätte zum ersten Mal wieder die Führung sein können für die Hammer. Und das wäre natürlich nochmal das i-Tüpfelchen gewesen auf dieser Aufholjagd. So haben sie den Ball verloren. Die Essener haben ihn bekommen und können jetzt natürlich den Torwart rausnehmen und mit 6-6 vorne trotzdem weiter spielen. Tun sie aber nicht. Der Torwart bleibt. Hat natürlich auch mit, was damit zu tun, dass bevor es diesen Freiwurf gab hier, der Schiedsrichter schon ein Zeitspiel angezeigt hat. Und deswegen haben sie jetzt in dieser kurzen Unterbrechung schnell wieder zurückgewechselt, damit das Tor nicht leer ist, falls sie diesen Freiwurf nicht verwandeln können. Den werden sie jetzt vermutlich direkt nehmen durch Wolf mit der Nummer 26. Der geht aber meilenweit über das Tor. Für den Handballsport zumindest gesehen. Tempo-Gegenstoß über Fabian Hustmann. Eigentlich super Pass von Budalic. Hustmann kann ihn im Sprung fangen und muss ihn dann natürlich direkt werfen, ist ja klar. Und da scheitert er dann leider am Keeper. Das war eine 50-50-Chance. Und somit haben wir zum zweiten Mal jetzt die Chance vergeben, hier vielleicht wieder in Führung zu gehen. Und das sind Situationen, da werden sie sich natürlich im Nachhinein drüber ärgern. Aber sie dürfen nicht zu lange drüber nachdenken, denn es geht hier jede Sekunde weiter. Also auf keinen Fall darüber nachdenken, welche Fehler man gemacht hat. Immer optimistisch bleiben, dass man beim nächsten Mal keine Fehler macht. Freiwurf für die Gäste, damit ist Trainer Jamal Nagy überhaupt nicht einverstanden. Der sagt, er ist doch einfach abgesprungen, keiner hat ihn richtig berührt. Was soll das? Das ist doch kein Freiwurf, aber die Unparteiischen haben das anders gesehen, die bisher in diesem Spiel schon relativ viel haben laufen lassen. Und jetzt kommt Essen über den Rückraum durch an den Kreis an Abudalic, der schon 4 Paraden auf dem Konto hat, auch keine Chance. Und statt einer erneuten Führung sind es jetzt wieder die Essener, die in Führung gehen durch den Mann mit der 64, der damit sein zweites Tor markiert. Durch die Bank sehr viele Torschützen auf Seiten der Essener. Und das ist mal eine Energieleistung vom Neuen, von Kaprich, nimmt den Ball 1-1, super durchgesetzt und dann zimmert er ihn ins lange Eck und damit 9-9 der Ausgleich. Und die gute Nachricht ist, das ist bereits das zweite Tor des Neuzugangs vom THSV Eisenach. Also der fügt sich hier wirklich gut ein und er zeigt, warum Trainer Nagy ihn auch bringen kann, warum er keine Bedenken hat, ihn zu bringen, weil er halt genau weiß, wo das Tor steht. Zweites Tor für Alexander Kaprich. Was machen die Essener? Die versuchen natürlich auch viel über Tempo zu gehen, um die Hammerabwehr zu beschäftigen. Sind auch im 1-1 durchaus stark, aber jetzt super verteidigt erstmal. Und damit bleibt es nach 16,5 Minuten beim 9-9.
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0: Stimmung pur in Hamverries. Ihr hört die Lippewelle am Freitagabend. Der ASV Hamm hat Tusem Essen zu Gast und Lippewelle-Live-Reporter Marco Feichmin. Da sieht's ganz gut aus gerade mal.
1: Sie haben es dann doch jetzt geschafft. Sie sind wieder in Führung gegangen. 12-11 steht es und das reicht dem Gästetrainer, um seine erste Auszeit zu nehmen, um hier seine Jungs nochmal neu einzuschwören. Kenji Höbels, wer möchte das nicht, dass es so weitergeht wie in den letzten Minuten. Da hat sich der ASV deutlich stabilisiert und vor allen Dingen, er ist im Angriff deutlich erfolgreicher geworden. Und das hat in erster Linie mit dem Neuen zu tun, mit Alexander Kapritsch. Es ist immer gefährlich, den so einen Neuzugang so hochzuheben, aber er hat jetzt 4 Tore gemacht in der Spielzeit, in der er auf dem Feld ist und er ist ja erst nach 10,5 Minuten draufgekommen. Also das ist schon eine sehr, sehr gute Quote und das zeigt zum einen, er hat Selbstvertrauen in sich selber. Der Kreuzbandriss spielt im Kopf anscheinend keine Rolle, den er ja in der letzten Saison gehabt hat. Und das ist natürlich auch ganz wichtig, denn es gab natürlich auch schon Spieler, mit denen der ASV schlechte Erfahrungen gemacht hat, nachdem die nach einer Verletzung hier hingekommen sind und dann nicht so richtig ins Rollen kamen. Also wenn das heute in diesen ersten Minuten, die er absolviert hat, und das sind ja erst gute 8 Minuten, wenn das ein Maßstab dafür ist, wie es im weiteren Verlauf dieser Saison weitergeht, dann bin ich guten Mutes, dass der ASV das Ziel, was er erreichen wollte mit diesem Neuzugang, nämlich deutlich torgefährlicher zu werden, auch erreichen kann. Aber wie gesagt, das ist alles Zukunftsmusik. Jetzt zählt erstmal hier auf der Platte heute Abend. Da führt man jetzt mit 12-11, aber die Gäste haben natürlich den Ballbesitz, denn ansonsten ginge es ja nicht mit dieser Auszeit. Und sie sind natürlich darauf bedacht, möglichst schnell wieder nachzulegen. Das haben sie in den letzten Minuten auch ganz gut hinbekommen. Aber die Abwehr des ASV arbeitet jetzt auch deutlich besser als in den Anfangsminuten, lässt nicht mehr so viele Lücken zu und provoziert auch immer mal wieder einen Stürmerfoul. Auch das wird wichtig sein, dass man die Räume also zumacht. Jetzt kommen sie wieder mit dem Mann mit der 64, der ist bisher der erfolgreichste auf Seiten der Essener, kriegt den Ball aber nicht aufs Tor diesmal und gut verteidigt da in der Mitte vom Fünfer. Das ist Adam Horvat Garaba, der jetzt auch reingekommen ist, um den ein oder anderen Entlastung zu bieten. Was machen die Essener? Jetzt versucht es wieder der 64, hat ein bisschen Glück. Guderlic auf dem Weg in die andere Ecke und deswegen ist die andere frei. Und so macht er hier dieses Tor. Und jetzt

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1: Ich bin Thomas Bleskin. Der Autoführerschein könnte künftig mehrere hundert Euro weniger kosten. Nach Angaben von Verkehrsminister Steffen Bilger sind durch die geplante Reform im besten Fall sogar Einsparungen von bis zu 1.000 Euro möglich.
2: Bis zu 1.000 Euro weniger, das wäre eine große Entlastung, denn ein Führerschein kostet im Schnitt rund 3.400 Euro. Die Reform soll vor allem durch digitalen Theorieunterricht und weniger Bürokratie Geld sparen. Geplant sind außerdem Änderungen bei Prüfungen und Pflichtfahrten. Fahrlehrerverbände warnen jedoch, weniger Unterricht und Übung könnten die Sicherheit gefährden. Sie wollen, dass ein Teil der Theorie weiter im Klassenzimmer stattfindet. Noch ist die Reform nicht beschlossen, Bundestag und Bundesrat müssen zustimmen. Starten könnte sie Anfang nächsten Jahres. Thomas Bremser, Nachrichtenredaktion.
1: In Deutschland verlassen wieder mehr Jugendliche die Schule ohne mindestens einen Hauptschulabschluss. Nach Angaben des Statistischen Bundesamts lag ihr Anteil im Schuljahr 2024/25 bei 8,4%, so hoch wie seit 20 Jahren nicht mehr. Insgesamt waren rund 65.000 Jugendliche betroffen. Das Bundesbildungsministerium zeigte sich besorgt und verwies unter anderem auf zusätzliche Förderung an Schulen sowie geplante Sprachtests in Kitas. Der Friedensnobelpreis geht in diesem Jahr an die südafrikanische Juristin Navi Pillay. Das Nobelkomitee in Oslo würdigte ihre Verdienste um Frieden.

0: und Völkerrecht.
1: Navi Pillay ist bei uns vielleicht weniger bekannt, aber unter Juristen gilt sie als großes Vorbild. Sie wurde während der Apartheid in Südafrika geboren und war die erste schwarze Richterin am obersten Gerichtshof. Später war sie dann Richterin am UN-Tribunal für Ruanda, am Internationalen Strafgerichtshof in Den Haag und UN-Hochkommissarin für Menschenrechte. Der Leiter des Nobelkomitees sagte: Sie hat maßgeblich dazu beigetragen, dass Kriegsverbrechen, Verbrechen gegen die Menschlichkeit und Völkermord strafrechtlich verfolgt werden. Sigrid Hams, Oslo.
0: Die Firma Wurzeler Nahrungsmittel ruft weiße Bohnen zurück, weil bei Kontrollen vereinzelt Schimmelspuren festgestellt wurden. Betroffen sind Packungen mit 500 Gramm und 10 Kilo. Verkauft wurden die Bohnen unter anderem bei Edeka, Globus, Kaufland und Rewe in mehreren Bundesländern. Kunden können die Ware bis zum 15. Oktober auch ohne Kassenbon zurückgeben und bekommen ihr Geld erstattet. Und das waren die Nachrichten mit Thomas Bleskin.
2: Und hier ist das Wetter für Hamm. Ja, es ist uselig. Es regnet immer mal wieder. Auch heute Nacht treten zeitweise Schauer auf bei Tiefstemperaturen um 12 Grad. Morgen anfangs öfter sonnig, mittags dann wieder zeitweise leichter Schauer und gegen Abend wieder trocken, aber wechselnd bewölkt mit wenig Sonne bei bis zu 14 Grad. Sonntag wolkig, eventuell mal der ein oder andere Schauer, ebenfalls bei maximal 14 Grad.
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2: Und da habe ich eine Meldung von der Autobahn 1 Münster in Richtung Dortmund. Zwischen dem Kamener Kreuz und dem Kreuz Dortmund-Unna 5 Kilometer Stau. Mindestens 15 Minuten dauert es da für euch länger. Wenn ihr noch was gesehen habt, Staus oder Blitzer, ruft uns an. Kostenlos unter 0800 15 15 105.
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2: Ja, ich bin Markus Bielefeld. Ich wünsche euch einen schönen Freitagabend. Der ASV Hamm-Westfalen hat TuS Essen zu Gast in der zweiten Handball-Bundesliga. Und wir von der Lippewelle sind natürlich live dabei. Nach Ügel und Moving to the Sun.

0: 5 Minuten nach 20 Uhr. Ihr hört die Lippewelle am Freitagabend mit dem Live-Spiel der zweiten Handball-Bundesliga. Der ASV Hamm-Westfalen hat Tusem Essen zu Gast. Ja, und es laufen nur noch wenige Minuten in der ersten Halbzeit. Lippewelle Live-Reporter Marco Feichmin. Wie sieht's gerade aus?
1: Ja, es sind noch genau 3 Minuten und es steht 15 zu 15. Das ist auch genau das, was der Spielverlauf hier hergibt. Denn es wand hin und her. Zwischendurch hatte Essen mal eine 7 zu 4 Führung. Dann hatte der ASV vorhin während der Weltnachrichten die Chance auf 2 wegzugehen. Hat den Ball vorne verworfen. Im Gegenzug kriegen sie eine 2-Minuten-Strafe für Gabrielsson, weil er mit dem Fuß den Pass verhindert. Und dann in Unterzahl gehen sie wieder in Rückstand. Und jetzt haben sie wieder die Chance, hier vorzulegen zum 16 zu 15. Trainer Jamal Nagy hat gerade auch seine erste Auszeit genommen. Gibt jetzt Kaprić auch nochmal die Möglichkeit zu verschnaufen, denn der muss natürlich jetzt auch ein bisschen gucken mit seinen Kräften, ein bisschen aushalten. Der Mann, der mit 5 Toren am erfolgreichsten ist, auf Seiten des ASV, der Neuzugang. Und deshalb bekommt jetzt Andreas Bornemann seine Chance auf Rückraum rechts, um auch Lukas Viernhaber mal ein bisschen Zeit zu gönnen auf der Bank. Also auch das wird wichtig sein für dieses Spiel, dass die Akteure nicht zu sehr an ihre Grenzen gehen müssen, zu früh, und dann in der Schlussphase dieses Spiels nichts mehr drauf haben, um vielleicht dem Spiel nochmal die richtige Wende zu geben. 15 zu 15, das ist genau das Ergebnis, was dieses Spiel bisher widerspiegelt. Beide Mannschaften mit guten Phasen, beide Mannschaften in schwierigen Phasen, jetzt kühn, ohne richtige Idee. Und jetzt gibt es einen 7-Meter, weil Kreisemeier eine bessere Idee hatte und den Ball aufnehmen können, den Kühn fast verspielt hat. Und dann Kreiselmeier 1 gegen 1 in den Arm gegriffen. Klare Geschichte. 7 Meter. Und das ist jetzt die Chance für den ASV, in Führung zu gehen. Aber es ist erst der zweite 7 Meter, den der ASV bekommt. Und den ersten, den hat Fabian Husmann leider verworfen. Aber jetzt nimmt er den Ball erneut in die Hand. Also er lässt sich davon nicht entmutigen. Und nimmt erneut das Duell gegen Lukas Diedrich im Tor der Essener auf und möchte jetzt seinen zweiten Versuch sicher verwandeln. Die Gäste übrigens hatten noch gar keinen 7 Meter in diesem Spiel. Also das zeigt auch davon, beide aggressiv, aber nicht unfair. Husmann mit dem zweiten Versuch und diesmal setzt er ihn in die Maschen und damit führt der ASV jetzt hier wieder mit 16 zu 15 durch den zweiten Treffer des Routiniers, der ja auch so schmerzlich vermisst wurde in dem ein oder anderen Spiel in dieser ersten Phase der Saison. Aber jetzt scheint er wieder bei Kräften zu sein und natürlich, er hat immer ein bisschen Schmerzen, wie er ja gerne mal auch sagt im Vier-Augen-Gespräch, aber das steckt er heute auf jeden Fall weg. Jetzt 1 gegen 1 Versuch aus dem Rückraum, aber super verteidigt von Keno Jakobs, der den Vierer der Gäste Felix Göttler da einfach mal in den Schwitzkasten nimmt. So, jetzt wieder die Essener. Versuchen natürlich hier sofort Postwenden wieder den Auswärts zu markieren, aber das war ein technischer Fehler der Essener und deswegen hat der ASV den Ball. Die Schiedsrichter haben sofort gepfiffen. Ich glaube, dass Kossmann da einen mitbekommen hat und deswegen wurde dieser Angriff der Gäste unterbunden, also quasi ein Stürmerfoul. Und Keno Jakobs gerät dann mit Göttler noch ein bisschen aneinander. Beide stürzen hin, aber ist wieder okay. Schiedsrichter sagen, so auseinander ist nichts passiert. Das war, glaube ich, nicht beabsichtigt vom Essener, dass er da den Keno Jakobs nochmal zu Fall bringt. So, jetzt die Chance. So kurz vor der Halbzeit. 1:15 sind es noch. Jetzt die Chance hier erstmals aus Sicht des ASV mit 2 Toren in Führung zu gehen. Die Chance dazu, die gab es schon das ein oder andere Mal, aber sie haben sie bisher nicht genutzt. Und dazu kommt auch Alexander Kaprić wieder, der jetzt auf Rückraum links mit Andreas Bornemann auf Rückraum rechts das Duo bildet und Keno Jakobs jetzt am Kreis für Kossmann. Bornemann auf Kreiselmeier. Dann Kaprić, dann wieder Kreiselmeier. Dann auf außen gespielt zu Fabian Husmann, der ist durch und er macht ihn auch rein. Er macht ihn auch rein. Das ist die erste 2-Tore-Führung für den ASV Hamm-Westfalen in diesem Spiel. 40 Sekunden vor Ende dieses ersten Abschnitts. Von außen Fabian Husmann eiskalt mit seinem dritten Treffer. Und jetzt geht es darum, diesen 2-Tore-Vorsprung mit in die Halbzeit zu nehmen, indem man diesen Angriff der Essener nochmal unterbindet. Aber wenn man natürlich immer mit der 64 Maximilian Haney so frei werfen lässt, Das ist der erfolgreichste Spieler auf Seiten der Essener. Wenn man ihn so hochsteigen lässt und so frei werfen lässt, dann muss man sich nicht wundern, wenn man ihn drin hat. 17, 16 eröffnet aber auch den Hammern nochmal die Möglichkeit, hier vielleicht einen weiteren Treffer nachzulegen. Aber die Zeit rennt davon. Sind noch 30 Sekunden abgefälscht und der war drin. Das war ein glückliches Tor, aber hier werden auch gerne glückliche Tore genommen. Und mit dem Halbzeitpfiff macht Alexander Kaptić nicht nur sein sechstes Tor hier heute Abend, sondern der Neuzugang zeigt damit auch, dass er gewillt ist, den ASV Hamm-Westfalen in bessere Zeiten zu führen. Erfolgreichster Schütze auf Seiten der Hammer und vor allen Dingen auch total abgebrüht und einfach machen. Nicht groß nachdenken. Die Zeit rannte so ein bisschen runter. 3 Sekunden waren es noch. Freiwurf für den ASV. Eigentlich hatte man sich darauf eingestellt, da wird eine Mauer gebildet und da muss einer hochsteigen. Aber nichts da. Es ist ein direkter Wurf von Kaptić, der sich den Ball einfach nimmt, hinstellt, wirft. Und dann hat er Glück, dass er abgefälscht wird. Der Torhüter schon auf dem Boden liegt. Kommt zwar die Hand noch dran, der Mann mit der 16, Lukas Diedrich. Aber er kann ihn nur hinter der Linie wegfischen. Und deshalb gibt es hier das Tor für den ASV. Die führen damit mit 18 zu 16 und gehen mit einer 2-Tore-Führung in die Halbzeit. Das ist keine Entscheidung, aber das ist zumindest eine positive Weichenstellung für die zweiten 30 Minuten.
0: Und da sind wir natürlich auch gleich live dabei. Hier verpasst ihr nichts auf der Lippewelle beim Live-Spiel. Der ASV Hamm-Westfalen spielt gegen TuS Essen, zweite Handball-Bundesliga.
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20 Uhr und 19 Minuten Halbzeit beim Handball. Der ASV Hamm führt nach der ersten Hälfte gegen TuS Essen mit 18 zu 16. Ein Blick in die Nachbarstadt und wir wechseln die Sportart. Wir gucken nämlich in die dritte Fußball-Bundesliga. Dort spielt Preußen Münster gegen Rot-Weiß Essen und die Münsteraner, die führen aktuell mit 2 zu 0 nach gespielten 58 Minuten. Hier auf der Lippewelle verpasst ihr nichts. Ich bin Markus Bielefeld. Ich wünsche euch einen tollen Freitagabend.

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0: Ja, Lippewelle Live-Reporter Marco Fachmin in der Westpress Arena. Die erste Halbzeit lief ja zum Schluss für den ASV Hamm-Westfalen echt gut. Wie sind denn jetzt die ersten zwei Minuten in der zweiten Halbzeit?
2: Naja, beide Mannschaften erst mit Fehlversuchen, jetzt beide Mannschaften mit Treffern. Und deshalb bleibt es bei einem 2-Tore-Führung von 19 zu 17 für den ASV. Und den Treffer, wer hat ihn markiert? Natürlich der Mann mit der Nummer 6, der Neuzugang Alexander Kapric, der mittlerweile jetzt schon sein 7. Tor markiert hat heute Abend. Und das ist natürlich wirklich eine vielversprechende Geschichte, die er hier abliefert in diesem ersten Auftritt für den ASV. Klar, der Gegner hatte natürlich auch Probleme, der hat es auch erst gestern erfahren sozusagen und konnte es natürlich auch vielleicht nicht direkt einordnen. Wie müssen wir mit ihm umgehen? Was ist so seine Stärke? Wie muss man ihn verteidigen? Das wird in der nächsten Zeit auch anders werden, klar. Und schade, jetzt hält Colodetti seinen zweiten Ball in Folge, aber leider gibt es einen 7 Meter, weil da doch ein Foul mit dem Ball war, mit dem Spiel war und deswegen 7 Meter für die Gäste. Das ist der allererste, den sie hier ausführen werden. Und da hoffen wir jetzt mal, dass Marcos Colodetti vielleicht auch da nochmal so richtig einen rausholen kann, um diesen Treffer zu verhindern. 19:17 führt der ASV. Jetzt gibt es den 7 Meter. Er ist fast dran, aber der Ball von Felix Maat geht trotzdem rein. Und deswegen verkürzen die Gäste hier wieder auf 19:18. Es bleibt also auch in der zweiten Halbzeit zu Beginn wieder auf das Messer schnell.
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0: Und genau um 20.30 Uhr schauen wir kurz auf die Straßen. Ich habe immer noch eine Meldung von der Autobahn 1 Münster in Richtung Dortmund zwischen Kamenzentrum und dem Kreuz Dortmund-Unna. 5 Kilometer Stau, mindestens 14 Minuten Zeitverlust. Wenn ihr noch was gesehen habt, Staus oder Blitzer, ruft uns an, kostenlos unter 0800 15 15 105.
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0: Ja, hier ist die Lippewelle am Freitagabend mit Markus Bielefeld und mit Live-Handball. Ihr habt's gehört, es ist spannend. Der ASV Hamm-Westfalen hat Tusem Essen zu Gast. Wir bleiben natürlich auch in der zweiten Halbzeit live dabei. Euch erstmal einen schönen Abend.

0: Die Lippewelle am Freitagabend um 20:37 Uhr. Ja, was für ein Sportabend aus Hammer-Sicht. Wir sind ja live in der Westpress Arena beim zweiten Handball-Bundesligaspiel des ASV Hamm-Westfalen gegen TuS Essen. Wir gucken aber auch in die benachbarte Eishalle. Da spielen nämlich die Hammer-Eisbären in der Oberliga Nord gegen die Herna Miners. Da sieht es gar nicht so gut aus im Moment. Es steht 0:2 aus Sicht der Eisbären. Besser sieht's aus für den ASV Hamm-Westfalen. Lippewelle Live-Reporter Marco Feichmin.
1: Ja, der aber jetzt eine 2-Minuten-Strafe für Gabrielsson überstehen muss. Und das Problematische daran ist, das ist schon seine zweite und wieder so eine 1-gegen-1-Situation von Alexander Kaprich. Und er ist drin. Wollte ich gerade sagen, leider ist Colodetti nicht schnell genug wieder im Tor zurück. Aber der Unparteiische von den beiden Brüdern Matthias und Sebastian Flinke sagt, nee, der hat da nicht ordentlich nach dem Anwurf im Kreis gestanden. Das war nicht korrekt, deswegen gilt dieses Tor nicht. Es bleibt beim 24:22 aus Sicht des ASV Hamm-Westfalen, das wieder Kaprich erzielt hat. Und trotzdem müssen sie jetzt in Unterzahl verteidigen und aufpassen, dass sie vielleicht die Lücken irgendwie einigermaßen zubekommen. Aber wenn einer mit so viel Dynamik aus dem Rückraum und so viel Willen kommt, wieder mal mit der 37, das ist Max Neuhaus, dann ist da auch nicht viel zu machen, weder für den Torhüter noch für eine Abwehr, die in Unterzahl spielt. Und deswegen verkürzt er jetzt hier nach 40 Minuten wieder auf ein Tor, auf 24:23. Versucht dann die mitgereisten Essener Fans nochmal zu animieren auf der anderen Seite des Blocks. Aber die haben von der Lautstärke her, auch wenn sie sich sehr bemühen, haben ja ungefähr die gleichen Farben wie der ASV. Aber von der Lautstärke her haben sie hier in der Westpress Arena im Moment keine Chance, denn die ASV-Mannschaft, sie nimmt hier die Mannschaft nimmt die Fans hier mit. Das muss ich gerade eben hingucken, weil Alexander Bornemann da den Durchmarsch macht und er macht jetzt tatsächlich hier sein drittes Tor heute Abend und das ist natürlich selten gewesen in dieser Saison, dass er so erfolgreich hier spielen konnte. Er war eigentlich derjenige, der es irgendwie nicht hinbekommen hat in den letzten Wochen, seine Tore zu machen. Aber heute hat sein erster Wurf direkt gesessen und seitdem hat er das Selbstvertrauen, dass jetzt auch Wurf Nummer 2 und Wurf Nummer 3 reingegangen sind. Wird dabei noch irgendwie erwischt im Gesicht und der Schiedsrichter hat aber nichts gesehen, was irgendwie 2 Minuten würdig gewesen sein soll. Insofern gilt das Tor, aber das Spiel läuft ganz normal weiter mit mittlerweile auch wieder 6:6 und jetzt muss Gabrielsson auf seiner Rechtsaußenposition natürlich gut aufpassen in der Abwehr, dass er sich nicht die dritte Zeitstrafe abholt, denn sonst muss er ganz raus, dann müsste Böttcher eingreifen in diese Partie, der einmal kurz ein paar Minuten bekommen hat vor der Halbzeit, aber jetzt wieder draußen sitzt. Schauen wir, ob vielleicht der ASV sogar noch verhindern kann, dass der Ball einschlägt, jawohl, denn der Ball geht gegen den Pfosten. Man braucht halt manchmal auch das Glück des Tüchtigen, wie direkt vor der Halbzeit, als der abgefälschte Wurf von Kaprich reingegangen ist. Und jetzt, dass der Ball halt gegen den Pfosten geht vom besten Werfer der Gäste, von Maximilian Haney, der damit nicht sein 7. Tor markieren kann, sondern der ASV ist im Ballbesitz. Und das wäre jetzt die große Chance zum allerersten Mal in diesem Spiel für eine der beiden Mannschaften mit 3 Toren in Führung zu gehen. Kreisemeier versucht, wird gefault, ja. Ist man auch durchaus im Kreis gestanden, das hätte man pfeifen können, aber es gibt nur Freiwurf für den ASV. Keno Jakobs am Kreis, Kaprich aus dem Rückraum, Kreisemeier auf der Spielmacherposition, Bornemann kriegt jetzt wieder einen mit und irgendwie haben sie es auf ihn abgesehen, aber der Unparteiische hat kein Herz für Andreas Bornemann, zumindest nicht der Feldschiedsrichter, aber der Schiedsrichter, der am Kreis steht, also in Torhöhe, Torauslinienhöhe, der hat es gesehen. Und zwar hat der Mann mit der Nummer 37, Max Neuhaus, der gerade noch versucht hat, die eigenen Fans zu motivieren, da selber ein bisschen zu übermotiviert zugegriffen und hat hier eine 2-Minuten-Strafe kassiert für diesen Schlag gegen Andreas Bornemann, der jetzt also 3 Tore gemacht hat und eine 2-Minuten-Strafe rausgeholt hat. Und jetzt, tut mir leid, Markus, aber wir müssen hier noch mal kurz bleiben, denn das ist jetzt die große Chance in Überzahl, das eventuell 3-Tore-Führungstor zu machen. Das wäre natürlich schon eine ganz wichtige Sache, auch fürs Selbstvertrauen der Mannschaft. Kaprich macht das alleine, er macht es alleine und er trifft. Aber warum hat er das denn abgepfiffen? Der Unparteiische hat es abgepfiffen, also Ich weiß nicht, ob das ein Schrittfehler gewesen wäre. Wahrscheinlich meinen das die Unparteiischen. Deswegen gibt es Freiwurf und kein Tor, obwohl der Ball eigentlich im Netz gezappelt hat. Wieder Kaplitsch, wird da gezogen und gehalten im Nacken, aber das interessiert ihn relativ wenig. Nimmt einfach den Ball und spielt weiter. Jetzt gibt es Freiwurf erneut, wieder auf Kaplitsch. Kreiselmeier auf der einen Seite, Kaplitsch macht es allein und trifft. Natürlich trifft er. 26:23. Sein 8. Tor oder 9. Tor. Und damit führt der HSV zum allerersten Mal im Spiel mit 3 Toren.
0: Das klingt auf jeden Fall gut, was du uns da aus der Westpress Arena berichtest, Marco. Ich gucke noch mal ganz kurz in die andere Sportart, nämlich in Fußball. Wir schauen ja auch in die dritte Liga heute, wo Preußen Münster gegen Rot-Weiß Essen spielt. Preußen hat vorhin noch 2:1 geführt. Jetzt gab es den Doppelschlag durch Rot-Weiß Essen und die Münsteraner liegen mit 2:3 plötzlich zurück nach gespielten 82 Minuten. Auch ein Blick in die erste Fußball-Bundesliga. Die Länderspielpause ist ja zum Glück wieder vorbei. Es wird wieder Bundesliga-Fußball gespielt. Borussia Dortmund hat Werder Bremen zu Gast. Da sind jetzt knapp 13 Minuten gespielt. Spielstand ist dort 0:0.
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0: 20.46 Uhr, die Lippewelle am Freitagabend. Ja, es ist das Westderby um wichtige Punkte. Der ASV Hamm-Westfalen hat Husum Essen zu Gast in der zweiten Handball-Bundesliga. Es geht ja für beide Mannschaften hier um wichtige Punkte im Kampf um den Klassenerhalt. Und im Moment sieht es für den ASV Hamm-Westfalen, es sieht im Moment besser aus. Lippewelle-Live-Reporter Marco Feichmin, was schätzt du, bleibt's so?
1: Eieieiei, die große Chance hier für Fabian Husmann von der 7-Meter-Linie auf 5 Tore wegzuziehen. Und er vergibt sie wieder, hält der Mann mit der Nummer 16 schon der zweite 7-Meter, den er halten kann. Lukas Diedrich, das hätte vielleicht den Essenern hier frühzeitig den Zahn ziehen können, denn mit 27-23 führt der ASV und hat natürlich diese Chance gehabt, war auch zwischendurch in Überzahl. Aber der Gästetrainer hat auch eine Auszeit genommen. Also sie waren total verunsichert. Das hätte vielleicht schon so eine kleine Vorentscheidung sein können. Jetzt müssen sie befürchten, dass sie auf der anderen Seite wieder einen reinkriegen. Natürlich, logischerweise. Bolodetti jetzt erstmal dazwischen, konnte den ersten Versuch halten. Aber es gibt nochmal einen Freiwurf für die Gäste, die also im Ballbesitz bleiben und natürlich immer gefährlich sind. Man muss dagegen angehen. Das machen sie super. Keno Jakob stoppt da den Rückraum. Schützen der Mann mit der 4, Felix Jöttler, der gerade auch am Außenpfosten gescheitert ist. Also, wenn es läuft, dann läuft es ja oft. Und jetzt lief es gerade nicht. Und jetzt wieder technischer Fehler der Gäste. Ballbesitz für den ASV. Tempo-Gegenstoß hat es nicht gegeben. Aber natürlich die Chance Jakobs. Und er macht das Tor. Zuspiel von Kaprich an den Kreis zu Keno Jakobs. Und glücklicherweise behält er die Ruhe direkt vor dem Tor, der natürlich rausgekommen ist. Und dementsprechend dann auch den Ball hätte halten können. Wieder Tempo-Gegenstoß machen. Leute. Solche Chancen müsst ihr nutzen, um einem Gegner dann auch vielleicht vorzeitig den entscheidenden Schlag zu versetzen. Aber Machner mit diesem Tempo-Gegenstoß, der jetzt gerade reingekommen ist, frisch für Fabian Husmann, um ihn den zu entlasten. Und er scheitert an Lukas Diedrich, der auf Seiten der Essener im Moment noch der beste Mann ist und Schlimmeres verhindert. Und das ist natürlich ärgerlich aus Sicht des ASV. Da hätte einiges passieren können. Der Trainer, der gestern übrigens gerade auch schon mit der gelben Karte, weil wenn die Schiedsrichter eins nicht haben können, das hat man gerade auch schon gesehen, als Benedikt Kühn sich beschwert hat, dann ist das, wenn die sich beschweren, die Leute, über ihre Entscheidung. Nochmal Machner und jetzt ist er drin. Super Parade von Colodetti. Tempo-Gegenstoß eingeleitet auf Kohlemachner und seine zweite Chance in diesem Spiel, die nutzt er und macht hier das 29-23 aus Sicht des ASV. 6 Tore vor und diese Phase, die müssen sie jetzt nutzen, um dieses Spiel auf ihre Seite zu ziehen.
0: Und Marco, ich hoffe, dass deine Stimme gleich noch da ist. Du bist ja voll dabei. Also super Spiel. Die Hammer führen mit 6 Toren Vorsprung aktuell gegen Husum Essen.

0: Der Spielstand spricht eigentlich für den ASV Hamm-Westfalen gegen TuS Essen. Aber es ist unfassbar spannend. Lippewelle Live-Reporter Marco Feichmin.
1: Ja, es ist unheimlich spannend. Ich höre dich kaum, um ganz ehrlich zu sein, weil hier die Stimmung natürlich gerade überkocht. Und wenn du jetzt die Fans fragen würdest, wie es denn hier gerade von der Stimmung her ist, dann sagen die überragend, der ASV führt mit 31 zu 25 in diesem Spiel. Die Gäste kriegen jetzt zwar hier einen 7 Meter zugesprochen, aber der ASV hat die Zeitstrafe überstanden. Und insofern ist jetzt hier auch wieder Gleichzahl. Und die Gäste versuchen jetzt alles. Sie hatten ja nochmal eine Auszeit, haben jetzt umgestellt, vor allen Dingen gerade als der ASV in Unterzahl spielte. Jetzt gucken wir erst auf den 7 Meter. Gerade Colodetti fast dran. Ja, auch wieder so zwischen Arm und Bein knapp durch. Aber irgendwie kann er ihn dann doch nicht halten. 31, 26. Also von der 7 Meter Linie treffen sie im Moment die Essener. Und jetzt machen sie eine sehr offensive Deckung, vor allen Dingen natürlich gerade in der Unterzahlsituation für den ASV. Aber sie bleiben offensiv in der Deckung. Und dann haben sie natürlich wichtige Leute wie Kaprich oder auch wie Klinge, die da dementsprechend dann von hinten einfach mal eins gegen eins einen austanzen und nach vorne laufen und dann ihr Tor machen. Das haben die beiden auch dann in Reihenfolge gemacht. 10 Tore hat Alexander Kaprich, der Neuzugang des ASV, schon auf dem Block stehen am heutigen Abend. Und wir hoffen natürlich, dass noch der ein oder andere Treffer dazukommt, um seinen ASV jetzt hier auf die 2 Punkte zu bringen. Freiwurf für den ASV. Wir müssen gleich erstmal wieder in die Werbung und dann schauen wir, wie es weitergeht.

0: Führerschein der Klasse B im Schnitt rund 3.400 Euro. Günstiger werden soll er vor allem durch mehr digitalen Theorieunterricht und weniger Bürokratie. Die neuen Regeln sollen möglichst Anfang 2027 in Kraft treten. In Deutschland verlassen wieder mehr Jugendliche die Schule ohne mindestens einen Hauptschulabschluss. Nach Angaben des Statistischen Bundesamts lag ihr Anteil im Schuljahr 2024/25 bei 8,4%, so hoch wie seit 20 Jahren nicht mehr.
1: Die aktuelle Misere zieht sich durch die ganze Bildungskette, das zeigen Tests immer wieder. Grundschüler haben immer mehr Probleme mit Lesen und Mathe und Jugendliche schneiden bei der PISA-Studie schlechter ab. Als Grund werden unter anderem Sprachprobleme durch Zuwanderung genannt. Die Politik will deshalb jetzt bundesweit schon vor der Grundschule gegensteuern mit Sprachtests für Vierjährige in der Kita. Jörg Ratsch, Nachrichtenredaktion.
0: Die südafrikanische Juristin Navi Pillay ist mit dem Friedensnobelpreis ausgezeichnet worden, und zwar für ihren Einsatz zur Förderung von Frieden und Völkerrecht. Laut dem Nobelkomitee in Oslo trug Pillay maßgeblich dazu bei, dass Kriegsverbrechen und Völkermord strafrechtlich verfolgt werden.
2: Das UN-Menschenrechtsbüro nennt Pillay einen Gewinn für Menschenrechte und Gerechtigkeit. Amnesty International spricht vom richtigen Signal zur richtigen Zeit. Pillay habe Verbrechen klar benannt, unabhängig davon, wer sie begeht. Die 85-Jährige war lange Richterin am Strafgerichtshof in Den Haag. Zuletzt leitete sie eine UN-Untersuchungskommission, die Israel Völkermord im Gazastreifen vorwarf. Entsprechend scharf ist die Reaktion aus Israel. Die Regierung wirft Pillay vor, die Dämonisierung Israels voranzutreiben. Der Preis würde anti-israelischen Hass legitimieren. Thomas Bremser, Nachrichtenredaktion.
0: Die US-Regierung hat Sanktionen gegen den Internationalen Strafgerichtshof in Den Haag verhängt. Vermögenswerte des Gerichts in den USA sollen gesperrt und US-Bürgern Geschäfte mit dem Gericht verboten werden. Die Maßnahmen sollen nach 180 Tagen in Kraft treten. Die EU-Kommission zeigte sich besorgt und kündigte weitere Unterstützung für das Gericht an. Auch Bundesjustizministerin Stefanie Hubig bekräftigte Deutschlands Rückhalt für den Internationalen Strafgerichtshof. Und das waren die Nachrichten mit Thomas Bleskin.
3: Und hier ist das Wetter für Hamm. Ja, es regnet immer mal wieder. Nachts bleibt es auch dabei. Leichte Schauer bei Tiefstemperaturen um 12 Grad. Morgen anfangs sonnig, mittags dann aber wieder Schauer, gegen Abend wieder trocken, aber wechselnd bewölkt. Wenig Sonne bei 14 Grad. Sonntag wolkig, eventuell mal hier und da ein kleiner Schauer bei maximal 14 Grad.
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3: Ja, der Stau verfolgt uns den ganzen Abend. A1 Münster in Richtung Dortmund. Zwischen Kamenzentrum und dem Kreuz Dortmund-Unna immer noch 4 Kilometer Stau. Mindestens 11 Minuten Zeitverlust. Wenn ihr noch was gesehen habt, Staus oder Blitzer, ruft uns an. Kostenlos unter 0800 15 15 105.
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3: Ja, der ASV Hamm-Westfalen hat TuS Essen zu Gast in der zweiten Handball-Bundesliga. Wir von der Lippewelle sind weiter live dabei. Ich bin Markus Bielefeld, wünsche euch einen schönen Freitagabend. Gleich sind wir wieder in der Westpress Arena nach einem Titel Dai Dai und Shakira.

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1: Und bevor wir jetzt in die gleich live in die Westpress-Arena gehen zum Handballspiel, kurzer Blick in die benachbarte Eissport-Arena. Die Hammer Eisbären haben die Herner Miners zu Gast. Aus Sicht der Eisbären leider im Moment der Spielstand 1:3. Besser sieht's aus für den ASV Hamm-Westfalen. Lippewelle-Live-Reporter Marco Feichwien.
2: 7 Tore Vorsprung hat der ASV genau 4 Minuten vor Ende dieses Spiels. Und jetzt sieht man, dass das Wirkung hinterlassen hat, denn der beste Torschütze der Gäste, Maximilian Heini, kommt völlig frei am Kreis zum Wurf, springt in den Kreis, ist quasi 4 Meter von der Torlinie entfernt und wirft den 2 Meter drüber. Da sieht man, was sowas bewirken kann, wenn bei einer Mannschaft plötzlich nicht mehr viel zusammenläuft und bei der anderen irgendwie alles geht auf einmal. Und das war ab Mitte dieser zweiten Halbzeit der Fall. Da hat der ASV nochmal einen Zahn zugelegt und hat sich in so einen kleinen Rausch gespielt. Hat dann auch das nötige Glück auf seiner Seite gehabt. Jetzt ein technischer Fehler bei 36:29. Aber das kann man in so einer Phase ganz gut verschmerzen und super verteidigt. Schiedsrichter sagt, nee, der war durch den Kreis verteidigt. Kann man geteilter Meinung sein. Auf der anderen Seite haben sie gerade zwar noch einen Freiwurf gegeben. Aber gut, bei 36:29 würde ich mal sagen, bei 3 Minuten vor Schluss. Okay, beim Handball haben wir schon einiges erlebt. Aber bei 36:29 und auch 3 Minuten Spielzeit dürfte da eigentlich nichts mehr anbrennen. Auch wenn der jetzt vielleicht reingehen sollte. Denn von der 7-Meter-Linie, da haben sich die Gäste aus Essen bisher schadlos gehalten. Der Mann mit der Nummer 3, Felix Maat, hat seine 7 Meter bisher verwandelt. Seine beiden waren nur 2. Jetzt kommt sein dritter und alle guten Dinge sind 3. Könnte man ja vielleicht noch aus Sicht des Torhüters sagen. Markus Colodetti, der ebenfalls in dieser zweiten Halbzeit im Tor aufgedreht hat, aber gegen die 7 Meter hat er keine Chance. Also 36:30 jetzt verkürzt von den Essenern. Aber das kann man sicherlich auch dementsprechend ein bisschen verschmerzen. Und was halt sehr, sehr interessant ist, Andreas Bornemann, der ja so unglücklich gespielt hat bisher im Saisonverlauf, dessen erster Wurf heute drin war und der dann im Zuge dieser starken Mannschaftsleistung plötzlich zu einem Leistungsträger geworden ist auf Rückraum rechts. Und er hat dann Lukas Viernaber sogar abgelöst, der heute ein bisschen unglücklich gespielt hat. Aber Bornemann macht seine Würfe rein. 5 Tore am heutigen Abend, obwohl er ja erst in der zweiten Halbzeit gekommen ist. Also da sieht man mal auch, dass einiges möglich ist, wenn das Selbstvertrauen da ist. Und wenn dann auch die Fans hinter der Mannschaft stehen und sich so nach vorne peitschen, wie sie es heute getan haben. Freiburg für den ASV. Jetzt nochmal einen Treffer nachlegen, dann ist das Ding hier auf jeden Fall durch. Und jetzt gibt es aber nochmal die Auszeit von Samanacci. Und das heißt, Markus, auch wir erholen uns nochmal bei ein paar Taktmusik.
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0: 21 Uhr und 13 Minuten, die Lippewelle am Freitagabend live in der Westpress Arena beim Spiel in der zweiten Handball-Bundesliga zwischen dem ASV Hamm-Westfalen und TuS Essen. Die letzten, ja, ich will nicht sagen Sekunden, Minuten laufen in der Arena. Lippewelle Live-Reporter Marco Feichmin, du hast ein sehr spannendes Spiel zu kommentieren.
1: 70 Sekunden sind es noch und zum Glück, Markus, ist es jetzt nicht mehr spannend, denn der ASV führt mit 37:30, hat das hier über die Runden geschaukelt. Jetzt gilt es aber auch aufs Torverhältnis ein bisschen zu achten, denn sie haben schon oft hoch verloren in dieser Saison. Jetzt wäre es auch schön, mal hoch zu gewinnen, weil dieser Fehlpass, der war jetzt ein bisschen unnötig, das Ganze 45 Sekunden vor Ende dieses Spiels. Aber man hat halt jetzt diesen Erfolg vor Augen und der wird auch nicht mehr aus der Hand gegeben, das ist ganz klar. 37:30 führt der ASV aufgrund einer saustarken zweiten Halbzeit. Anfangsphase der zweiten Halbzeit noch so ein bisschen ausgeglichen wie die gesamte erste Halbzeit. Aber dann haben sie sich peu à peu abgesetzt, erst noch ein paar Chancen liegen gelassen und dann aber eiskalt zugeschlagen. Und jetzt geht auch der nächste Wurf der Essener über das Tor, sodass sie wieder keinen Gegentreffer kassieren und sogar selber nochmal die Chance bekommen, bei 15 Sekunden einen Angriff zu Ende zu führen. Und es kommen so viele Aspekte hier heute rein, die dafür beigetragen haben, dass der ASV die beiden Punkte in der eigenen Halle behält. Jetzt muss Lake Klinge nochmal gehen, kriegt nochmal einen Freiwurf, weil es ist natürlich auch so ein bisschen die Luft raus. Und jetzt ist Schluss. Die Unparteiischen haben auch nicht mehr eingesehen, warum sie die Zeit anhalten sollen. Es gibt noch den Freiwurf, aber ich werde mal tippen, dass den keiner mehr ausführt, sondern dass der Ball einfach fallen gelassen wird. 37:30 gewinnt der ASV Hamm-Westfalen hier heute Abend gegen TuS Essen dieses so wichtige Spiel des Vorletzten gegen den Letzten. Und damit melden sie sich zurück in der Tabelle, haben jetzt 4 Pluspunkte auf dem Konto und der Jubel ist natürlich dementsprechend groß. Okay, es ist nur ein Spiel, auch immer noch am Anfang der Saison, aber der Druck, der war so groß und dem muss man erstmal standhalten. Bei einer Niederlage wäre man Letzter gewesen. Dann wäre die Freude im Keller gewesen. Dann wäre die Motivation erstmal im Keller gewesen. Aber so hat man gesehen, wenn man alles abruft, dann kann man gegen den einen oder anderen in der Liga auf jeden Fall bestehen. Und das haben sie heute Abend gezeigt. Es war nicht alles Gold, es gab viele Fehler in der ersten Halbzeit, aber das haben sie in der zweiten Halbzeit minimiert. Und dann haben auch die zugeschlagen, die bisher relativ wenig Anteile hatten, nämlich zum Beispiel Andreas Bornemann. Und natürlich muss man einen Mann hier heute Abend erwähnen. Der Neuzugang, der gestern erst verpflichtet wurde, der heute zum ersten Mal auf der Platte stand, der letzte Saison verzichten musste, weil er einen Kreuzbandriss hatte, der beim Erstligisten in Eisenach diese Saison dann nicht zum Zug kam, weil die natürlich eine starke Mannschaft haben, der aber in sämtlichen Jugendmannschaften seines Landes und Kroatien immer wieder für Furore gesorgt hat. Und der ASV hat erkannt, dass der Potenzial hat für die zweite Liga, hat ihn ausgestattet mit einem Einjahresvertrag. Und heute Abend hat er gezeigt, was er zeigen kann. Essen natürlich konnte sich nicht auf ihn vorbereiten, weil sie haben ihn nicht spielen sehen mit dem ASV. Das ging ja vorher nicht, logischerweise. Und er hat heute gezeigt, was er kann. Und zwar nicht nur, was er technisch kann, was er in Torwürfen kann, sondern auch, was er mental beisteuern kann. Denn er hat sich keinen Kopf gemacht. Der hat sich den Ball genommen, hat sich die Würfe genommen und hat hier einen entscheidenden Beitrag geleistet. Mit 10 Toren hat er beigesteuert zu diesem 37:30 Erfolg in seinem ersten Spiel. Und das, obwohl er ja noch gar nicht so lange mit der Mannschaft trainiert. Also, eine Basis für die nächsten Wochen ist gelegt und vielleicht auch wieder ein bisschen mehr Selbstvertrauen für die nächsten Spiele. Das war jetzt das Kellerduell gegen ein weiteres Kellerkind, gegen Essen. Aber es werden noch deutlich schwerere Gegner kommen und die muss man natürlich dann besiegen. Und ein großes Dank der Mannschaft, ein großer Dank der Mannschaft geht jetzt natürlich auch an die Fans, die sie hier von Anfang an durchgehend unterstützt haben. Aber das war heute auch leicht, denn die Mannschaft hat die Fans mitgenommen. 37:30 für den ASV und damit 4 Pluspunkte auf der Hamm-Seite.
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0: Welle am Freitagabend. 9:03. Ja, und der ASV Hamm-Westfalen hat deutlich gewonnen gegen TuS Essen mit 37:30. Und Top-Torschütze Alexander Kabritsch ist jetzt am Mikrofon bei meinem Kollegen Marco Fachmin.
1: Ja, genau so ist das. 37:30, Alexander, in deinem ersten Spiel für den ASV. Du bist quasi seit gestern offiziell hier beim ASV und heute direkt 10 Tore. Wie geht das?
2: Ja, ich denke, das war gut, aber das Wichtigste ist, dass wir haben 2 Punkte geholt und dass wir machen weiter und probieren bleiben in der Liga.
1: Du hast natürlich hier Probetrainings gemacht, das ist klar, das heißt ein bisschen trainiert hast du mit der Mannschaft, aber trotzdem kann natürlich da jetzt kein richtiges Zusammenspiel schon eingeübt sein. Warum hat es trotzdem so gut geklappt?
2: Ja, alle Jungs helfen mir wirklich. Ich hatte 3 Trainings mit dem gemacht. Coach auch hilft mir und dann war nicht so schwer in die Mannschaft zu integrieren.
1: Du hast eine schwere Verletzung hinter dir in der letzten Saison. Ist das komplett weg? Also man hatte das Gefühl, der Kopf denkt da überhaupt nicht mehr drüber nach.
2: Nein, das ist komplett weg. Ich hatte letzte Saison auch gespielt, letzte 2 Monate. So, alles ist gut und ich hoffe, das bleibt so.
1: Wichtig ist natürlich auch in so einem Spiel, wo es wirklich um viel geht. Ich meine, du hast das jetzt noch nicht so mitbekommen, weil du ja nicht so integriert warst, aber für die beiden Mannschaften ging es natürlich um viel. Da braucht man auch die Mentalität, die hast du auf jeden Fall heute gezeigt.
2: Ja, ich weiß, dass dieses war ein wichtiges Spiel, weil TuS hat 1 Punkt, wir haben 2 und das war ein wichtiges Spiel für den Aufstiegskampf. Und ich denke, wir haben das gut gemacht. Die Jungs waren wirklich motiviert, weißt du, und ja.
1: Deine Stärken, wie würdest du die beschreiben? Das 1 gegen 1, das hat man heute schon gesehen, das kommt gut durch.
2: Ja, ich denke, ich bin schnell, ich bin gut 1-1, aber die Mannschaft hilft mir, in guter Position 1-1 zu spielen, kommen. Und dann, ich denke, ich mache meinen Job wie alle anderen von der Mannschaft heute. Das war ich, dass ich hatte gut gespielt, nächstes Mal jemand anderes spielt gut und ja, das ist so in Mannschaft.
1: Wie ist der Kontakt zum ASV gekommen? Also, du hast gesucht oder?
2: Ja, ich wollte mehr Spielzeit kriegen, weil in Eisenach hatte ich nicht viel gespielt. So, ich denke, das war ein guter Schritt für meine Karriere und ja.
1: Okay, dann vielen Dank, dass du auch so spontan zur Verfügung gestanden hast und weiterhin viel Erfolg mit dem ASV Hamm-Westfalen. Ja, Markus, das war es erstmal von dir.
0: Ja, Marco, komm gut nach Hause. Du hast einen tollen Job gemacht und einen tollen Sieg und 2 Punkte für den ASV mitgebracht. Einen schönen Abend dir.
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0: Und nach dem tollen 37:30-Sieg vom ASV Hamm-Westfalen gucken wir kurz auf die Straßen. Und da ist der Stau immer noch, den ich den ganzen Abend euch hier schon mitteilen durfte. Auf der A1 von Münster in Richtung Dortmund zwischen Kamenzentrum und dem Kreuz Dortmund-Unna jetzt noch 1 Kilometer Stau, mindestens 4 Minuten Zeitverlust. Wenn ihr noch was gesehen habt, Staus oder Blitzer, ruft uns an, kostenlos unter 0800 15 15 105. Und euch allen, wenn ihr unterwegs seid, eine gute und sichere Fahrt.
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0: Ja, ich bin Markus Bielefeld. Ich wünsche euch einen tollen Freitagabend. Jetzt hier mit Moskena und Worshipping the Sun.
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Ihr hört die Lippewelle am Freitagabend. Ja, ihr habt's gehört hier bei uns. Der ASV Hamm-Westfalen schlägt TuSEM Essen in der zweiten Handball-Bundesliga mit 37-30 und hat jetzt 4 Punkte auf der Habenseite. Hat sich ein ganz kleines bisschen Luft jetzt erstmal im Tabellenkeller der zweiten Bundesliga im Handball verschafft. Kleiner Blick zu den Hammer Eisbären, die ja auch in Verries heute Abend in der Eissportarena unterwegs sind. Die liegen aktuell 1-4 zurück gegen die Herner Miners. Und ein Blick in die erste Fußball-Bundesliga. Da steht's im Spiel von Borussia Dortmund gegen Werder Bremen nach 48 Minuten. Zweite Hälfte läuft 0-0 weiterhin. Ich wünsche euch noch einen schönen Abend. Ich bin Markus Bielefeld. Bis dann.

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1: Ich bin Dirk Zeitler. Die Bahn tritt bei der Sanierung ihres stark belasteten Netzes auf die Bremse. Bis 2031 sollen nur noch 13 statt 21 vielbefahrene Strecken umfassend erneuert werden. Die übrigen Projekte kommen später dran. Wann alle rund 40 geplanten Generalsanierungen abgeschlossen sein werden, ist damit offen. Zuletzt war 2036 als Ziel genannt.

0: werde aber keine Sanierung, betonen Bahn und Bund. Dringend notwendige Arbeiten sollen auch auf den später eingeplanten Strecken stattfinden. Thomas Bleskin, Nachrichtenredaktion.
1: Der Autoführerschein könnte künftig mehrere hundert Euro weniger kosten. Nach Angaben von Verkehrsminister Bilger sind durch die geplante Reform im besten Fall sogar Einsparungen von bis zu 1.000 Euro möglich. Der Führerschein der Klasse B kostet derzeit im Schnitt rund 3.400 Euro. Günstiger werden soll er unter anderem durch mehr digitalen Theorieunterricht und weniger Bürokratie. Die US-Regierung hat Sanktionen gegen den Internationalen Strafgerichtshof verhängt. Man werde Transaktionen mit dem Gericht untersagen, seine Ressourcen abschneiden und seine Handlungsfähigkeit einschränken, teilte das US-Außenministerium mit. Die Ankündigung kam nur Stunden, nachdem die frühere Richterin am Weltstrafgericht Pillay den Friedensnobelpreis erhalten hatte.
2: Die USA machen ernst. Sie wollen das Gericht Stein für Stein abbrechen. So hatten sie gedroht. Und diese Strafmaßnahmen treffen tatsächlich das gesamte Gericht. Es kann abgekoppelt werden von allen finanziellen Transaktionen, der digitalen Kommunikation. Das Gericht wäre also total gelähmt. Aus Amsterdam, Bettina Visser.
1: Zum Sport. Holstein Kiel gerät in der zweiten Fußball-Bundesliga immer stärker unter Druck. Der ehemalige Erstligist verlor auch das Krisenduell bei Eintracht Braunschweig mit 0:1. Der SFC Heidenheim und der SFC Kaiserslautern trennten sich 0:0 unentschieden. Und das waren die Nachrichten mit Dirk Zeitler.
3: Das Wetter.
4: Es bleibt weiter nass und windig, auch in der Nacht. In den frühen Morgenstunden lässt der Regen dann so langsam nach. Am Samstag brauchen wir zwar immer noch einen Regenschirm, Schauer ziehen weiter durch, es bleibt aber auch mal länger trocken. Zwischendurch sehen wir auch mal die Sonne und die Temperaturen liegen dazu zwischen 13 und 16 Grad.
3: NRW Verkehr.
4: Drei Staus gibt's noch. Einer ist auf der A1 Münster-Dortmund zwischen Kamenzentrum und Unna. 2 Kilometer lang, 7 Minuten braucht er da durch. A61 Mönchengladbach-Koblenz zwischen Rheinbach und Grafschaft Dringen 1 Kilometer Stau, 4 Minuten plus da. Und auf der A559 Köln-Gremberg-Köln-Port zwischen Kreuz Köln-Gremberg und Köln-Gremberg-Hofen staut es sich auf 1 Kilometer. Da dauert es 8 Minuten länger. Kurz nach 10 haben wir es. Ein bisschen machen wir noch zusammen, ne? Natascha Wittmark hier, hallo, einen schönen Abend euch. Lady Gaga, Hold My Hand ist das jetzt für euch. Und gleich gibt's The Bowser mit Magnetic.

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1: Es bleibt regnerisch und windig heute Nacht bei rund 10 Grad. In den frühen Morgenstunden lässt der Dauerregen dann so langsam nach. Am Samstag wird es dann nicht ganz so super nass. Es ziehen zwar weiter Schauer durch, aber es bleibt auch mal länger trocken und zeitweise ist auch Sonne dabei. Die Temperaturen liegen zwischen 13 und 16 Grad.
0: NRW Verkehr.
1: Hier staut es sich noch. A45 Hagen-Gießen zwischen Ehringshausen und Wetzlar Ost. 4 Kilometer, 10 Minuten braucht ihr da durch. Und A559 Köln-Gremberg, Köln-Porz zwischen Kreuz Köln-Gremberg und Köln-Gremberg-Hofen. 2 Kilometer Stau, eine Viertelstunde dauert es länger. Da kommt gut durch und an. Natascha Wittmark hier, hallo. Wir gehen jetzt durch 3 Jahrzehnte, also musikalisch. Einmal die 80er mit Fleetwood Mac, Little Eyes. Dann habe ich die Imagine Dragons für euch, Radioactive. Und ihr hört es, Teddy Swims macht den Anfang, Mr. Know-It-All.

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0: So, und jetzt schwelgen wir ein bisschen in Erinnerung und denken nochmal daran, wie es war letzte Woche, als wir Sonne bei knapp 30 Grad hatten. Ja, jetzt seid ihr in der richtigen Stimmung für Fastboy oder wie sie sich nennen.
1: Ja, wir sind die singenden DJs, die ihre selbstgeschriebenen Songs performen.
0: Denn wir hören jetzt Music Sound von den Brüdern, eine Sommerhymne tatsächlich. Bei der sollen wir uns an die schönen Momente zurückerinnern, die wir im Sommer so hatten. Und so lang sind die ja noch nicht her, ne? Sollte also klappen.
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1: Ich bin Dirk Zeitler. Mit der neuen Führerscheinreform soll es für Fahrschüler ab dem kommenden Jahr im günstigsten Fall bis zu 1.000 Euro günstiger werden. Das sagte Bundesverkehrsminister Bilger der Welt. Fahrlehrerverbände bleiben skeptisch.
2: Bis zu 1.000 Euro weniger, das wäre eine große Entlastung, denn ein Führerschein kostet im Schnitt rund 3.400 Euro.

0: starten könnte sie Anfang nächsten Jahres. Thomas Bremser, Nachrichtenredaktion.
1: Die US-Regierung hat Sanktionen gegen den Internationalen Strafgerichtshof verhängt. Die Ankündigung kam nur Stunden, nachdem die frühere Richterin am Weltstrafgericht Pillay den Friedensnobelpreis erhalten hatte.
2: Die USA machen ernst. Sie wollen das Gericht Stein für Stein abbrechen. So hatten sie gedroht. Und diese Strafmaßnahmen treffen tatsächlich das gesamte Gericht. Es kann abgekoppelt werden von allen finanziellen Transaktionen, der digitalen Kommunikation. Das Gericht wäre also total gelähmt. Und warum? Für die USA ist das Weltstrafgericht politisch ausgerichtet. Es richte sich gegen die USA und seine Verbündeten, so sagen sie. Aus Amsterdam, Bettina Visser.
1: Die Bahn saniert weniger Strecken als geplant. Bis 2031 sollen nur noch 13 statt 21 vielbefahrene Strecken umfassend erneuert werden. Das teilten die Deutsche Bahn und das Verkehrsministerium mit. Die übrigen Sanierungen folgen demnach später. Wann alle rund 40 geplanten Strecken fertiggestellt sein werden, ist offen. Der ursprüngliche Zeitplan bis 2036 gilt nicht mehr. Zum Sport. Heidenheim und Kaiserslautern haben sich im Topspiel der zweiten Bundesliga 0:0 getrennt. Zwingende Chancen gab es auf beiden Seiten kaum. Holstein Kiel gerät in der zweiten Liga immer stärker unter Druck. Der ehemalige Erstligist verlor bei Eintracht Braunschweig mit 0:1. Und das waren die Nachrichten mit Dirk Zeitler.
3: Das Wetter.
4: Es bleibt weiter regnerisch heute Nacht bei rund 10 Grad. Morgen am Samstag haben wir dann von allem was dabei. Zeitweise scheint die Sonne, vor allem im Süden von NRW. Zeitweise ziehen Schauer durch. Dazu bekommen wir 13 bis 16 Grad in der Spitze.
3: NRW Verkehr.
4: Es staut sich auf der A3 Köln-Oberhausen zwischen dem Kreuz Kaiserberg und Oberhausen-Lierich auf 2 Kilometern. Etwa 30 Minuten braucht ihr da durch. Da ist aktuell nur ein Fahrstreifen frei. Und auf der A559 Köln-Gremberg, Köln-Porz staut es sich zwischen Kreuz Köln-Gremberg und Köln-Gremberghofen auf 2 Kilometern. Da seid ihr in einer knappen Viertelstunde durch. Kurz nach 11. Eine Stunde begleite ich euch noch weiter durch die Nacht. Natascha Wittmark hier, hallo. Und zum Start in diese Stunde jetzt was Muckeliges von den Backstreet Boys. Die gehen doch immer, ne? Und dann gleich neue Musik von Michael Schulte, Cover You.

0: Freitagabend, die große Nobelpreiswoche geht zu Ende. Ne? Jeden Tag wurde da ja ein anderer verliehen. Heute war der Friedensnobelpreis dran. Den hat die südafrikanische Juristin und Menschenrechtsexpertin Nawi Pillay bekommen. Bei Roberts Nobelwoche geht es aber um etwas, bei dem der Frieden bei vielen ziemlich schnell vorbei ist, wenn das Internet nicht funktioniert.
1: Ach, es fühlt sich einfach alles so leicht und so schön unbeschwert an. Wie eine tolle Blumenwiese. Na, wenn Netflix zu Hause einfach ohne Probleme läuft, der Videocall im Büro nicht einfriert, alle einen hören können und die Seite online einfach sofort lädt. Dann steckt da auch ein bisschen Nobelpreis drin. Boah, Mann, hört ihr mich? Hallo? Könnt ihr mich hören? So, jetzt, okay. Also, schnelles Internet, das ist einfach mega wichtig. Und auch dahinter steckt Nobelpreisforschung. 2009 bekam der Physiker Charles Kao einen Teil des Physik-Nobelpreises. Ganz einfach gesagt, der hat entscheidend dafür gesorgt, dass Informationen heute als Licht durch hauchdünne Glasfasern geschickt werden können. Und zwar wahnsinnig schnell über große Entfernungen. Und ohne diese Technik sähe unser Internet heute ziemlich alt aus, ja? Glasfaser ist das Stichwort. Streaming, Videokonferenzen, riesige Datenmengen. Vieles davon wäre in dieser Form einfach kaum denkbar. Also wenn Netflix heute Abend sofort startet, Alexa das Licht dimmt und ChatGPT euch viel Spaß wünscht, dann kann man einfach mal sagen, ein Hoch auf die Wissenschaft.
2: Internet, weiß ich nicht, ich hab kein Internet.
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0: das Wetter.
1: Es bleibt regnerisch und windig heute Nacht bei rund 10 Grad. In den frühen Morgenstunden lässt der Dauerregen dann so langsam nach. Am Samstag wird es dann nicht ganz so super nass. Es ziehen zwar weiter Schauer durch, aber es bleibt auch mal länger trocken und zeitweise ist auch Sonne dabei. Die Temperaturen liegen zwischen 13 und 16 Grad.
0: NRW Verkehr.
1: Der Blick auf die Autobahn. Es gab einen Unfall auf der A1 Dortmund-Köln zwischen Remscheid, Lennep und Remscheid. Bitte fahrt dort vorsichtig. Und hier staut es sich noch. A3 Köln-Oberhausen zwischen Kreuz-Kaiserberg und Oberhausen-Lierich. 2 Kilometer in der Baustelle. In einer guten Viertelstunde seid ihr da durch. A40 Essen-Dortmund zwischen Bochum-Hamme und Bochum-Zentrum. 1 Kilometer Stau, 6 Minuten plus. Und die Gegenrichtung A40 Dortmund-Essen zwischen Bochum-Berne und Kreuz-Bochum. 1 Kilometer Stau. 2 Minuten plus. Und noch die A559 Köln-Gremberg, Köln-Porz zwischen dem Kreuz Köln-Gremberg und Köln-Gremberghofen. 1 Kilometer Stau, 10 Minuten dauert es da länger. Hallo an diesem späten Freitagabend, Natascha Wittmark hier. 3 Songs am Stück spiele ich euch jetzt. Michiko von DJ Goja. Die Black Eyed Peas, Let's Get It Started. Und dann geht's in die 80er mit Survivor, Eye of the Tiger.

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0: Coldplay mit Feels Like I'm Falling in Love war das. Fast 4 Kilometer immer schwimmen, 180 Kilometer Radfahren und dann zum krönenden Abschluss noch einen Marathon laufen. Und das Ganze bei tropischer Hitze. Das ist die Weltmeisterschaft im Ironman auf Hawaii. Morgen geht's los. Und unser Hannes ist auch bereit, zuzugucken.
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2: Es gibt so tolle Sachen, die man auf Hawaii machen kann. Riesenwellen surfen, Hula tanzen, an Ananas rumnuckeln. Wieso muss es denn gleich ein Ironman sein? Sich da ohne Hilfsmittel durch den Pazifik kämpfen, 4 Kilometer im Ozean kraulen. Wo man doch weiß, das Schönste am Schwimmen gehen ist die Röhrenrutsche und die Pommes danach. Dann mit nassen Klamotten aufs Rad, das scheuert doch. Kannst mir doch nicht erzählen, wenn du 180 Kilometer gegen den Wolf antrampelst, dass das nicht brennt. Ja, dann musst du dich erstmal in Penaten einlegen wie so eine Sauergurke. Aber nix da. Danach darfst du ja noch einen Marathon genehmigen. Und zwar bei 30 Grad. Klar, es geht um den Weltmeistertitel. Aber beim Fußball gibt's sogar in der lauen Sommernacht extra Trinkpäuschen. Da wird sich hingelegt, wenn's meine Wade zwickt. Habt ihr Lionel Messi im WM-Finale gesehen? Der größte Spieler aller Zeiten, verdient Trillionen pro Sekunde, gilt als Sonne des Fußballuniversums. Und ich weiß auch warum. Die Sonne bewegt sich auch nicht. Ich mache jetzt erstmal den Triathlon des kleinen Mannes. Ich gehe baden, trinke einen Radler und dann lasse ich laufen.
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1: Ich bin Dirk Zeitler. Die US-Regierung hat Sanktionen gegen den Internationalen Strafgerichtshof verhängt. Die Ankündigung kam nur Stunden, nachdem die frühere Richterin am Weltstrafgericht Pillay den Friedensnobelpreis erhalten hatte.
2: Die USA machen ernst. Sie wollen das Gericht Stein für Stein abbrechen. So hatten sie gedroht. Und diese Strafmaßnahmen treffen tatsächlich das gesamte Gericht. Es kann abgekoppelt werden von allen finanziellen Transaktionen, der digitalen Kommunikation. Das Gericht wäre also total gelähmt. Und warum? Für die USA ist das Weltstrafgericht politisch ausgerichtet. Es richte sich gegen die USA und seine Verbündeten, so sagen sie. Aus Amsterdam, Bettina Visser.

0: um den Jahr im günstigsten Fall bis zu 1.000 Euro günstiger werden. Das sagte Bundesverkehrsminister Bilger der Welt. Fahrlehrerverbände bleiben skeptisch.
1: Bis zu 1.000 Euro weniger, das wäre eine große Entlastung, denn ein Führerschein kostet im Schnitt rund 3.400 Euro. Die Reform soll vor allem durch digitalen Theorieunterricht und weniger Bürokratie Geld sparen. Geplant sind außerdem Änderungen bei Prüfungen und Pflichtfahrten. Fahrlehrerverbände warnen jedoch, weniger Unterricht und Übung könnten die Sicherheit gefährden. Sie wollen, dass ein Teil der Theorie weiter im Klassenzimmer stattfindet. Noch ist die Reform nicht beschlossen, Bundestag und Bundesrat müssen zustimmen. Starten könnte sie Anfang nächsten Jahres. Thomas Bremser, Nachrichtenredaktion.
0: Zum Sport. Ausgerechnet Niklas Füllkrug hat Borussia Dortmund nach der langen Länderspielpause den ersten Fußball-Bundesliga-Rückschlag beschert. Der Ex-Dortmunder erzielte in der Nachspielzeit den 2:2-Ausgleich für Werder Bremen. Es war Dortmunds erster Punktverlust nach 4 Siegen in den ersten 4 Spielen.
2: Das Wetter.
3: Es kann immer mal wieder regnen, vereinzelt auch mal leicht gewittern, dazu 11 bis 8 Grad, im Bergland nur bis 6 Grad. Dazu ordentlich windig weiter heute Nacht. Und so bleibt es auch tagsüber, teils stürmische Böen, dazu einzelne Gewitter und immer mal wieder Regen bis 16 Grad. Sonntag ähnlich ungemütlich, immer mal wieder Regen und vereinzelte Gewitter bis 15 Grad.
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4: A3 Köln-Oberhausen, zwischen Kreuz Kaiserberg und Oberhausen-Lierich, 1 Kilometer Stau, 19 Minuten Zeitverlust. Und A40 Dortmund-Essen, zwischen Dortmund-Lütken, Dortmund und Kreuz-Bochum, 1 Kilometer stockender Verkehr, 6 Minuten Verzögerung. Wir wünschen allen unterwegs gute Fahrt.
3: Hallo ihr Lieben, schön, dass ihr zuhört. Irgendwelche Kommentare jetzt zum Wetter am Wochenende?
5: Nee, war ekelhaft, ey.
3: Ja, wobei, kennt ihr das? Wenn so schönes Wetter ist und eigentlich willst du nur die ganze Zeit auf der Couch sitzen und nichts tun. Und wenn schönes Wetter ist, denkst du dir aber scheiße und die Sonne scheint und ich muss doch raus, ich muss das doch genießen. Ja, also sehen wir es positiv. Den Stress habt ihr heute und morgen jedenfalls nicht. Gern geschehen. Und ich spiele euch jetzt Musik von Miles Smith. Das ist Stargazing, eine entspannte Nacht mit uns

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0: Also ich finde das ja immer super spannend, so ab und zu mal so, wenn Promis einen Podcast haben, da reinzuhören, weil da erfährt man dann auch mal, was die Leute so privat machen. Bei Atzes Wattenwoche zum Beispiel hat Atze Schröder verraten, dass er letzte Woche auch bei den Backstreet Boys in Düsseldorf war. Er ist sogar ein kleiner Fanboy.
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3: Ja, nee, ist klar.
4: Ja, ja, ja, Leute, ich war im selben Hotel wie Kevin, Howie, Brian, AJ und Nick. Ja, sicher, die Backstreet Boys waren in Düsseldorf und die ganze Stadt war im Fieber. Backstreet's back, alright. Düsseldorf. Ja, ist ja eh eine geile Stadt mit viel guter Laune. Aber in den Tagen war die Stadt besonders auf Shampoos. Das könnte eigentlich immer so bleiben. Dann stören an der Kö auch die operierten Nasen, aufgespritzten Lippen nicht mehr so. I want it that way. Aber das Beste ist doch, dass ich im selben Hotel wie die Beckys war. Total zufällig. Vor einem halben Jahr schon gebucht. Ich hatte so ein paar Live-Termine in NRW und war 5 Tage mit meiner Lieblingsboygroup. Ja, okay, neben Iron Maiden, Metallica und AC/DC unter einem Dach. Und ich muss wirklich sagen, ganz ehrlich, echt total nette Kerle. Alle 5. Wirklich alle total freundlich und zurückhaltend. Unaufdringlich. Ja, schüchtern würde ich sogar sagen. Das lag natürlich hauptsächlich daran, dass wir uns gar nicht begegnet sind. Aber wenn, wäre es mit Sicherheit total nett gewesen. Und wenn die nach einem Autogramm oder Selfie gefragt hätten, dann wäre das für mich auch kein Problem gewesen. Quit playing games with my heart. Ach ja, von sowas kann man aber auch zehren, ne?
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0: Das Wetter.
1: Viele Wolken, es kann immer mal wieder regnen jetzt in der Nacht, vereinzelt auch gewittern, 11 bis 8 Grad im Bergland um 6 Grad. Dazu ist es weiter sehr windig. Tagsüber heute und am Sonntag dann uselig weiter, viel Regen, teils Gewitter, windig und um 16 Grad.
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2: A1 Münster-Köln zwischen Kreuz Dortmund-Unna und Schwerte, 1 Kilometer Stau, 10 Minuten Zeitverlust. Und A3 Köln-Oberhausen zwischen Duisburg-Wedau und Oberhausen-Lierich, 2 Kilometer stockender Verkehr, 28 Minuten Verzögerung. Wir wünschen allen unterwegs gute Fahrt.
1: Einen bezaubernden, sehr, sehr frühen Samstag wünsche ich euch. Ich hoffe, ihr seid gut in dieses Wochenende gestartet. Wir sind bei euch, versorgen euch rund um die Uhr mit Musik. Jetzt hier Kato und Jon mit Turn the Lights Off.

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0: Ja, Leonie produziert Songs, muss man sagen, am laufenden Band. Egal zu welchem Thema, ob jetzt Herzschmerz, Vermissen oder Liebe hochziehen. Leonie schafft es auch irgendwie immer wieder, so ziemlich jede Emotion nicht so traurig und getragen zu machen, sondern tanzbar oder zumindest zum Mitschunkeln. Hat vor allem einen Grund, ihre Fans, die schreiben ihr nämlich unter anderem sowas hier, meinte Leonie.
1: Ey, deine Musik hat mir aus einer schlechten Zeit geholfen, nicht weil die mich noch emotionaler gemacht hat und noch trauriger, sondern einfach, weil ich genau das in diesem Moment gebraucht habe.
0: So, und genau deswegen ist Leonies neue Nummer Way Too Late auch wieder alles andere als eine tränenreiche Ballade. Obwohl es um das Thema Trennung geht, gibt es hier also wieder einen positiven Twist, nämlich das Weitermachen. Hier für euch jetzt Leonies neue Single, hier ist Way Too Late.
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1: Ich bin Dirk Zeitler. Die Bahn tritt bei der Sanierung ihres stark belasteten Netzes auf die Bremse. Bis 2031 sollen nur noch 13 statt 21 vielbefahrene Strecken umfassend erneuert werden. Die übrigen Projekte kommen später dran.
2: Der Knackpunkt ist, die Bahn will weniger Großbaustellen gleichzeitig stemmen und dafür die Abläufe verbessern. Umleitungsstrecken sollen besser vorbereitet und der Verkehr nach einer Sanierung schrittweise wieder hochgefahren werden. Denn zuletzt gab es nach Bauarbeiten immer wieder Probleme mit Verspätungen und Zugausfällen. Gestrichen werde aber keine Sanierung, betonen Bahn und Bund. Dringend notwendige Arbeiten sollen auch auf den später eingeplanten Strecken stattfinden. Thomas Bleskin, Nachrichtenredaktion.
1: Der Anteil der Jugendlichen, die ihre Schulzeit ohne Abschluss beenden, hat den höchsten Wert seit mehr als 20 Jahren erreicht. Das zeigen Daten des Statistischen Bundesamts. Im Schuljahr 2024/2025, neuere Zahlen liegen noch nicht vor, haben demnach 65.000 Jugendliche die Schule ohne Abschluss verlassen.
3: Das ist ein Anteil von 8,4% an allen Schulabgängern in diesem Schuljahr. Einen so hohen Wert gab es zuletzt kurz nach der Jahrtausendwende. Die aktuelle Misere zieht sich durch die ganze Bildungskette. Das zeigen Tests immer wieder. Grundschüler haben immer mehr Probleme mit Lesen und Mathe und Jugendliche schneiden bei der PISA-Studie schlechter ab. Als Grund werden unter anderem Sprachprobleme durch Zuwanderung genannt. Die

0: Rostock. Stimmen Sie zu, starten die Verhandlungen am Montag. Entwarnung nach dem Erdbeben in Panama. Ein Beben der Stärke 7,7 hatte den Pazifikanrainern kurz Sorgen gemacht. Das Pazifik-Tsunami-Warnzentrum hatte vor möglichen Wellen an Küsten von 9 Ländern gewarnt. Jetzt ist die Gefahr vorbei, teilte das Zentrum mit. In Panama selbst gibt es Gebäudeschäden.
1: Das Wetter.
2: Ihr müsst euch darauf einstellen, dass es jetzt in der Nacht und in den frühen Morgenstunden immer mal wieder regnet. Es ist windig, vereinzelt gibt es auch Gewitter, 11 bis 8 Grad. Tagsüber bis 16 Grad, weiter viele Wolken, immer mal wieder Regen oder auch mal ein Gewitter und weiter windig. Und so sieht es auch am Sonntag aus, da dann bis 15 Grad.
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4: A1 Münster-Köln zwischen Kreuz Dortmund-Unna und Schwerte, dichter Verkehr. 9 Minuten Zeitverlust. Und A3 Köln-Oberhausen zwischen Duisburg-Wedau und Oberhausen-Lierich. 3 Kilometer stockender Verkehr, 17 Minuten Verzögerung. Wir wünschen allen unterwegs gute Fahrt.
2: So, und jetzt schön als so ein Nachtsnack, so ein Döner mit alles. Om nom nom nom. Moment mal, das schmeckt irgendwie komisch. Bah! Was ist das? Das ist ein Döner aus Wachs. Gibt's jetzt bei Madame Tussauds in Berlin den weltweit ersten Döner aus Wachs. Warum macht man das? Ich habe absolut keine Ahnung.

0: Wer reitet so geschwind und frei? Es ist ein Pferd auf der A2. Ja. Bei Bielefeld war jetzt auf der A2 ein Pferd unterwegs Richtung Hannover, war von einer Pferdekoppel ausgebüxt und dank eines LKW-Fahrers und der Polizei wurden keine Menschen verletzt und das Pferd auch nicht. Der LKW-Fahrer hatte nämlich seinen Anhänger quergestellt und daher kam das Pferd eben nicht weiter und konnte eingefangen werden. Aber das muss echt so ein Schock gewesen sein. Stell mal vor, du fährst da so auf der Autobahn rum, ne? Guckst so neben dich, Pferd. Krass, Kollege Sascha Fassbeiner ist da, hallo.
1: Hallo.
0: Und man muss sagen, Tiere auf der Autobahn kennen wir, passiert öfter bei uns.
1: Oh ja, auf jeden Fall. Also klar, Wildtiere sowieso, aber es büchsen auch immer mal wieder gerne Tiere von so Bauernhöfen aus. Im vergangenen Winter zum Beispiel lief eine ganze Kuhherde auf einen Autobahnparkplatz der A3 beim Westerwald. Die Polizei sperrte die Autobahn und der Halter der Kühe holte dann auch irgendwann mal seine Tiere ab.
0: Ich glaube, dir fällt auch irgendwann auf, wenn dir einfach so 30 Kühe fehlen. Ich weiß, ich hatte noch nie 30. Noch nicht mal eine.
1: Ich auch nicht.
0: Nur im Kühlschrank.
1: Bei so einem süßen kleinen Kalb ist das so ein bisschen anders. Das fällt dir vielleicht nicht auf, wenn das fehlt. Das war vor 2 Jahren auf der A44 bei Soest Richtung Dortmund unterwegs.
0: Oh, nein.
1: Ganz knuffig total. Ja, die Polizei ist ganz nah an das Kalb langsam heran. Wollte es aber eben nicht verschrecken und eigentlich eben auf den Bauern warten, dem das Kalb halt gehört. Aber das Kalb war tatsächlich so zutraulich, dass die Polizei es umarmen konnte.
0: Oh, ist das süß, ist das süß. Da möchte man auch gerne Polizistin sein.
1: Ja, sehr, sehr gerne, auf jeden Fall. Die haben das Kalb dann in den Streifenwagen gepackt. Das Tier hatte sich dann auch auf der Rückbank gemütlich gemacht und zack, ab zum Züchter. Manchmal dürfen die Tiere aber auch zur Polizeidienststelle mit und da übernachten.
0: Die dürfen aber immer vorher noch einen Anruf tätigen.
1: Genau, auch vor 2 Jahren auch die A44, diesmal aber bei Aachen und es sind wieder Pferde. Nachts gegen 22:45 liefen die da rum. Die Polizei sperrte die Autobahn und wurde dann so ein bisschen erfinderisch. Die Hundeleinen der Polizeihunde haben sie dann zu Pferdeleinen umfunktioniert und die Pferde eingefangen. Problem, es war kein Pferdehof in der Nähe, also ging es zack zur Polizeiwache, wo die Pferde dann auf dem Polizeiinnenhof grasten und auch übernachtet haben.
0: Und das Beste, keine Verletzten, keine Sachschäden, es gibt sie noch. Geschichten mit Happy End, großartig.
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0: das Wetter.
1: Es kann immer mal wieder regnen, vereinzelt auch mal leicht gewittern, dazu 11 bis 8 Grad, im Bergland nur bis 6 Grad. Dazu ordentlich windig weiter heute Nacht. Und so bleibt es auch tagsüber, teils stürmische Böen, dazu einzelne Gewitter und immer mal wieder Regen bis 16 Grad. Sonntag ähnlich ungemütlich, immer mal wieder Regen und vereinzelte Gewitter bis 15 Grad.
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2: A3 Köln-Oberhausen zwischen Kreuz Kaiserberg und Oberhausen-Lierich, dichter Verkehr, 10 Minuten Zeitverlust. Und A42 Dortmund-Kamp-Lindfort zwischen Oberhausen-Zentrum und Oberhausen-Buschhausen, 1 Kilometer stockender Verkehr. Wir wünschen allen unterwegs gute Fahrt.
1: Hallo zusammen an diesem ganz frühen Samstag. Ich hoffe, euch geht's gut, was auch immer ihr macht. Von der Party heim oder in der Nachtschicht mittendrin. Wir sind auf jeden Fall bei euch. Und das hier ist Musik von Juna Das und Daddy DJ. Das ist Flipside. Schönes Wochenende.

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0: Also ich muss echt sagen, ihr habt schon ein bisschen verrückte Hobbys. Finden wir geil, unterstützen wir.
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0: Ja, wir erfüllen ja gerade alle eure Wünsche. Ihr dürft euch wirklich alles wünschen, da ist uns nichts zu verrückt. Jennifer zum Beispiel hat sich auf unserer Homepage einen Pole-Dance-Kurs gewünscht.
2: Ja, ich habe halt für mich gesagt, ich fange jetzt wieder irgendwas Neues an nach den Kindern. Und das ist halt das, was ich super gerne mache. Und ja, dann habe ich gedacht, vielleicht probiere ich es einfach, es klappt. Ich kriege so einen kleinen Anstupser und vielleicht wird da ja was ganz Großes draus.
0: Ja, das hoffen wir. Und das Hobby von Daniela, bei dem wir diese Woche helfen, das ist noch verrückter.
3: Feuerspucken. Und ich sag mal, mit verschiedenen Gerätschaften mit Feuer hantieren.
0: Natürlich. Von uns bekommt Daniela jetzt erstmal einen professionellen Workshop. Von einem Profi ist bei Feuer vielleicht gar nicht mal so schlecht. Was ist denn euer Hobby? Oder was wollt ihr unbedingt mal lernen? Wünscht es euch ganz einfach auf unserer Homepage und wir kümmern uns drum.
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1: Ich bin Dirk Zeitler. Die Bahn saniert weniger Strecken als geplant. Bis 2031 sollen nur noch 13 statt 21 vielbefahrene Strecken umfassend erneuert werden. Das teilten die Deutsche Bahn und das Verkehrsministerium mit. Die übrigen Sanierungen folgen später. Wann genau, ist offen. Der ursprüngliche Zeitplan, bis 2036 alle rund 40 geplanten Strecken fertigzustellen, gilt nicht mehr. Die US-Regierung hat Sanktionen gegen den Internationalen Strafgerichtshof verhängt. Die Ankündigung kam nur Stunden, nachdem die frühere Richterin am Weltstrafgericht Pillay den Friedensnobelpreis erhalten hatte.
2: Die USA machen ernst. Sie wollen das Gericht Stein für Stein abbrechen. So hatten sie gedroht. Und diese Strafmaßnahmen treffen tatsächlich das gesamte Gericht. Es kann abgekoppelt werden von allen finanziellen Transaktionen, der digitalen Kommunikation. Das Gericht wäre also total gelähmt. Und warum? Für die USA ist das Weltstrafgericht politisch ausgerichtet. Es richte sich gegen die USA und seine Verbündeten, so sagen sie. Aus Amsterdam, Bettina Fisser.
1: Mit der neuen Führerscheinreform soll es für Fahrschüler ab dem kommenden Jahr im günstigsten Fall bis zu 1.000 Euro günstiger werden. Das sagte Bundesverkehrsminister Bilger der Welt. Fahrlehrerverbände bleiben skeptisch.
3: Bis zu 1.000 Euro weniger, das wäre eine große Entlastung, denn ein Führerschein kostet im Schnitt rund 3.400 Euro. Die Reform soll vor allem durch digitalen Theorieunterricht und weniger Bürokratie Geld sparen. Geplant sind außerdem Änderungen bei Prüfungen und Pflichtfahrten. Fahrlehrerverbände warnen jedoch, weniger Unterricht und Übung könnten die Sicherheit gefährden. Sie wollen, dass ein Teil